0: Ich hab doch auch Angst, dass ich die Verbindung verliere. Zu mir selber.
1: Und zu dir.
0: Keine Ahnung, wir sind so kalt zueinander geworden.

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0: guten Abend, meine sehr verehrten Damen und Herren. Lazy Susan rotiert für Sie.
1: Lazy Susan? Wieso nicht? Fauler Bernd?

Ihr hört Kaledas Kulturmagazin auf Radio T. Ich bin Juliane und heute hier für euch am Mikrofon. Kurz vor der Sommerpause kumuliert die Chemnitzer Kultur nochmal so richtig. Begehungen, Theater der Welt und auch was sonst noch so los ist, hören wir gleich. Außerdem ein paar Lesetipps und Musik. Musik hörten wir auch am vergangenen Sonntag live in der halben Stadt auf der Fête de la Musique. Richtig gut gefallen haben mir persönlich da Genie Metro aus Prag. Und die klingen so.

Das Chemnitzer Kabarett startet heute in sein Jubiläumsprogramm. Bis zum Samstag zeigen sie täglich ab 20 Uhr. Uns fehlen die Worte. Wer hätte das je gedacht? Das Kabarett feiert seinen 56. Warum der 50. nicht gefeiert wurde, begründen sie wie folgt. Das durften wir nicht. Vor 6 Jahren waren wir mit diversen G-Punkten beschäftigt und hatten alle Filtertüten im Gesicht. Und alle 6 Kabarettisten auf einmal auf der Bühne, das wäre gar nicht gegangen. Kabarett ohne Worte, Mittwoch bis Samstag täglich ab 20 Uhr im Chemnitzer Kabarett an der Markthalle. Die Kunstsammlungen zeigen in der Ausstellung Win-Win die Kunstankäufe der Kulturstiftung des Freistaates Sachsen. Der Fokus liegt hierbei auf zeitgenössischen bildenden KünstlerInnen, die ihren Schaffensmittelpunkt oder Wohnsitz im Freistaat haben. Die Vernissage beginnt am Samstag, dem 27. Juni um 18 Uhr im Museum Gunzenhauser. Zur Eröffnung sprechen die üblichen Verdächtigen sowie weitere FunktionsträgerInnen, zum Beispiel Christoph Dittrich. Er ist Präsident der Sächsischen Kulturstiftung. Es gibt auch einen DJ, aber eben vor allem einen Blick auf zeitgenössische, förderfähige Kunst in Sachsen. Am Samstag ab 18 Uhr im Museum Gunzenhauser. Die Begehungen können bereits begangen werden, dieses Mal im alten Schauspielhaus. Besonders empfehlen möchte ich euch den Samstag. Neben der Ausstellung gibt es da sowohl was für die Kleineren in der Familie als auch für die Musikinteressierten. Ab 14 Uhr präsentiert der Taupunkt das lebendige Spielhausen. In dieser Landschaft können Kinder und Erwachsene mit selbstentwickelten Holzspielzeugen spielen und eigenes Figurentheater gestalten. Parallel dazu öffnet das Kunstcafé im benachbarten ASB-Wohnzentrum. Unter anderem zeigen sie einen Dokumentarfilm zur Entstehung des Rolli-Maskentheaters. Musik gibt es am Abend unter anderem von Oh No No. Er baut und programmiert kleine Klanglandschaften aus seiner Gitarre, Alltagsgegenständen und alten technischen Geräten. Wir hören rein in As Late As Possible von Oh No No.

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3: Ich möchte euch heute einen Autor vorstellen, Elias Hirschel. 1994 geboren, er hat schon 3 Romane geschrieben und die sind alle wortgewaltig. Er hat Philosophie studiert und in seinem jetzt gerade erschienenen Buch, das heißt Schleifen, mit Anmerkungen und Hinweisen, die teilweise über eine halbe Seite gehen. Er hat, glaube ich, seinen Verlag ein bisschen kirre gemacht, als er dann nochmal ein Kapitel auf irgendeiner Festplatte gefunden hat. Er dachte, wenn ich das jetzt alles abgebe, dann soll es aber auch gut sein, dann darf ich da nichts mehr verändern und hat, wie Schriftsteller vielleicht erlebt in Wien, im Kaffeehaus so sind, dann doch heimlich noch immer weitergearbeitet. Also, wenn ihr interessiert seid an einer Geschichte über die Sprache, die erfunden ist und nicht erfunden ist, wo Menschen mit kuriosen Hobbys und kuriosen Einsichten und kuriosen Krankheitsgeschichten auftreten, dann guckt Schleifen euch an und nehmt es mit nach Hause. Ihr werdet damit über den Sommer beschäftigt sein. Sollte Elias irgendwo auftreten, dann geht unbedingt hin. Ich war so begeistert, dass ich tatsächlich seinen Verlag aufsuchte. Ich wollte wissen, wer verlegt denn so einen grandiosen Autor und ja, wie finden die das?
4: Also unsere Idealvorstellung ist ja nicht, dass wir einfach ein Buch machen und dann schauen wir weiter sozusagen oder dann gehen wir zum nächsten. Unsere Idealvorstellung ist ja schon noch ein bisschen immer die, die unseren Gründungsvätern, Paul Schollner oder auch Karl Hanser, entsprach, nämlich dieses, dass wir auch so ein Autorenwerk begleiten wollen und dass das im Idealfall eine längere Zusammenarbeit ist. Deshalb habe ich Elias auch gefragt, woran er sonst schreibt und was er macht und da hatte er mir schon das erste Mal von Schleifen, das wir damals unter uns noch das Wittgenstein-Buch genannt haben, erzählt. Und ich habe auch tatsächlich schon ein bisschen was davon gelesen. Also an diesem neuen Roman hat Elias lange gearbeitet und ich wusste irgendwie immer, dass da, ich finde ja, was Großes noch kommt. Und ja, so war das.
3: Und genau. Man muss auch wirklich sagen, also sollte sich die Gelegenheit auftun und man kann ihn live erleben bei einer Lesung, sollte man unbedingt dahin gehen. Also ich war wirklich schwer beeindruckt auch von seiner Natürlichkeit. Man merkt es, er ist ein absolut sehr, sehr kluger Kopf. Ich denke auch, dass er noch eine große Zukunft hat.
4: Sie sagen da ganz was Wichtiges, auch die Elias Bücher leben auch ganz stark von Sprache und Rhythmus. Und ich finde immer, es ist ganz besonders wichtig bei Elias, dass man ihn mal selber lesen hört und diesen Sound sozusagen, diesen Rhythmus aus seinem Munde hört. Das ist, da gibt's tatsächlich Autorinnen, bei denen das, also ist immer schön natürlich, wenn man Autoren kennenlernt und ihnen zuhört, aber es gibt Autorinnen, bei denen das besonders wichtig ist. Franz Hobel ist auch so jemand zum Beispiel. Also bei Elias finde ich auch, dass das ein ganz wichtiger Tipp ist. Mhm. Es ist ganz schön, lustig und interessant, ihn mal selber zu hören.
3: Genau. Ja, und eben auch so sehr authentisch. Das hat mir sehr gut gefallen, weil ich gebe zu, als ich zu der Lesung gegangen bin, ins Literaturhaus hier in Wien, das ist, dachte ich erst, ist das was für mich, eine 66-jährige Frau, so einen jungen Typen da und dann noch das Thema KI. Und ich war wirklich ganz, ganz angetan und ganz beglückt und habe ja auch gleich danach mich hier an den Verlag gewendet, an die Presseabteilung, weil ich gewusst habe, ich möchte da gerne ein bisschen mehr dazu was sagen. Was bekommt sie denn so eingereicht?
4: Sehr viel und das ist auch gut so. Also ich finde immer, das ist das größte Kapital von uns Lektorinnen, ist, dass einem Autorinnen und Kolleginnen so viel wie möglich vertrauen und anvertrauen. Und natürlich ist das manchmal eine Herausforderung, weil wir tatsächlich sehr, sehr viel angeboten kriegen, wo auch vieles dabei ist, was einfach gar nicht in Frage kommt, weil es gar nicht zu unserem Programm passt. Das ist manchmal schwer, das von außen so richtig einzuschätzen, aber und man muss tatsächlich auswählen, womit man sich auch intensiv beschäftigt. Aber also eben, ich mache das ja schon eine Zeit lang und dann kriegt man auch ein bisschen ein Gefühl dafür, wo man genauer hinschauen muss und womit man sich ausführlicher beschäftigen muss. Aber insgesamt finde ich das toll, dass wir so viel bekommen aus allen Richtungen.
3: Gibt es denn von den Themen her im Moment bestimmte Trends? Also, dass sich sowas doppelt und dreifach so ein Thema an mehreren Ecken gerade aktuell ist?
4: Ja, immer sozusagen, wobei ich bin, da bin ich immer ein bisschen vorsichtig. Also ich finde, das kann man, wenn man sozusagen die aktuelle Buchproduktion beobachtet, auch sehen, dass es immer Themen gibt, die so ein bisschen in der Luft liegen, dass es dann mehrere Leute gibt, die, weiß nicht, jetzt über, also zum Beispiel das Thema Krieg und wie es weitergeht, das liegt so auf der Hand. Natürlich beschäftigen sich da jetzt auch Menschen damit. Es gibt immer Themen, die in der Luft liegen und wo man vielleicht auch früher nicht so darüber gesprochen hat und was jetzt aktueller ist. Insgesamt bin ich aber so, dass ich denke, die Themen sind erstmal sozusagen nicht das Wichtigste. Also im Sachbuch ist das natürlich was anderes. Da ist schon die Frage sozusagen, worüber müssen wir nachdenken, worüber, womit wollen wir uns beschäftigen. In der Belletristik ist tatsächlich so, das Thema ist das eine, aber es kommt so sehr auf die Umsetzung an und auf die Herangehensweise, auf der narrativen Ebene, auf der stilistischen Ebene, dass ich aus meiner Sicht erstmal sagen würde, die Themen sind ein bisschen zweitrangig.
3: Wenn Sie so ein Manuskript bekommen, und Sie merken, dass da was drin steckt, ja, ist es dann ein Glücksgefühl, was Sie kriegen? Haben Sie das wie so ein, ich habe einen Fisch gefangen oder ich habe was entdeckt?
4: Na, also ich freue mich immer sozusagen, wenn ich merke, da ist was, wo sich meine Aufmerksamkeit sofort darauf fokussiert. Das ist eine Riesenfreude. Die ganz große Freude, finde ich, ist aber eigentlich von diesem Anfang dann einfach sowas entstehen zu sehen. Also ich mag die Phase sehr gern, wenn das Programm so mehr oder weniger feststeht und wir dann anfangen, mit den Kolleginnen uns zu überlegen, wie soll das ausschauen? Was machen wir damit? Also ich finde, dieses, das so entstehen sehen, die Autorinnen damit wachsen sehen, das ist das eigentlich ganz Tolle dran.
3: Ihr hörtet mich im Gespräch mit Bettina Würgötter. Sie ist schon seit vielen Jahren Lektorin im Jolnay Verlag und wird im nächsten Jahr in die Verlagsleitung gehen. Und das Buch, über das wir sprachen, heißt Schleifen. Geschrieben hat es Elias Hirschl. Das Buch spielt in Wien und handelt von Sprache, ja sogar von Sprachbesessenheit, von Franziska Denk, einer jungen Frau, die im Umfeld des Wiener Kreises aufwächst und an einer seltsamen Krankheit leidet, und Otto Mandl, einem genialen Mathematiker, mit dem sie ja so eine Seelenverwandtschaft wohl hat. Und beide beginnen, sich um Sprache zu kümmern, ja eine regelrechte Sprachbesessenheit wird da entwickelt und sie forschen und wir können daran teilhaben. Das Buch ist für 26 € zu erstehen und hat 400 Seiten.

arm, reich, arm. Eine Schwärmerei. Er kam aus einer armen Familie. Er war der Erste, der studieren konnte. Er lebte sehr preiswert und verdiente sich was dazu, als Hilfsassistent. Da lernte er das Innere des Hochschulbetriebs. Das schrieb er auf und ein Journal veröffentlichte das sogar. Er war nicht unglücklich, aber allein, bis er sie sah. Sie kam aus einer armen Familie. Sie lebte weiterhin bei ihren Eltern, weil eine Wohnung zu mieten unerschwinglich war. Sie arbeitete in der Mensa und wunderte sich über die Kalkulation und wie Ressourcen verschleudert wurden. Arbeitete jedoch einfach weiter, bis sie ihn sah. Die beiden wurden ein Paar, ein glückliches Paar. Paare sind am Anfang immer glücklich. Paare, die am Anfang nicht glücklich sind, bleiben keine Paare. Doch diese beiden Menschenkinder waren über die Maßen glücklich. Mit nichts. Sie hatten nur sich, ihre aufblühende Liebe und seine Gedichte, die er einfach nicht unterdrücken konnte, die aber auch nicht gedruckt wurden. Wer kauft schon Gedichte? Fragte der Lektor rhetorisch. Er blieb trotzdem glücklich. Statt teurer Geschenke zu Geburtstagen oder Weihnachten malten sie sich welche. Die reine Fantasie, überbordend, sich gegenseitig steigernd. So entstand ihr erster Liebesroman unter Pseudonym. Diesen Autoren kannte niemand. Nicht einmal wusste man, ob es eine Frau oder ein Mann oder die künstliche Intelligenz war. Aber der Roman war hinreißend. Und sein Absatz auch. Obwohl es so viele Liebesromane im Buchhandel gibt. Aber sie lasen den Text ja auch ein. Beide. Und die Hörerschaft hatte den Eindruck, das ist alles wahr. Der Roman wurde in andere Sprachen übersetzt. Plötzlich war Geld im Portemonnaie. Sie wurden eingeladen. Sie schliefen in seidener Bettwäsche, aßen von goldgerahmten Tellern, bekamen, weil im Roman ein klappriges Fahrrad eine hübsche Rolle spielte, zwei Fahrräder geschenkt, Sponsorengeschenke, zu denen noch andere kamen. Sie waren gern gesehene Gäste in Talkshows, weil sie nur, und das war ihre Bedingung, zusammen auftraten. Interviews häuften sich, was den Absatz anstachelte. Sie hatten jetzt ein überaus stattliches Bankkonto. Und Empfehlungen des Bankberaters, wie sie ihr Geld so anlegen könnten, dass es sich leicht vermehrte. Auch zum Nutzen der Bank. Aber etwas anderes hatte sich auch verändert. Er kam nicht mehr zum Schreiben. Nein, das ist falsch. Er schrieb in jeder freien Minute. Sie fabulierten zusammen. Aber was da entstand, gefiel ihnen nicht. Mit den Sorgen war auch ihre Heiterkeit, ihre Fantasie verschwunden. Sie malten sich nicht mehr Geschenke in ihre Liebesbriefe, sie kauften sie einfach. Sie dichteten sich nicht mehr ins Schlaraffenland, sie lebten ja dort. Und sie entsetzten sich über den Inhalt der Gespräche, die sie gezwungen waren zu führen. Auf Empfängen, bei Lesungen, bei Ehrungen. Ernüchtert bedachten sie der Hohlheit, ihrer Hohlheit. So wollten sie nie leben. Sie versorgten ihre Eltern, sie spendeten ihr Geld einer gemeinnützig tätigen Institution und mit kleinem Rest kauften sie ein Bauerngehöft im Land Brandenburg. Da legten sie Beete an, und Kräuter wuchsen auf. Die alten Obstbäume wurden beschnitten, das Haus ein bisschen repariert und abends saßen sie auf der Bank und schauten auf Gras und See und Wolken. Und wenn sie nicht gestorben sind, dann entsteht gerade ein neuer Roman.

fühlst du dich? Und er meint damit tatsächlich auch sich selbst. Er hat ja schon sehr viele Bücher geschrieben, die auf irgendwie eine sehr leichte und heitere Weise mehr und mehr wirkliche Themen, auch zum Beispiel Erkrankungen, sich anschauen. Und er zeigt immer seine ganz persönliche Sicht darauf mit eigenen Geschichten, eigenen Erleben und auch, ja, wie er sich selber beobachtet, von der Kindheit bis heute. Jetzt also, wie fühlst du dich? Wie fühlst du dich, Axel Hacke? Eine hörbar einfache Frage, denkt man. Eine, die wir täglich stellen und die wir oft auch so gedankenlos beantworten. Aber in seinem neuen Buch nimmt Axel Hacke genau diese Frage unter die Lupe und er zeigt, wie viel dahinter steckt. Er betrachtet sich, das kann man im Kapitel, das sind relativ kurze Kapitel, die sich gut getrennt lesen lassen, wie Gefühle entstehen und wie wir Gefühle durch Erfahrungen formen, ob wir unseren Gefühlen ausgeliefert sind oder ob wir etwas tun können. Wer ist denn für wen da? Die Gefühle für uns oder wir für die Gefühle? Und müssen wir jedem Gefühl folgen? Was ist eigentlich das Bauchgefühl, frage ich mich immer wieder. Haben wir das selber uns hergestellt durch frühere Annahmen oder ist dieses Bauchgefühl aus der Urzeit wirklich ernst zu nehmen? Sollten wir darauf aufmerken, aufpassen? Ihm geht es also darum, die Gefühle erst einmal wahrzunehmen und da bin ich total bei ihm und sie auch in Worte zu fassen. Das machen wir immer weniger, Gefühle in Worte fassen. Also hört euch mal selber zu, wie oft wir einander sagen, ja, da ging es mir so und so, aber keine Ahnung. Also keine Ahnung ist kein Gefühl und es bedeutet, dass man keine Ahnung hat, in dem Fall über seine Gefühle. Wenn wir aber die Gefühle verstehen wollen, dann müssen wir uns ihnen schon hinwenden. Und das hat er jetzt tatsächlich gemacht. Er beschreibt auch in dem Buch die Generation der heute etwa über 60-Jährigen. Da zähle ich auch dazu. Wir wurden ja von Eltern erzogen. Das war teilweise noch die Nachkriegsgeneration, die sich nicht so um ihre Gefühle kümmern konnten und die auch überhaupt keine Anleitung hatten. Meine Eltern, Kriegsgeneration, hatten keine Psychotherapie, nachdem der Krieg beendet war und sie fliehen mussten bzw. vertrieben wurden. Da ging es nur darum, weiterzumachen, weiterzuleben und etwas in der Art haben sie dann den Kindern auch weitergegeben. Man weiß auch, zum Beispiel von den geflüchteten und vertriebenen Menschen aus dem Zweiten Weltkrieg, dass sie gar nicht über das, was passiert ist, erzählen. Funktionieren war da irgendwie wichtiger als fühlen. Und erst, ja, wir, die nächsten Generationen, haben angefangen, unsere Gefühle zu betrachten. Er erwähnt in dem Buch auch Denker und Schriftsteller und er erwähnt Dr. Viktor Frankl. Das ist ein Wiener Psychologe, sehr bedeutender Therapeut, der in seinen Büchern sich mit der Sinnfrage viel beschäftigt hat. Axel Hacke möchte auch für sich und für andere, dass wir den Sinn finden im Leben. Und das bedeutet Sinn finden, dass wir uns auf die Suche machen. Und da gehören dann wieder Gefühle mit dazu. Natürlich streift er auch Sigmund Freud, wie könnte es anders sein? Oder Erich Fromm, der sich mit menschlichen Fähigkeiten zu fühlen und zu lieben beschäftigt hat. Axel Hacke baut diese Gedanken aber nie schwer oder akademisch ein. Sie bleiben eingebettet in seine ruhige, erzählerische Sprache. Das Buch hat also einen Ton von nachdenklich, manchmal melancholisch und dann auch wieder leicht und humorvoll. Er beobachtet, ohne zu beurteilen. Und er zeigt auch, wie widersprüchlich unsere Gefühlswelt ist und wie schwer es uns manchmal fällt, ehrlich auf diese einfache Frage zu antworten. Wie fühlst du? Wie fühlst du dich? Also, wenn ihr euch da gerne mit beschäftigen wollt, dann holt euch dieses Buch. Wie fühlst du dich, Axel Hacke? Innenleben in Zeiten wie diesen, erschienen im Dumont Verlag. Zu dem Thema Gefühle gibt es auch ein wunderschönes Bilderbuch, das im Bohème Verlag erschienen ist. Es hat den Titel Frühstücken und Frühstück ist ja tatsächlich die Zeit am Tag, wo wir uns fragen können, wie geht es dir, wie hast du geschlafen, wie sind deine Gefühle, gehst du munter in den Tag? Dieses Buch zum Thema Frühstücken bringt keine Rezepte, sondern in ihrem Tagebuch, ein bebildertes Tagebuch, hält die kleine Violetta fest, wie ihre einzelnen Frühstücke waren. Also mit der Oma oder still, vor Prüfungen, müde oder manchmal hat sie auch überhaupt keinen Hunger. Jedes Frühstück ist eine Doppelseite mit kleinem Text. Also das

richtige Bilderbuch, um ins Gespräch zu kommen. Wie fühlst du dich? Wie ist dein Tag? Wie möchtest du gerne heute frühstücken? Frühstücken erschienen im Bohème Verlag.

Ihr hört Arsenal Mikebe aus Uganda im Kulturmagazin auf Radio T. Und wer jetzt noch einen kleinen Abendspaziergang oder Radl machen möchte und sich noch etwas bewegen möchte heute, jetzt bei nicht direkt tödlichen Temperaturen, der kann auch sich zum Spinnbau begeben in die Alt-Chemnitzer Straße 27. Ab 22.30 Uhr hört ihr dort Arsenal Mikebe live. Damit verabschiede ich mich für heute von euch. Ich bin Juliane Zimmermann und verantwortlich für Wort und Musik der vergangenen Stunde. Hier geht es gleich weiter mit elektronischer Tanzmusik in Querbeat. 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

Einen wunderschönen guten Abend heute zu der Sendung Querbeat am Mikrofon der Mucke Big B. Und mitgebracht habe ich euch heute mal ein Set, so ein bisschen Elektro-Techno-Mix. Und ja,

0: Schöne Stunde ist jetzt auch wieder vorbei und es hat mir wieder mal sehr viel Spaß gemacht. Ich konnte wieder schön abhotten und ich sag mal bis zum nächsten Mal. Ciao.
1: Da.

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0: Welle macht jetzt weiter. Im Shalom wie immer mit der Skyliner Kossi.
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0: Was halten Sie von der Bierpreiserhöhung?
1: Ja, was soll ich halten? Irgendwie ist es eine Schweinerei, mit Ihnen sagen. Weil das ist das Einzige, was wir Arbeiter haben, was uns ein Vergnügen bereitet, nicht wahr? Ein Bier.
0: Ja, glauben Sie, Bier ist Grundnahrungsmittel.
1: Ja, Grundnahrungsmittel. Wir brauchen es halt, die Arbeiter.

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Herzlich willkommen im Regio Express, dem Regionalmagazin für Südwestsachsen, hier bei Radio T. Wer in den letzten Tagen in der Region unterwegs war, wird es vielleicht bemerkt haben, auch in diesem Jahr bleibt so einigen Grünflächen die Rasur während der größten Hitze nicht erspart. Aus diesem Anlass hört ihr in dieser Ausgabe des Regio Express ein Feature zur Grünflächenpflege in Chemnitz, das wir im März produziert haben. Und zwar nach dem folgenden Musikstück.

0: Mähen Sie selber Rasen?
1: Nein.
2: Nein, leider nicht. Also ich habe hier auch keinen.
3: Ja, auf dem Lande, Richtung Stolberg.
2: Nein, ich habe auch keinen Garten.
0: Mähen Sie selber Rasen?
4: Manchmal, wenn der Roboter nicht geht.
5: Nein, leider keine Gelegenheit. Ich würde aber auch mähen lassen durch einen Roboter, wenn ich Rasen hätte.
6: Ja, tue ich. In meinem eigenen Garten.
7: Ja, wir haben einen kleinen Garten und wir mähen dort. Wir haben aber unterschiedliche Flächen. Eins haben wir immer bestellt, eine Ecke mit Sommerblumen, wo wir halt erst im späten Herbst mähen. Und alles andere mähen wir in etwa, ja, je nachdem, wie das Wetter ist.
0: Und wie zufrieden sind Sie denn mit der Pflege der städtischen Rasenflächen?
5: Na, eigentlich gut, weil mir ist nämlich aufgefallen, dass ab und zu auch mal was stehen gelassen wird, gerade in Kreisverkehren, wo dann irgendwelche Blühwiesen entstehen. Das finde ich super.
2: Und damit bin ich eigentlich ganz zufrieden. Das wird regelmäßig gemacht und gibt auch immer wieder schöne Details wie im Maiglöckchen und so.
8: Es wird gut instand gehalten, würde ich sagen. Ich mag es auch sehr, wie es angepflanzt wird, zum Beispiel vor der Stadthalle oder so im Frühjahr, wenn da die Stiefmütterchen und sowas blühen. Sehr schön gemacht.
9: Also in diesem Jahr eigentlich sehr gut. Die vorangegangenen Jahre war es schon schlechter. Also die Kulturhauptstadt hat schon ein bisschen was gebracht.
0: Wie zufrieden sind Sie denn mit dem Zustand der städtischen Grünflächen, mit der Pflege der städtischen Grünflächen in Chemnitz?
7: Also ich fand es früher, weil ich mal in der Stadt gearbeitet habe, sehr viel schöner, weil die Flächen, die man mit Blumen bepflanzen konnte, die waren einfach optimaler gestaltet mit Frühlingsblumen und mit Ecken, wo dann vielleicht im Sommer auch noch eine Rasenfläche entstehen konnte. Das ist zurückgegangen.
10: Die Grünflächen sollen ja erhalten bleiben, wegen Insekten und so weiter und so fort. Ich arbeite hier im Kindergarten nebenan. Da sind wir auch gerne draußen, wir sind auch gerne auf einem Rasen und meiner Meinung nach mähen die viel zu viel, weil eben die Blumen nie stehen bleiben lange. Wir haben die aber tatsächlich angesprochen und dann haben sie uns hier auch ein paar grüne Flächen stehen lassen. Dieses Jahr, genau, dieses Jahr im Sommer.
6: Eigentlich ganz zufrieden, die werden recht oft und gut gepflegt.
0: Ist Ihnen irgendwo aufgefallen, dass vielleicht was vernachlässigt wird an einigen Stellen, vielleicht irgendwo was zu kurz runtergeschnitten?
11: Nee, nicht, dass ich wüsste. Bin ich aber auch kein Experte.
12: Also das ist im Sommer oft, wenn es zu heiß ist, finde ich das unnötig, dass das da Rasen geschnitten wird. Ich denke, da kann man die Pausen größer lassen.
6: Vernachlässigt an manchen Stellen, aber das ist eher außerhalb von der Innenstadt tatsächlich. Ansonsten kann man sich nicht beschweren.
2: Ich bin ja eher für vernachlässigt lassen, weil ich ganz gerne die Wiesen habe, die dann noch ein bisschen stehen. Und da mähen sie teilweise auch außen rum und da bleibt eine kleine Fläche immer stehen in Chemnitz. Das finde ich ganz gut.
0: Das waren einige Eindrücke davon, wie Menschen auf den Chemnitzer Straßen die Grünflächenpflege in dieser Stadt beurteilen, die wir im November letzten Jahres gesammelt haben. Nun ist es Mitte März. In dieser Woche liegt der astronomische Frühlingsanfang. Die Chemnitzer Grünflächen erwachen langsam aus der Winterruhe. Und das heißt auch, die Pflege dieser Flächen muss demnächst wieder aufgenommen werden. Im vergangenen Sommer gab es genau damit im ganzen Stadtgebiet ein augenfälliges Problem, das man manchen Flächen immer noch ansieht. An verschiedenen Stellen wurde nämlich derart intensiv gemäht, dass nachher kaum noch etwas von der Vegetation auf den gemähten Flächen übrig war. Die Folge war, dass diese Flächen bisweilen vertrocknet sind und sich kaum wieder von ihrer Rasur erholen konnten. Beispielhaft sichtbar war das etwa an der erst im Rahmen des Kulturhauptstadtjahres geschaffenen Freizeitfläche nahe der Vettersstraße, am Innenstadtende des Parks der Opfer des Faschismus an der Zschopauer Straße oder an den Rasenflächen rund um die Kunstsammlungen am Opernplatz. Aber auch auf zahlreichen Grünflächen in Chemnitzer Wohnanlagen zeigten sich die Folgen einer zu intensiven Behandlung mit Motorsensen und Rasenmähern. Problematisch ist an einer zu intensiven Maat allerdings nicht nur, dass sie oft den unschönen Anblick verödeter Pflanzenreste auf trockener Erde zurücklässt. Das Kaputtpflegen von Grünflächen hat auch negative Folgen für die Umwelt und damit letztlich für die Lebensqualität in der Stadt. Wir sind daher der Frage nachgegangen, wo die Gründe für die teils verfehlte Grünflächenpflege in Chemnitz liegen, wie eine gute Pflege aussieht und welche Möglichkeiten es gibt, darauf hinzuwirken. Gesprochen haben wir dazu mit dem Leiter des Chemnitzer Grünflächenamts, Peter Börner, Benjamin Franke vom Bund für Umwelt- und Naturschutz Deutschland, BUND, und dem Chemnitzer Grünen Stadtrat Volkmar Tschocke. Bevor wir ins Thema einsteigen, erklärt Peter Börner aber zunächst, welche Rolle das Grünflächenamt bei diesem Thema spielt und wie sein Kompetenzbereich zu dem des Umweltamts abgegrenzt ist.
1: Das Grünflächenamt verwaltet, wie der Name sagt, die kommunalen Grünflächen, und das ist sehr viel mehr, als man auf den ersten Blick vielleicht vermutet. Neben den Parkanlagen und dem sogenannten Verkehrsgrün gehören auch ein Großteil der Kleingartenanlagen dazu, es gehören auch Erholungsgartenanlagen dazu, es gehört über 1000 Hektar Landwirtschaft, 1400 Hektar Forst dazu und nicht zuletzt der Botanische Garten. Die Abgrenzung zum Umweltamt kann man ganz einfach vornehmen. Das Umweltamt ist vor allen Dingen genehmigend und behördlich tätig, obwohl es auch einige Biotope verwaltet, aber im Großen und Ganzen wird dort die Umsetzung gesetzlicher Rahmenbedingungen abgesichert, und das Grünflächenamt verwaltet, wie gesagt, die vorgenannten knapp 4000 Hektar Flächen.
0: Nach seiner Einschätzung zur Pflege der stadteigenen Grünflächen befragt, erläutert Peter Börner zunächst die Rahmenbedingungen der Arbeit des Chemnitzer Grünflächenamts. Benjamin Franke vom BUND konstatiert, dass sich der Zustand der Grünflächen in Chemnitz je nach Standort stark unterscheidet. Grünen Stadtrat Volkmar Tschocke verweist auf wetterbedingte Probleme für diese Flächen und ihre Pflege und stellt außerdem fest, dass sich die Vorstellungen von sinnvoller Grünflächenpflege unter der Chemnitzer Bevölkerung in den letzten Jahren gewandelt haben.
1: Zunächst muss man erstmal sagen, dass vieles relativ ist. Chemnitz ist eine sehr grüne Stadt. Wir haben daher einen Bestand, auf dem wir aufbauen können, um den uns viele, viele Städte beneiden, was erstmal die stadtklimatische Wirkung angeht oder auch den Druck, der auf den Grünanlagen lastet durch Nutzung, der ist nicht ganz so extrem, wie das in mancher anderen Großstadt der Fall ist. Was dem entgegensteht, ist natürlich die Tatsache, wenn man viel hat, muss man auch viel unterhalten, viel pflegen. Chemnitz war vor 100 Jahren mal eine sehr reiche Stadt, und unsere Vorväter haben hunderte Hektar von historischen Parkanlagen angelegt, die wir heute alle weiter unterhalten müssen. Das ist natürlich auch eine Herausforderung für uns. Dazu kommen die Herausforderungen des Klimawandels, Dürren, Stürme, Sie kennen das alle, sodass wir sagen müssen, wir haben eine sehr gute Basis, auf der wir aufbauen. Wir haben auch im Rahmen der Kulturhauptstadt jetzt sehr, sehr viel nachgepflanzt und auch an Erneuerungen investiert. Aber es ist eine nie endende Aufgabe, diese Flächen immer und immer wieder zu unterhalten, zu pflegen und für die Natur und für die Menschen zur Erholung anzubieten. Unterm Strich muss ich sagen, sind wir mit dem gegenwärtigen Pflegezustand der Stadt im Verhältnis zu dem, was wir aufwenden, durchaus zufrieden. Es gibt die von Ihnen benannten Probleme, wenn eine lange Trockenzeit kommt, dass dann Flächen verbrennen, und im Hinterher weiß man immer, dass man es vorher hätte anders machen müssen. Aber im Großen und Ganzen gehen wir davon aus, dass die Rasenflächen oder die Wiesenflächen in der Stadt zufriedenstellend gepflegt sind.
13: Der Zustand ist natürlich immer abhängig vom Standort und wie er gepflegt wird. Das kann man nicht so verallgemeinern. Es gibt Flächen, die sind sehr schön. Gerade im Stadtpark sieht man Flächen, die sind sehr gut, das ist also eine sehr schöne Pflanzenzusammensetzung, und das ist natürlich sehr gut. Aber es gibt natürlich auch Flächen, die sind intensiv gepflegt, das heißt viel zu viel gemäht, und da kann das natürlich dazu führen, dass wenige Pflanzen, die mit viel Rasenmähen klarkommen, nur noch wachsen. Das heißt, das sind keine seltenen Arten, das sind also Allerweltsarten, die auch sehr dominant werden können und damit andere Arten verdrängen.
14: Es gab in den vergangenen Jahrzehnten eine Entwicklung, dass wir zunehmend auch trockene und heiße Sommer haben und langanhaltende Wetterlagen mit wenig Wasser. Und da sieht man sehr schnell, dass die Grünanlagen dann doch in einem sehr schlechten Zustand sind. Sie vertrocknen, sie werden braun. Und was die Pflege angeht, da beobachte ich seit vielen Jahren, dass es da auch, was die Wahrnehmung bei den Bürgerinnen und Bürgern angeht, eine gewisse Veränderung gibt. Während noch vor einigen Jahrzehnten, möglicherweise nach der Wende, viele Bürger darauf Wert gelegt haben, dass die Flächen ordentlich und kurz gemäht sind, gibt es in den vergangenen Jahren, will ich mal sagen, zunehmend ein Bewusstsein, dass es auch mal wichtig ist, das Gras stehen zu lassen, damit es eben nicht so extrem austrocknet, bei der entsprechenden Witterung.
0: Das gewachsene Bewusstsein für sinnvolle Grünflächenpflege spiegelt sich auch in den zahlreichen Bürgerbeschwerden, die Volkmar Tschokke als Stadtrat erreichen.
14: Es tritt immer und immer wieder auf bei den Bürgerbeschwerden, die wir erhalten, dass Bürgerinnen und Bürger bei uns anrufen und anmerken, dass es doch nicht sinnvoll sei, bei der größten Hitze die Flächen zu mähen und das auch nicht so häufig zu tun, gerade wenn es so heiß ist. Diese Anmerkungen höre ich quasi in Bezug auf städtische Flächen, als auch natürlich in Bezug auf die Flächen der Wohnungsgenossenschaften. Ich kann letztendlich nicht abschließend dazu einschätzen, ob das ein genereller Trend ist. Aber ich weiß natürlich, dass es sehr häufig Pflegeverträge gibt und dass die Firmen auch mit ihrem Arbeitskräfteeinsatz und mit den Arbeitszeitplänen natürlich auch an bestimmte Rahmenbedingungen gebunden sind und dass dann eben durchaus dann auch Einsätze gemacht werden zu Zeiten, wo die Anwohnerinnen und Anwohner den Kopf schütteln.
0: Benjamin Franke zufolge ist das Problem kaputt gepflegter Wiesen- und Rasenflächen über das gesamte Stadtgebiet verteilt. Er sieht sowohl bei der Vermittlung von Nutzung und Naturschutz als auch bei der Art der Maat ebenso wie bei den Mähzeiten Verbesserungsbedarf. Peter Börner gibt unter anderem zu bedenken, dass naturschonende Grünflächenpflege auch eine Frage der Kapazitäten ist.
13: Also dieses Problem, das ist natürlich über das ganze Stadtgebiet verteilt, je nachdem, wie die Fläche auch in der Nutzung ist. Also wenn das ein Park ist, der für die Öffentlichkeit vorgesehen ist, dann ist es wahrscheinlich eher so, dass der regelmäßig gemäht wird, also bestimmt alle 2, 3, 4 Wochen in so einem Rhythmus, sodass der Park natürlich der Öffentlichkeit zur Verfügung steht, dass man dort Picknick machen kann, dass man Barbecue machen kann, Fußball spielen kann oder Federball oder Sonstiges. Und dann ist natürlich das Ziel einer Stadt, den Bürgern einen ordnungsgemäßen Park zur Verfügung zu stellen oder eine Grünfläche, damit dort ordentlich Freizeit genossen werden kann. Ja. Für den Klima- und Artenschutz ist das natürlich wieder kontraproduktiv. Also hier muss man natürlich auch schauen, welcher Nutzung unterliegt eigentlich diese Fläche. Und da gibt es, denke ich mal, auch genügend Flächen, wo trotzdem zu viel gemäht wird. Auch in den Parks, die einer Nutzung unterliegen, wäre es sicherlich sinnvoll, da auch nochmal Bereiche zu schaffen, wo Blühflächen sind oder weniger gemäht wird. Und das nächste Problem ist natürlich, dass zu tief gemäht wird. Also in den Stadtgebieten ist das wirklich auffällig, dass manche Rasenstellen sich gar nicht erholen können. Gerade im Hochsommer ist das Mähen immer so eine Sache.
1: Das ist ein Thema, was man auch wissenschaftlich und auch mit fachlicher Leidenschaft in verschiedene Richtungen diskutieren kann, was man auch sicherlich nicht im Rahmen dieses Interviews vollumfänglich erläutern kann. Ich will es ganz kurz den Rahmen abstecken. Zunächst ist ja keine Wiesenfläche wie die andere. Es gibt artenreiche, gegebenenfalls sogar unter Schutz stehende Wiesen. Es gibt als anderes Gegenbeispiel Sportrasen, der ganz andere Nutzungen ermöglichen muss, Festplätze und dergleichen mehr. Und es gibt das ganz normale Abstandsgrün, welches alle Funktionen auf einmal abdecken muss. Die Frage, wie Wiesen gepflegt werden, hängt einerseits von der Nutzung ab, andererseits aber auch von den Kapazitäten, die man hat. Wenn ich 6, 7, 8 Mal im Jahr mähe, kann ich natürlich die Maat weniger tief einstellen, als wenn ich nur 1 oder 2 Mal im Jahr mähe. Dazwischen einen Kompromiss zu finden und den richtigen Maatzeitpunkt zu finden, ist eine hohe Kunst, wo auch eben von mir genannt die Thematik Naturschutz und der Nutzung gegeneinander abgewogen werden muss. Es wird also leider immer dazu führen, wie Sie es jetzt hier dokumentiert haben, dass Flächen zu einer Zeit gemäht werden, wo sich eine Trockenzeit anschließt und diese Flächen dann ein gewisses Problem haben, sich im gleichen Jahr wieder zu begrünen. Wir wissen natürlich auch nicht, wie sich das Wetter in den darauffolgenden Wochen einstellt und wir haben natürlich auch die Kapazitäten unserer Gärtner und auch die der beauftragten Firmen gebunden auf bestimmte Zeitfenster, sodass die Mängel, die Sie hier aufführen, nicht auszuschließen sind. Die Schnitthöhe selber mag im Einzelfall auch falsch eingestellt sein, zu tief eingestellt sein. In aller Regel ist der Grund für solche tief angesetzte Maat tatsächlich der, dass die Flächen, um die es geht, dann häufig nur 1, 2 oder 3 Maatgänge im Jahr vorsehen und man dann versucht, eben bei dem Maatgang so viel wie möglich von der Biomasse mitzunehmen, damit halt der Moment, bis das Gras vermeintlich wieder zu hoch ist, möglichst weit hinausgezögert wird.
0: Genau dieses intensive Abtragen von Biomasse benennt Benjamin Franke vom BUND als Problem. Auch dort, wo sich unnötig intensiv gemähte Flächen auf den ersten Blick wieder von ihrer verfehlten Pflege erholen.
13: Wir sehen, es wird bis auf den Boden gemäht. Teilweise wird jeder Ameisenhügel mit weggemäht. Und die Sonne kann direkt auf den Boden strahlen. Das heißt, die Feuchtigkeit wird entzogen und der Boden wird damit zusätzlich geschädigt. Er kann damit seine natürliche Aufgabe nicht mehr erfüllen. Sein System bricht zusammen, die ganzen Mikroorganismen vertrocknen, die Pflanzen vertrocknen. Und es dauert natürlich eine Weile, ehe sich ein Boden davon erholt hat. Und natürlich ist das für das Klima und die Erderwärmung natürlich auch nicht so gut. Die Wasserspeicherfunktion fällt natürlich weg. Und das sind alles Faktoren, die muss man natürlich bedenken, wenn man eine Grünfläche pflegt. Also eine intensive Maat, das heißt also, wenn man jede dritte, vierte Woche mäht, sorgt dafür, dass die Pflanzenvielfalt sich verringert. Also es gibt zwar eine Grünfläche, aber die besteht dann nur aus 3, 4, 5 verschiedenen Pflanzen, meist Gräsern, aber wenig Blühpflanzen, weil Blühpflanzen brauchen relativ lange, bis sie die Blüte erreichen. Und wenn man da zu früh mäht, sind natürlich die Blüten vorher weggemäht. So, das heißt also, die Blühpflanzen kommen mit dieser intensiven Maat nicht zurecht, während andere Pflanzen wie Gräser, Brennnesseln oder andere Pflanzen, die schnell wachsend sind, Löwenzahn ist dann zum Beispiel noch zu nennen, die übernehmen dann so eine ganze Fläche. Und 4 Pflanzen retten natürlich kein Ökosystem. Ja, also ein Ökosystem besteht aus diversen Pflanzen, Insekten und anderen Tieren und Pilzen und Moosen und sonstigem. Und diese intensive Maat sorgt halt dafür, dass es eine Art Verarmung stattfindet. Und desto weniger Pflanzen wir haben, desto weniger Insektenvielfalt haben wir und andere Tiere. Das ist, muss man ganz klar sagen. Da gibt es natürlich auch Unterschiede. Manchen Insekten ist es völlig wurscht, welche Blüte da steht, ob das Löwenzahn ist, der häufig ist oder eine ganz seltene Pflanze, eine Blühpflanze. Aber es gibt auch spezialisierte und die brauchen unbedingt eine bestimmte Pflanze oder eine bestimmte Pflanzengruppe. Und wenn die nicht vorhanden ist, dann gibt es diese Tiere auch nicht. Ja, da gibt es Wildbienen, die sind auf Glockenblumen spezialisiert. Es gibt Wildbienen, die sind auf Mitwindblumen spezialisiert. Und das sollte man natürlich bei der Rasenmaat auch bedenken, dass man dafür sorgt, dass die Wiese, der Rasen, die Grünfläche, je nachdem, was es ist, auch Artenvielfalt gefördert wird. Ja. Und dann fördert man auch das Klima. Also das wird nicht gefördert, sondern es wird gegen das Klima was gemacht. Denn Feuchtigkeit wird natürlich auch im Boden gehalten. Die Verdunstung findet statt, es wird abgekühlt.
0: Grünen Stadtrat Volkmar Tschocke verweist außerdem darauf, dass die klimatischen Entwicklungen in Sachsen auch unabhängig von der jeweiligen Pflege schon eine Herausforderung für die hiesigen Grünflächen sind. Und Benjamin Franke ergänzt, dass intakte Grünflächen, gerade um den Wandel des Stadtklimas abzufedern, essentiell sind.
15: Also zunächst ist es ja so, dass wenn verstärkte Trockenphasen auftreten und wir haben in Sachsen atmosphärische Bedingungen, die dazu führen, dass es lange heiße und trockene Phasen gibt. Das zeigt sich ja überall im Stadtbild. Unabhängig von der Pflege sieht man dann abgebrochene Äste bei den Bäumen. Man sieht quasi Rasenflächen, die austrocknen. Und das hat natürlich alles ökologische Nachteile für die Flora und Fauna auf diesen Flächen.
13: Das Stadtklima ist natürlich im Wandel. Immer mehr warme Tage sind im Jahr zu verzeichnen. Die Prognosen sind da sehr, also in die Trend geht sehr weit nach oben, dass es immer mehr Hitzetage geben wird. Und auch die Starkregenereignisse nehmen natürlich dadurch zu. Und da erfüllen natürlich Grünflächen immer eine wichtige Rolle. Es gibt natürlich auch Satellitenaufnahmen, die mit Wärmebildkameras gemacht worden sind. Und da sieht man sehr schön, welche Funktion diese Grünflächen haben. Man sieht im Gegensatz zu diesem bebauten Gelände, wie viel kühler diese Bereiche sind. Ja, das sind meistens diese Flussbereiche, wenn genügend Bäume mit dastehen. Und auch die Grünflächen, die Parks und sowas, die für eine Stadt enorm wichtig sind bei der Abkühlung. Städte sind also Hitzeinseln, wo sich die Wärme staut. Und diese Grünflächen, wir brauchen jede Menge davon, denn die kühlen diese Wärmebereiche in den Städten zusätzlich mit ab. Wir brauchen also Schneisen, wo Frischluft reinkommen kann. Und diese Kälteinseln, würde ich es jetzt mal nennen, die im Sommer, gerade im Sommer, wenn es sehr warm wird, Kühle und Feuchtigkeit abgeben.
0: Umso wichtiger ist es also, der Austrocknung des Bodens auf den Grünflächen im Stadtgebiet vorzubeugen. Zumal, wie Volkmar Zschokke erklärt, eine Bewässerung der Wiesen- und Rasenflächen in der Stadt kaum in Frage kommt.
15: Die Bewässerung ist natürlich für so Flächen in der Stadt eher kein Thema. Und deswegen ist es halt wichtig, dafür zu sorgen, dass die Flächen nicht immer komplett abgemäht werden, weil es eben dann eben auch um eine gewisse Schutzwirkung des darunterliegenden Bodens geht, wenn die Flächen stärker bewachsen sind. Die Bäume werden ja zusätzlich mit Wasser versorgt in solchen heißen Perioden. Da fährt die Stadtverwaltung ja auch mit entsprechenden Wasserwagen rum und sorgt dafür. Viele Anwohnerinnen und Anwohner gießen auch die Bäume mit und helfen dabei mit. Für die Flächen ist das eher keine Option und schon deshalb macht es Sinn, quasi einmal mehr darauf zu verzichten, alles abzumähen. Fakt ist eins, dass die Austrocknung der Böden natürlich nicht nur für die Staubentwicklung ein Problem ist, sondern eben auch für die Verhärtung der Oberfläche. Das heißt, wenn eine kurz gemähte Rasenfläche und der darunterliegende Boden extrem ausgetrocknet ist, wird das dann auch sehr hart und sehr fest. Und das führt dann beim Regenereignis, gerade wenn es auch so Starkregenereignisse gibt, nicht unbedingt dazu, dass es quasi durchfeuchtet wird, sondern eher, dass es schneller abfließt. Ne? Insofern gibt es viele, viele Gründe, neben dem Naturschutz, neben der Ökologie, neben den Insekten und Pflanzen, die sich dort quasi entwickeln können, wirklich auch bei der Grünanlagenpflege ein Umdenken Richtung mehr Ökologie, mehr, ja, ich sag mal, wassersensibel da auch zu denken und klimaangepasst die Flächen zu pflegen. Die Akzeptanz dafür steigt bei der Bevölkerung, das ist mein Eindruck. Also der Wunsch, jetzt macht man hier alles ordentlich auf 10 Zentimeter, den höre ich eher seltener. Vielmehr höre ich den Wunsch, lasst es doch einfach stehen, lasst es blühen und lasst es nicht so austrocknen.
0: Dafür, dass die Wiesen- und Rasenflächen im Chemnitzer Stadtgebiet doch immer wieder mit Austrocknung aufgrund von unsachgemäßer Pflege zu kämpfen haben, sieht Benjamin Franke verschiedene Gründe. Volkmar Zschokke verweist dazu vor allem auf das Problem ungünstiger Pflegeverträge, die für viele Flächen bestehen.
13: Die Gründe sind natürlich unterschiedlich. In den öffentlichen Grünanlagen ist es wahrscheinlich eher das Nutzungsverhalten der Bürger, soll also für die Freizeitgestaltung zur Verfügung stehen, so ein Park. Und man möchte natürlich auch Kosten einsparen. Wenn man mit einem Fahrzeug schnell alles wegmäht, ist das natürlich viel günstiger, als wenn man wie im Naturschutz extensiv bewirtschaftet mit einem Balkenmäher, wo danach noch aufwendig das Heu entfernt werden muss. Das ist eine Zeit- und Kostenfrage, ja, das ist ganz klar. Und deswegen setzt man natürlich auf Technik und man erhofft sich wahrscheinlich auch durch häufige Maat, dass man weniger Kosten hat, weil das Gras nicht so hoch ist. Die Entsorgungskosten sind natürlich auch ein Faktor, den man beachten muss. Man muss sich überlegen, wie werde ich das Grünzeug los, wie kompostiere ich es. Und auch die Rasenmäher schaffen natürlich nicht jede Höhe. Das Balkmäher ist natürlich was anderes, der kann höheres Gras schneiden, dann wird es mit einem Rechen oder mit einem Heuwinter entfernt. Aber so ein Rasenmäher, der kann nur Gras oder Rasen oder Grünflächen bis zu einer gewissen Höhe mähen. Das muss natürlich auch bedacht werden. Das heißt, man kann halt das Gras nicht bis einen Meter hochwachsen lassen, dann schafft das der Rasenmäher nicht mehr so gut. Und leider stellt man die Rasenmäher natürlich auch zu weit unten ein, dass man sagt, okay, wenn ich es weiter unten abmähe, dann wächst es nicht so schnell. Und dann hat man diesen Effekt, dass es nicht mehr so schnell nachwächst. Wenn es im Sommer zu trocken wird, verdorrt alles, der Boden vertrocknet aus und die Pflanzen brauchen eine ganze Weile, ehe sie sich wieder davon erholt haben.
15: Ich bin den Vorgängen teilweise einzeln nachgegangen, um herauszubekommen, warum das so ist. Wie gesagt, ich bin gestoßen auf zum Beispiel Pflegeverträge. Pflegeverträge, die Vermieter, Eigentümer, zum Beispiel Genossenschaften mit bestimmten Firmen machen. Diese Pflegeverträge sehen einen bestimmten Rhythmus vor. Und der wird dann natürlich von den Firmen umgesetzt. Und zwar an dem Tag, wo die Arbeitskräfte eingesetzt und geplant sind. Ne? Und dann rücken dann früh ein regelrechtes Geschwader an Personen mit entsprechenden Gerätschaften an. Und pflegen eine Fläche in einem Zeitfenster, wo Menschen, die dort wohnen, sagen, muss denn das sein? Aber die Pflegeverträge geben das letztendlich so vor. Hier gibt es natürlich auch immer die Möglichkeit, dass die Genossenschaften, die Wohnungsgenossenschaften, auch die Stadt als Flächeneigentümer für viele Grünflächen solche Pflegeverträge auch entsprechend anpasst, um dort quasi auch mehr Flexibilität reinzubekommen, dass es eben auch möglich ist, ohne große finanzielle Verluste auch mal zu verzichten, beziehungsweise das Zeitfenster für eine Pflege zu verschieben. Und es braucht natürlich auch vielleicht ein Stück weit die Bereitschaft, die Pflegeverträge etwas auszudünnen, im Sinne von weniger ist mehr.
0: Damit sind wir bereits bei der Frage, wie eine Pflege von Wiesen- und Rasenflächen aussehen müsste, die eine urbane Nutzung gut mit den Erfordernissen des Umweltschutzes vermittelt. Unsere drei Experten, Volkmar Tschocke, Peter Börner und Benjamin Franke, haben darauf folgende Antworten gegeben.
15: Es ist immer hilfreich, wenn nicht komplett alles abgemäht wird. Natürlich braucht es, gerade wenn es um Nutzungsanforderungen geht, eine regelmäßige Flächenpflege. Ne? Aber es macht durchaus Sinn, dann auch einen Streifen stehen zu lassen, damit eben zum Beispiel Insekten, bestimmte Kerbtiere, bestimmte Spinnen auch eine Rückzugsmöglichkeit haben. Es macht Sinn, zum Beispiel nicht nur Streifen stehen zu lassen, sondern auch mit einer sogenannten Staffelmaht dafür zu sorgen, dass nicht alles immer gleich gemäht wird, sondern dass man immer auch versetzt mäht, um bestimmte Bereiche auch der Natur zu überlassen. Das braucht ja zeitgemäße Kompromisse zwischen, ich sag mal, Ordnung und möglicherweise auch Sicherheit, gerade wenn es um Verkehrsinseln geht. Die dürfen ja nicht komplett zuwachsen, und den ökologischen Anforderungen.
1: Man muss in entsprechenden Rahmenplänen die Flächen definieren, die für Sportspiel und sonstige Nutzung, Hundewiese, benötigt werden. Diese Flächen sind natürlich den Bürgern dann auch bekannt, werden auch auf entsprechenden Plänen veröffentlicht. Und dann muss man die anderen Flächen, die vor allen Dingen der Biotopvernetzung, der Luftregeneration, des Kaltluftabflusses und Ähnlichem dienen, müssen auch definiert, müssen vor allen Dingen planerisch gesichert und freigehalten werden. Und diese Flächen erhalten ein völlig anderes Pflegeregime. Für uns als Amt ist allerdings immer ganz wichtig die Erkenntnis und die Aussage, dass auch diese vermeintlich wilden Flächen Ergebnis immerwährender und dauerhafter Pflege sind. Ich fange mal von der Nutzung an und beginne mal mit der naturnahen, artenreichen Wiese. Die ist selbstverständlich für das Betreten oder Bespielen generell nicht geeignet und sollte ein- oder zweimal, und zwar im Juni und Ende September, gemäht werden. Da gibt es ganz festliegende Zeiträume, die sich auch im Jahr von einige Tage verschieben können, wo der Vegetationszustand erreicht ist, dass die Maat optimal ist. Diese Maattermine sind natürlich auch die, die auf dem Markt die teuersten sind, weil dort es am besten wäre zu mähen. Das heißt, eine qualifizierte Biotoppflege, zum Beispiel durch Naturschutzvereine oder auch Fachfirmen, zum richtigen Zeitpunkt ist eine sehr anspruchsvolle und gegebenenfalls auch teure Unternehmung. Wenn ich die Wiesen hochwachsen lasse und sie hinterher dann mähe, brauche ich eine andere Technik, einen Balkenmäher, als wenn ich sie wie einen Rasen mähe. Und wenn ich es ganz richtig machen will, dann lasse ich natürlich das Maatgut erstmal liegen, damit es sich auch aussamt, sich der Artenreichtum einstellt. Aber das kann sich jeder vorstellen, wenn ich zweimal auf die Fläche gehe, habe ich auch die doppelten Kosten. Also das Abbrechen des Heus hinterher ist dann noch ein zusätzlicher Kostenfaktor. Also ökologische Grünunterhaltung ist wichtig, ist aber kein Moment, mit dem man Geld sparen könnte. Das andere Extrem ist der Sportrasen, den man regelmäßig mehrere Male im Jahr mäht. Hier kann ich gegebenenfalls sogar darauf verzichten, das Maatgut aufzunehmen, die sogenannte Mulchmaat, das verbleibt dann auf der Fläche. Der Nachteil dieser Art ist natürlich, dass diese Flächen eine geringe ökologische Wertigkeit haben, weil sie eben eine Monokultur sind, die vor allen Dingen dem Betreten dienen. Und zwischen diesen beiden Extremen spannt sich alles.
13: Also wichtig ist, dass dieser Gedanke, dieser extensiven Pflege wieder in die Gedanken der Gesellschaft kommt. Ja, das ist ein gesellschaftliches Problem. Wir sehen das in vielen Gärten, dass dort Rasenmäherroboter rumfahren, dass jede Woche gemäht wird. Da hat kein Gänseblümchen mehr eine Chance, was eigentlich auf jeder Wiese vorkommen müsste. Im städtischen Bereich ist es natürlich auch möglich, was fürs Klima und den Artenschutz zu tun. Das heißt also, man mäht nicht die gesamte Fläche, man lässt mindestens 10% der Fläche stehen, damit die Fläche nicht komplett von Insekten befreit wird. Was bei der meisten Maat passiert, dass da bis zu 90% der Artenvielfalt verschwunden ist. Es sind also nur noch wenige Arten auf der gemähten Fläche verfügbar. Der Rest wurde entweder gehäckselt oder muss sich einen neuen Lebensraum suchen. Und natürlich auch die Pflanzenvielfalt soll gefördert werden, indem wir eine Fläche stehen lassen, wo Blühpflanzen in Ruhe sich entwickeln können und in deren Folge natürlich auch Insekten ihren Entwicklungszyklus vollziehen können. Also von der Larve bis zum adulten Insekt kann es unterschiedlich lange dauern. Die eine brauchen nur wenige Wochen, andere brauchen sogar ein ganzes Jahr. Und da ist es natürlich wichtig, dass auch solche Flächen mal unberührt bleiben können für einen gewissen Zeitraum. Ob dann nur ein ganzes Jahr möglich ist, das ist erstmal von Fläche zu Fläche unterschiedlich. Aber das ist eine Maßnahme, die kann jeder in seinem Garten oder können auch in Kommunen umgesetzt werden. Auch in den Grünflächen, die durch Freizeitgestaltung genutzt werden, gibt es bestimmt immer irgendwelche Ecken in den Parks oder in den Anlagen, wo es möglich ist, dass man da sagt, okay, das bleibt mal stehen. Also da müsste man halt mal gucken, ob es vielleicht möglich wäre, gezielt auch in den öffentlichen Parks Möglichkeiten zu schaffen, auch der Artenvielfalt Genüge zu tun. Gerade wenn man weiß, es ist eine Hitzewelle im Anmarsch, sollte man natürlich damit sich überlegen, ob man jetzt wirklich mäht oder nicht, oder nur die Bereiche, die notwendig sind. Also in Parks wäre es vielleicht sinnvoll, wenn man manche Bereiche leicht stehen lässt, gerade die in voller Sonne stehen und nicht so im Schatten. Die erholen sich dann sehr, sehr schlecht und erfüllen dann in diesen Hitzewellen, die die Stadt leider immer regelmäßiger erleidet, keine Funktion mehr.
0: Dann bleibt die Frage, wie Stadtverwaltung und Politik, aber auch Privatpersonen darauf hinwirken können, dass sowohl stadteigene als auch sonstige Grünflächen in Chemnitz möglichst ökologisch sinnvoll gepflegt werden. Peter Börner hält sich mit Urteilen über die Grünflächenpflege jenseits der städtischen Flächen zurück. Er verweist aber auf die Kompetenzen der Wohnungsgesellschaften, die mitunter für eine ökologische Pflege aktiv werden. Gleichzeitig gibt er zu bedenken, dass die Art der Pflege auch eine Frage der Akzeptanz durch die jeweiligen Mieter ist.
1: Nun ja, bevor die Stadt auf Dritte hinwirkt, muss sie natürlich selber Maßstabsgeber sein. Insofern haben wir uns in der letzten Zeit dort nicht angemaßt, anderen vorzuschreiben, wie sie es besser oder schlechter machen. Aus meiner persönlichen Kenntnis weiß ich, dass zum Beispiel die großen Wohnungsunternehmen da durchaus Expertise haben. Hier muss man aber wieder ganz ehrlich sagen, dass es natürlich auch verschiedene Blicke auf die Grünanlagen seitens der Mieter zum Beispiel gibt. Und viele Mieter wünschen eben das klassische wohlgepflegte Umfeld, was dann vielleicht nicht ganz so ökologisch ist. Und da müssen die Vermieter natürlich auch drauf reagieren, wenn sie ihren Mietern entsprechendes Bild bieten wollen. Nach meiner Beobachtung sind die Wohnungsbauunternehmen da sehr aktiv unterwegs, legen auch Blühstreifen an oder experimentieren mit ökologischer Pflege. An anderen Stellen sieht es halt wieder sehr kurzgeschoren aus. Das hat sicherlich immer im Einzelfall seine Erklärung. Und es ist natürlich auch ein Bild, das muss man auch mal sagen, wie ich vorhin schon sagte, ich bin ja schon einige Jahre oder Jahrzehnte hier im Dienst. Wie ja unser Bild der Grünpflege hat sich auch verändert in den letzten Jahren. Vieles, was vor wenigen Jahren noch also als vermeintlich verwildert wahrgenommen worden wäre, wird heute tatsächlich als Blühfläche oder naturnahe Fläche akzeptiert.
0: Volkmar Tschocke erklärt zunächst, welche Möglichkeiten der Chemnitzer Stadtrat hat, auf die Grünflächenpflege Einfluss zu nehmen.
15: Der Stadtrat ist natürlich das oberste Organ der Stadt Chemnitz und wir können natürlich versuchen, in Gesprächen da Verbesserungen zu erreichen. Ansonsten hat der Stadtrat jetzt erstmal wenig Einfluss auf die individuelle Pflege privater Flächen. Das lässt sich möglicherweise im Rahmen von der Bauleitplanung definieren, dass man sagt, es gibt hier bestimmte Flächen, die einen bestimmten Standard haben. Wir haben auch sogenannte Gestaltungssatzungen. Das sind Möglichkeiten, die Kommunen haben und die Stadträte zu sagen, wir wollen für bestimmte Flächen Vorgaben machen. Zum Beispiel hat Chemnitz als erste Großstadt in Sachsen gesagt, dass die Anlage von sogenannten Schottergärten nicht mehr erwünscht ist. Schottergärten sind im Prinzip komplett vegetationsfrei. Das sind also geschotterte Flächen, um den Pflegeaufwand auf null zu reduzieren quasi, was natürlich für die Natur einen Totalverlust darstellt. Ansonsten gibt es natürlich auch noch die Möglichkeiten, Einfluss zu nehmen auf bestimmte Technologien. Wir haben jetzt zum Beispiel die Vorgabe, dass Mähroboter, also diese automatischen Geräte, die da über die Flächen fahren in den Eigenheimsiedlungen, dass die in der Nacht nicht mehr fahren dürfen. Das dient vor allem dem Schutz der Igel.
0: Außerdem berichtet Grünen-Stadtrat Schocke von Gesprächen seiner Fraktion mit den Wohnungsgesellschaften in der Stadt.
15: Wir haben zu dem Thema uns mit den Vorständen der Genossenschaften in der Stadt, gerade den Wohnungsgenossenschaften, mal hingesetzt, hatten dazu auch einen Vertreter vom BUND eingeladen, der auch nochmal aus naturschutzfachlicher und ökologischer Sicht gute Hinweise gegeben hat, wie man quasi einen Einklang herstellen kann zwischen Ordnung auf den Flächen, zwischen dem Anspruch auch, die Nutzungen dort zu gewährleisten und dem Raum für Wachstum und für die Natur und den Lebensraum für die Tiere, die dort leben und auch die Pflanzen zu schaffen. Ich habe bei diesem Gespräch gemerkt, dass es oftmals auch eine Frage des Bewusstseins ist. Ja, gibt es seitens der Auftraggeber ein Bewusstsein für eine ökologische, klimaangepasste Grünanlagenpflege? Und wenn dieses Bewusstsein vorhanden ist, dann ist es, denke ich, auch möglich, mit den Dienstleistern in entsprechende Verhandlungen und Gespräche zu gehen. Was das dann für die Kosten an Folgen hat, wer dabei gewinnt oder verliert, bei den Verhandlungspartnern, weiß ich nicht. Auf jeden Fall würde die Natur gewinnen und auch die Anwohnerinnen und Anwohner, die sich ein grünes Umfeld wünschen und kein vertrocknetes und braunes Umfeld.
0: Benjamin Franke kommt noch einmal auf das Problem der Pflegeverträge zu sprechen und betont, dass es zur Erhöhung der Akzeptanz für eine ökologisch sinnvolle Grünflächenpflege in der Bevölkerung weiterhin Öffentlichkeitsarbeit braucht. Außerdem erwähnt er, dass sich auch bereits in Projekten auf Landesebene darum bemüht wurde, eine umweltgerechte Grünflächenpflege in Sachsen zu fördern.
13: Also wir sind natürlich auch mit der Stadt im Gespräch gewesen, dass Flächen anders gepflegt werden, weniger gemäht werden zum Beispiel oder auch Teile davon stehen bleiben können. Hier ist in Chemnitz natürlich die Besonderheit, dass nicht alle Flächen vom Grünflächenamt selber gepflegt werden, sondern extern vergeben sind an Auftragnehmer. Und die kriegen natürlich einen Vertrag und da steht ganz klar drin, wie oft die Fläche gemäht werden muss. Da wird also nicht geguckt, wie sieht es in diesem Jahr aus. Ist es zu trocken, dann mähen wir nicht oder es wächst nicht so sehr, dann brauchen wir gar nicht so viel mähen, sondern die Verträge müssen kalkuliert werden und dann halten die sich natürlich an die Verträge. Das ist denen ihre Aufgabe. Da ist es natürlich schwierig ranzukommen, weil die Stadt natürlich froh ist, wenn sie überhaupt die Verträge los wird. Die sind meistens auf mehrere Jahre vergeben und da ist es auch kurzfristig nicht möglich zu sagen, hier, wir ändern an dem ganzen System mal was. Schön wäre es natürlich, wenn die Flächen, die vom Grünflächenamt selber gepflegt werden, wenn wir da noch ein bisschen mehr für die Artenvielfalt und den Klimaschutz machen können, indem wir da Flächen gemeinsam vielleicht auch finden, wo wir sagen, hier, die lassen wir stehen. Andererseits muss man auch sagen, dass sich die Kommunen manchmal gar nicht so richtig zutrauen, etwas zu machen, weil sie Angst haben, dass der Bürger das als falsch versteht, als falsch gepflegt oder vergessen oder Kosteneinsparungen an der falschen Stelle. Denn wenn manche Kommunen das umgesetzt haben, dann wurde dann entweder eine E-Mail geschrieben oder angerufen bei den zuständigen Ämtern oder Behörden und wurde dann gemeint, na, hier haben sie was vergessen, das wurde nicht richtig gemäht oder wie sieht das denn aus, wenn das dann ein bisschen vertrocknet ist? Und da muss man natürlich auch Öffentlichkeitsarbeit machen und da sind wir als BUND natürlich auch immer wieder engagiert in Vorträgen, in Beiträgen. Wir haben versucht, in dem Projekt Schmetterlingswiesen.de mitzumachen, Schmetterlingswiesen für Sachsen. Und hier wurde der Versuch vom Freistaat und Wissenschaftlern gestartet, mit Bürgern zusammen die Grünflächenpflege ein bisschen zu ändern. Das heißt also, Blühflächen anzulegen, extensive Flächen zu bewirtschaften. Und da sind über 1000 Flächen registriert worden bei diesem Projekt. Da haben also in den vielen sächsischen Gemeinden selber mitgemacht. Vereine, Initiativen oder einfach nur private Bürger. Das war also schon ein relativ großer Erfolg, muss man wirklich sagen. Und dieses Projekt ist dann ausgelaufen und es sollte dann ein Nachfolgeprojekt geben. Das war das Projekt Innoversum, Raum und Zeit für Insekten. Und dies war zunächst für 3 Jahre angesetzt. Das ist jetzt im Sommer erstmal ausgelaufen. Und wir werden sehen, ob das Projekt fortgeführt werden kann oder ob es eine Neuauflage gibt. Denn es wurde nämlich hier gesagt, dass wir nicht nur auf die Grünflächen an sich, die Blühflächen gehen wollen, sondern auch die urbanen anderen Grünflächen. Also das heißt also die Parks, die Bäume, die Hecken, die Fassadenbegrünung und die Dachbegrünung. Das sind zum Beispiel auch wichtige Lebensräume, genauso wichtig für den Klimaschutz und auch für das Wohlbefinden der Menschen. Das muss man natürlich auch ganz klar sagen. So eine grüne Stadt, die bewirkt natürlich was Positives für die Psyche der Menschen, für das Wohlbefinden. Und deswegen ist dieser Nutzen, den wir hier für diesen Artenschutz, für den Klimaschutz machen, auch was direkt Positives für die Menschen. Nicht nur, dass wir das Klima damit versuchen, in den Griff zu kriegen, diese negativen Trends, die da entstehen, sondern auch für das Wohlbefinden. Menschen fühlen sich in Grünflächen einfach wohl. Sie gehen gerne in Parks, suchen Ruhe, suchen Schatten im Sommer. Und da sind natürlich diese Grünflächen, die unterschiedlich aussehen können, sehr, sehr, sehr wichtig.
0: Soweit Benjamin Franke vom BUND über die Bedeutung intakter Grünflächen für die Lebensqualität nicht nur in Chemnitz. Ein gutes Zeichen für die Verbesserung der Lage der Chemnitzer Grünflächen ist, dass die Stadt Ende 2025 einen Arbeitskreis wassersensible Stadtentwicklung eingesetzt hat. Der Beschlussantrag dazu war bereits im Sommer 2020 in den Stadtrat eingebracht worden. Befassen soll sich dieser Arbeitskreis damit, wie sich die Stadt besser gegen Hitze, Trockenheit und Starkregen schützen lässt. Er soll Maßnahmen für mehr Versickerung, weniger Flächenversiegelung und kluge Regenwassernutzung entwickeln. Mit dem Ziel, Wasser im Boden zu halten, Teiche und Bäche zu stärken und Grünflächen zu versorgen.

Soweit unser Feature über Grünflächenpflege in Chemnitz in dieser Ausgabe des Regio Express. Diese Sendung könnt ihr wie immer 7 Tage lang nachhören in unserer Mediathek unter www.radiot.de. Redaktionell verantwortlich für diese Sendung und am Mikrofon war Michael Siegel. Ich verabschiede mich bis nächste Woche.

Willkommen zum heutigen Radiospezial hier bei Radio T. Am 20. April hat Stefan Griegert im alten Heizhaus der TU Chemnitz über Israels Reaktion auf das Pogrom vom 7. Oktober 2023 und den Antisemitismus der iranischen Achse gesprochen. In den folgenden 60 Minuten wird hier die leicht gekürzte Aufzeichnung dieses Vortrags zu hören sein. Stefan Griegert ist Professor für Theorien und Kritik des Antisemitismus an der Katholischen Hochschule Nordrhein-Westfalen in Aachen und Leiter des dort ansässigen Zentrums für Antisemitismus und Rassismusstudien. Er tritt seit vielen Jahren als materialistischer Gesellschaftskritiker in Erscheinung. Zu seinen Schwerpunktthemen gehören dabei der Charakter und die Politik der Islamischen Republik Iran. Seit dem 20. April ist im Konflikt vor allem Israels und der USA mit dem iranischen Regime einiges geschehen, bisher allerdings scheinbar kaum etwas, das am grundlegenden Problem, das dieses Regime sowohl für die iranische Bevölkerung als auch für die Region darstellt, etwas geändert hat. Griegerts Ausführungen haben insofern nichts an Aktualität eingebüßt, zumal es in seinem Vortrag insbesondere darum ging, die Hintergründe vor allem des israelischen Vorgehens gegen den Iran seit Juni 2025 aufzuzeigen. Beleuchtet wurden dabei unter anderem der antisemitische Charakter der Islamischen Republik Iran, Aktivitäten des iranischen Regimes in Deutschland und die jahrzehntelange deutsche Appeasement- und Kooperationspolitik gegenüber diesem Regime samt ihrer Folgen. Daraus ergibt sich letztlich ein sehr anderes Bild der Situation als jenes, das nicht nur deutsche Medien zumeist sowohl vom Iran als auch von Israels Vorgehen gegen die iranische Achse zeichnen.

Israels Reaktion und der Antisemitismus der iranischen Achse, also des iranischen Regimes und der mit ihm verbündeten Kräfte wie die Hisbollah, die Hamas, der islamische Dschihad, die pro-iranischen Milizen, die Houthi-Rebellen, das ist so das, was man als die iranische Achse bezeichnet. Die Kombination, dass man sagt, 7. Oktober, Konstellation nach dem 7. Oktober und dann gleich aufs iranische Regime zu sprechen kommt, wäre in Israel wahrlich nicht erklärungsbedürftig. Aber ich denke, in der deutschen Diskussion ist es schon notwendig, gleich einleitend mal zu erklären, warum ich diesen Zusammenhang herstelle. In Israel war die Situation am 8. Oktober 2023 so, dass Kommentatoren aus allen politischen Richtungen, also Leute, die eher der aktuellen, sehr weit rechts stehenden Regierung nahestehen, Leute aus dem Zentrum, Leute, die sehr linksorientiert sind, also der aktuellen Regierung sehr kritisch gegenüberstehen, dass die alle in ihren Kommentaren formuliert haben, dieser Krieg, der gerade von der Hamas und vom islamischen Dschihad begonnen wurde, vom Gazastreifen ausgehend, der wird nicht im Gazastreifen enden. Das war keine Meinung von Netanyahu oder von irgendwelchen Leuten in Israel, sondern das war ein kollektives eigentlich Selbstverständnis. Das war schlagartig allen in Israel klar. Das ist ein Krieg, der betrachtet werden muss im Rahmen der iranischen Strategie. Und wenn ich iranisch sage, meine ich immer das iranische Regime und nicht die iranische Bevölkerung, die dieses Regime lieber heute als morgen offensichtlich loswerden möchte. Man muss den 7. Oktober und den daraus resultierenden brutalen Krieg verstehen als Bestandteil der iranischen nicht nur Agitation, sondern der Politik des Terrors, der Kriegsführung gegen Israel, die schon seit Jahrzehnten stattfindet. Vor dem Hintergrund war es für den israelischen Kontext weder überraschend, dass dann fast ein Jahr nach dem 7. Oktober auch heftige Schläge von Israel gegen die Hisbollah im Libanon durchgeführt wurden, also der schiitisch-dschihadistischen Miliz, die schlicht und einfach eine Gründung des iranischen Regimes ist im Libanon, dass infolge davon sich der Krieg weiter ausgedehnt hat, dass man sehr schnell auch eine Art Front mit den sogenannten Houthi-Rebellen im Jemen hatte, also einer Gruppe, die eigentlich Ansar Allah heißt, aber hier immer unter diesem Begriff Houthi-Rebellen bezeichnet wird. Und es war auch keine Überraschung, als dann im Jahr 2025, also mittlerweile ja schon vor über einem halben Jahr, Israel sich, und ich sage das absichtlich so, sich genötigt sah, militärisch, erstmals in einer großen Militäraktion gegen das iranische Regime und insbesondere gegen sein Atomwaffenprogramm vorzugehen. Ich habe diese Militärschläge schon im Juni 2015, genauso wie jetzt die israelischen Militärschläge, und die Unterscheidung ist vielleicht nicht ganz unwichtig zwischen den israelischen und den US-amerikanischen Militärschlägen, wo bei letzteren weiß keiner so ganz genau, worauf sie eigentlich abziehen. Die israelischen Militärschläge, sowohl im Junikrieg 25, dem sogenannten 12-Tage-Krieg, als auch die jetzigen habe ich, das wurde schon im Vorfeld erwähnt, als praktizierte Antisemitismuskritik bezeichnet. Und ich bin es gewohnt, weil ich mich mit kontroversen Themen beschäftige, dass man viel Kritik kriegt für das, was man so schreibt. So scharf und deutlich wie nach der Formulierung war das noch nie. Also seitdem kriege ich täglich Post und werde beschimpft und kritisiert und angegangen dafür. Es ist aber so, dass ich diese Formulierung überhaupt nicht provokativ meine. Das ist keine polemische Zuspitzung, sondern ich glaube, dass es eine sachlich richtige Bezeichnung ist für das, was dort passiert. Und das würde ich gern versuchen, Ihnen zu erklären, warum ich das so sehe. Und wenn man das versucht, dann muss man gar nicht so sehr über die aktuelle Situation reden, auf die wir sehr gerne in der Diskussion vor allem dann eingehen können, sondern man muss doch noch mal einen Schritt zurückgehen und sich etwas umfassender über den antisemitischen Charakter des iranischen Regimes und der anderen Player, der Hisbollah, der Hamas, dem islamischen Dschihad, Rechenschaft ablegen. Man muss sich noch mal in Erinnerung rufen, was bedeutet es denn, wenn man sagt, das iranische Regime ist ein antisemitisches Regime. Ich glaube, das ist nicht nur notwendig, um Ihnen zu erklären, warum ich die Militärschläge gegen dieses Regime und sein Atomwaffenprogramm als praktizierte Antisemitismuskritik bezeichne, sondern es ist eigentlich auch notwendig, um überhaupt zu verstehen, warum wir in der aktuellen Situation sind, warum es zu dieser Zuspitzung gekommen ist
Und auch das nehme ich gern gleich noch vorweg. Ich denke, dass die, wie ich finde, fatale deutsche Iran-Politik der letzten Jahrzehnte maßgeblich dazu beigetragen hat, dass wir jetzt in der Situation sind, dass Israel sich genötigt sieht, militärisch gegen dieses Regime und sein Atomprogramm vorzugehen. Sie sehen schon, das meinte ich mit, das ist ein großes Programm, was ich hier vorhabe. Insofern kann ich in der nächsten knappen Stunde vieles wirklich nur anreißen. Wie gesagt, man kann Sachen nachlesen, man kann sehr gerne danach in der Diskussion natürlich auch nachfragen und ich kann versuchen, den einen oder anderen Punkt etwas weiter auszuführen. Als Einstieg würde ich aber gern nochmal schlaglichtartig darauf hinweisen, dass, wenn wir über das iranische Regime reden, dann reden wir nicht über irgendwas da unten im Nahen und Mittleren Osten, was endlos weit weg ist, sondern wir reden über ein Regime und über eine Ideologie, die hier in Deutschland sehr präsent ist. Nicht nur wegen der, wie ich finde, fatalen deutschen Iran-Politik hat das sehr viel mit deutscher Politik, mit deutscher Gesellschaft zu tun, sondern auch, weil dieses Regime wirklich ausgesprochen präsent ist in Deutschland, ohne dass das groß Gegenstand von öffentlichen Auseinandersetzungen ist. Wie gesagt, nur schlaglichtartig, ich muss ja mal selber gucken, welche Beispiele ich gerade genommen habe, ein Mustafa-Institut. Das ist ein, wenn man so erstmal drauf schaut, in Berlin, ein harmlos wirkendes Institut, wo islamische Theologie unterrichtet wird. Und es gibt, und das halte ich für ein ziemliches Problem, zahlreiche akademische Institutionen in Deutschland, vor allem an theologischen Fakultäten, die kooperieren mit solchen Instituten. Weil sie sich denken, naja, islamische Theologie, auch wichtig, wir machen, weiß nicht, katholische Theologie, arbeitet man zusammen. Aber das ist eben kein Institut, wo einfach harmlose, gängige, Mainstream-islamische Theologie unterrichtet wird, sondern wird jene islamische, wenn man diesen Begriff überhaupt verwenden will, Theologie unterrichtet, wie das iranische Regime es sieht. Die Leute, die dort unterrichten und die Partnerinstitute im Iran, sitzen in Qom, im geistigen Zentrum des iranischen Regimes, wo die Ayatollahs, die Mullahs, die Hodjatollahs dieses Regimes ausgebildet werden. Vor ein, zwei Jahren hätte ich Ihnen da noch ein anderes Beispiel gegeben, nämlich die Blaue Moschee in Hamburg. Die kennen vielleicht einige, das sogenannte Islamische Zentrum. Das war nicht einfach eine Moschee, wo es dann schöne Tage der offenen Moschee gibt, was ja eine wunderbare Sache ist, wo man mal hingehen kann, sondern das war eine Außenstelle des iranischen Regimes. In dieser Moschee, da hängt dann eben nicht auch nur das, einfach das islamische Glaubensbekenntnis, über das man auch lange diskutieren kann und streiten kann, aber das wäre so, naja, gut, so ist das halt in der Moschee, sondern da hängen die Bilder von Ali Khamenei und Ayatollah Khomeini. Also die sind ganz selbstbewusst als Vertreter des iranischen Regimes aufgetreten und es hat eine 20-jährige Kampagne gebraucht, bis der deutsche Staat das endlich dicht gemacht hat. Ja? Der Hamburger Senat hatte noch bis kurz vor der Schließung vom IZA einen Staatsvertrag mit unter anderem mit den Vertretern der Blauen Moschee, also mit Vertretern des iranischen Regimes. Die antisemitische Ideologie des Regimes, zu der ich gleich noch sehr viel detaillierter was sagen werde, sowohl historisch als auch aktuell, die wird auch hier in Deutschland verbreitet. Ein Beispiel, schon ein bisschen älter, aber natürlich war die Islamische Republik Iran auch in den Folgejahren, also das ist von 2005, auch in den Folgejahren immer auf der Frankfurter Buchmesse präsent mit einem eigenständigen Stand. Und mein Kollege Matthias Künzel hat 2005 mal ein Foto gemacht von den Büchern, die dort verkauft werden. Sie sehen hier eine vom iranischen Regime herausgegebene englische Ausgabe der Protokolle der Weisen von Zion. Also einem der wichtigsten, einflussreichsten antisemitischen Verschwörungsfälschungen des 20. Jahrhunderts. Und Sie sehen, das kann man, also das zweite ist auch so eine Art Neuauflage der Protokolle der Weisen von Zion. Und das andere ist leider ein bisschen unscharf, das Bild. Der internationale Jude von Henry Ford. Also wahrscheinlich neben meinem Kampf und den Protokollen das einflussreichste antisemitische Buch im 20. Jahrhundert, das in Deutschland viel zu selten in der Kritik ist. Also Henry Ford, das ist der Auto Ford, ne, den kennen Sie alle. Der war aber nicht nur ein großer Autobauer und hat nicht nur den Fordismus, fordistische Produktionsweisen eingeführt, sondern es war einer der einflussreichsten Antisemiten. In den USA war es tatsächlich so, also noch vor der Zeit des Nationalsozialismus, wenn sie einen Ford gekauft haben, lag in der, wie nennt man das, im Handschuhfach, die Gebrauchsanweisung für den Ford und dieses Buch. Ja? Und dadurch ist das in Massenauflagen, also in den USA verbreitet worden. Und die Nazis haben das dann natürlich aufgegriffen, haben das auch auf Deutsch übersetzt und in immer neuen Auflagen aufgebracht. Heute wird es vom iranischen Regime vertrieben. Iranischer Terror in Europa.
Das ist, also ich bin tatsächlich immer wieder verblüfft, wie wenig das in Diskussionen ist. Also über die Anschläge vom IS, über eine Reihe von sunnitischen, islamistischen Terroristen gibt es eine breite Debatte und sowas. In Bezug aufs iranische Regime, denke ich, fehlt die weitestgehend. Das ist ein sehr aktueller Hinweis. Es hat in den letzten Wochen eine ganze Anschlagsserie gegeben. Jetzt gerade wieder in London, also in London gibt mittlerweile fast jeden Tag irgendwie einen Angriff auf eine Moschee, auf eine Synagoge über die Bühne. Aber auch schon vorher, als diese Handreichung von meinen Kollegen vom Mythos Freedom Forum auch rausgekommen ist, hat sich eine neue Gruppe offensichtlich gegründet, die ganz offensichtlich vom iranischen Regime orchestriert wird, insbesondere von den Pastoran, den iranischen Revolutionsgarden, und hat in ganz Europa antisemitische, nicht anti-israelische, antisemitische Anschläge durchgeführt. Und sowas gibt es auch bereits in Deutschland. Seit Jahrzehnten steht in den deutschen Verfassungsschutzberichten auf Länderebene und auf Bundesebene jedes Jahr der Satz drin: Das iranische Regime betreibt zum einen Proliferationstätigkeiten, also die versuchen Material, sowohl legal als auch illegal, für ihr Atomwaffenprogramm in Deutschland zu besorgen. Vor allem aber, und darauf will ich hinaus, steht in all diesen Berichten immer der Satz, das iranische Regime plant in Deutschland Anschläge auf israelische und pro-israelische, darunter fällt auch so eine Veranstaltung, auf jüdische und pro-jüdische Veranstaltungen, Institutionen und Personen. Und es ist lange Zeit, würde ich sagen, gibt es eine große Diskrepanz zwischen diesen sehr deutlichen und nüchternen Beschreibungen und auch Warnungen der Sicherheitsbehörden und politischen Entscheidungsträgern, die das nämlich offensichtlich nicht wirklich ernst nehmen. Und weil das so ist, gab es auch bereits Anschläge. Hier ein Beispiel aus Nordrhein-Westfalen, wo Leute, die vom iranischen Regime angeheuert wurden, gibt es bereits ein Gerichtsurteil, ist vom deutschen Gericht nachgewiesen worden, dass das so gewesen ist, gab es Anschläge auf jüdische Kindergärten, auf eine Synagoge, versucht auf eine Schule und so weiter und so fort. Also Sie sehen hier Einschusslöcher bei einer Synagoge. Und ich habe absichtlich den Bericht aus der WDR-Lokalzeit genommen, weil darüber hinaus gab es kaum Berichte darüber. Und das ist, denke ich, ein Problem. Also Sie werden alle noch den fürchterlichen Einschlag auf die Synagoge in Halle im Kopf haben. Die meisten von Ihnen werden davon noch nie was gehört haben. Ja. Anhänger des iranischen Regimes marschieren regelmäßig in Deutschland auf. Mindestens einmal im Jahr beim sogenannten Al-Quds-Marsch. Der Al-Quds-Tag wurde von Khomeini gleich nach 79, nach der Islamischen Revolution, ausgerufen. Da hat er gesagt, am Ende des Ramadans sollen Muslime, nicht nur im Iran, nicht nur in der Region des Nahen und Mittleren Osten, sondern auf der ganzen Welt, also auch in Europa, auch in Deutschland, für die Vernichtung Israels demonstrieren. Das wird ganz offen so formuliert. Und das passiert in Deutschland seit Jahrzehnten. Sehr lange war das Zentrum, die große Demo zum Al-Quds-Tag immer in Berlin, mit tausenden Teilnehmern, maßgeblich organisiert von Leuten, die im Islamischen Zentrum Hamburg in der Blauen Moschee organisiert waren. Mittlerweile, und davon sehen Sie hier ein Foto aus dem Jahr 2024, hat sich das Zentrum nach Frankfurt am Main, verlagert. Ja, also da findet jetzt immer die große Al-Quds-Demonstration statt, wo vorne die Bilder von Khomeini und anderen wichtigen Vertretern dieses Regimes, zu dessen Charakter ich gleich noch mehr sagen werde, vorne weggetragen werden. Sehr aktuell, einer der Veranstalter dieser Demo, die ich Ihnen gerade gezeigt habe, sollte von der Linken gerade als Bürgermeisterkandidat in einem Bremer Vorort aufgestellt werden. Und da ist nach massiver Kritik, also mittlerweile, wenn ich es richtig im Kopf habe, sind die Linken auch zurückgerudert und haben gesagt, ja, okay, das ist vielleicht doch ein bisschen too much. Aber erstmal war das so, ja, das ist der normale Gang der Dinge. Ja? Weil keiner so genau drauf schaut, sich dafür nicht irgendwie interessiert, dass das nicht irgendein freundlicher Moslem ist, der sagt so, hier, ich will jetzt auch mal, wäre gut, wenn so Leute auch bei der Linken sich stärker engagieren, sondern das ist jemand, der die zentrale Pro-Regime-Kundgebung in Deutschland mit organisiert hat. In Frankfurt bei diesen Demos sieht man auch gerade einen gewissen Shift. Weil bisher war das so, dass ganz klar Islamisten, Anhänger des iranischen Regimes und der Hisbollah quasi das Backup für diese, also der Backbone für die Organisation dieser Kundgebung sind. Und mittlerweile passiert das in offener Kollaboration mit sich als links, ja als linksradikal verstehenden Gruppierungen. Nicht mit der Linken oder den Linksradikalen, da muss man sehr differenziert sein, aber mit einer Gruppe, in dem Fall Migrantifa Rhein-Main, die mit Vertretern des iranischen Regimes gemeinsam jetzt solch eine Kundgebung organisieren.
Aber das, wie gesagt, nur schlaglichtartig, um gleich vorweg mal zu erklären, warum reden wir in Deutschland eigentlich darüber. Ja, weil dieses Regime und diese Ideologie eine relevante Rolle spielt, auch hier in Deutschland. Aber zum Regime selber und nach Teheran. Was Sie hier sehen, ist eine wichtige Installation in Teheran, Adresse Palästinaplatz. Und auf dieser Installation werden die Tage, also oben steht es auch auf Englisch, ne, the days, runtergezählt bis zur endgültigen Vernichtung Israels. Die, das geht zurück auf eine Rede von Ali Khamenei, dem obersten geistlichen Führer, aktuell terminiert ist mit dem Jahr 2040. Ja? Und da hat man nach diesen Reden hat man eine Reihe von Sachen gemacht, man hat Veranstaltungen organisiert, so Wettbewerbe, ich werde Ihnen nachher noch gleich was zeigen, mit einer Sanduhr, wo so ein Davidstern langsam zerrieselt. Und das ist die zentrale öffentliche Installation, wo das in aller Deutlichkeit nochmal gesagt wird, ja, wir arbeiten auf die Zerstörung Israels hin und es wird noch bis zum Jahr 2040 dauern. Ich zeige Ihnen das, weil ich finde, dass damit schlagartig schon ein bisschen deutlich wird, was ich mit praktizierter Antisemitismuskritik meine. Im Zwölftagekrieg hat Israel in allererster Linie Installationen des iranischen Atomprogramms und Abschussrampen für das ballistische Raketenprogramm attackiert, weil das als die unmittelbare Hauptbedrohung gesehen wurde und da wollte man was gegen unternehmen. Gegen Ende der 12 Tage, wo man schon merkte, gleich wird Trump mal sagen, so jetzt ist Schluss, wie ich finde, fatalerweise, aber da können wir gerne drüber diskutieren. Gegen Ende des Krieges hat Israel ganz bewusst auch noch ein paar symbolische Ziele angegriffen. Zum einen haben sie den Eingang zum Evin-Gefängnis bombardiert. War sehr umstritten, weil auch nicht so ganz klar war, ob man da die Gefangenen auch wirklich schützen kann. Aber der Versuch war zu zeigen, wir wissen ganz genau, was für ein brutales Regime das ist. Wir führen keinen Krieg gegen die iranische Bevölkerung. Im Gegenteil, wir würden gerne jene Oppositionellen, die seit Jahrzehnten in diesem Evin-Gefängnis zu Tausenden, wahrscheinlich eher zu Zehntausenden, zu Tode gefoltert werden, vergewaltigt werden, weggesperrt werden, denen wollen wir sozusagen helfen. Das sollte zumindest symbolisch verdeutlicht werden. Etwas, was bei dem jetzigen Krieg sehr viel stärker im Fokus steht, warum jetzt auch viel stärker Repressionsinstitutionen des Regimes, vor allem von Israel, sehr viel weniger von den USA, attackiert werden. Und das zweite symbolische Ziel war genau diese Installation. Das heißt, Israel hat ganz bewusst diese Installation ins Visier genommen. Warum? Weil offensichtlich auch in Israel man das Gefühl hatte, dass der antisemitische Charakter dieses Regimes in der ganzen Debatte über dieses Problem eine viel zu untergeordnete Rolle spielt. Und das sehe ich genauso und darum will ich Ihnen in zumindest 4 Aspekten kurz umreißen, was meine ich, wenn ich vom Antisemitismus des iranischen Regimes rede. Kurzer Schritt, deutlich weiter zurück in die Historie und ich werde Ihnen keinen endlosen Vortrag über diese beiden Herren halten, aber Sie werden gleich merken, was das mit dem Thema Iran zu tun hat. Den einen Herrn muss man bekanntlich nie vorstellen, den anderen meistens schon. Neben Adolf Hitler sitzt hier im Jahr 1940 oder schon Anfang 1941 in Berlin Amin al-Husseini. Dieser Mann, der dort mit Hitler freundlich plaudert, ich hätte noch Bilder mit Himmler und anderen Spitzen des nationalsozialistischen Regimes zeigen können, dieser Mann ist zu diesem Zeitpunkt der Führer der arabisch-palästinensischen Nationalbewegung. Also nicht irgendein spinnerter Politiker von der arabischen Nationalbewegung, sondern der Führer, der Chef vom Ganzen. Da könnte man, wie gesagt, jetzt einen eigenen Vortrag darüber halten, wie kam es dazu, das war ja nicht immer so, noch in den 1920er Jahren hat ziemlich sicher die Mehrheit der arabischen Palästinenser so jemanden abgelehnt und die wollten den nicht, die wollten eine viel moderatere, versöhnlichere Position auch gegen den Zionismus und gegen Juden sowieso haben, aber aufgrund von einer Reihe von Entwicklungen, wo ich gerne nachher in der Diskussion auf Nachfrage ausführlicher was zu sagen kann, wird dieser Mann die Führungsperson dieser Bewegung und aufgrund der britischen Politik im Mandatsgebiet muss er, ich kürze das jetzt ab, fliehen und landet in Berlin, in der Reichshauptstadt des Dritten Reiches. Und da verbringt er nicht einfach 4 schöne Jahre, was er gut hätte machen können, weil die Nazis stellen ihm nämlich eine Villa in Zehlendorf zur Verfügung, in der Goethestraße, kann man sich noch angucken heute. Der hätte sich also da ein schönes Leben in der Villa in Zehlendorf machen können, macht er aber nicht. Sondern er ist sehr aktiv. Er bleibt bis Kriegsende, also bis fast Mai 1945 in Berlin.
und dreht eben nicht einfach Däumchen und macht sich ein schönes Leben, sondern er macht eine Reihe von Dingen. Ich will drei herausgreifen und der dritte ist die Überleitung sozusagen wieder zum iranischen Regime. Er ist unmittelbar involviert in die Vernichtungspolitik der Nationalsozialisten. Also er persönlich interveniert, wenn die Nazis manchmal bereit wären, jüdische Kindertransporte ausreisen zu lassen. Die Nazis hatten so die Idee, naja, gegen unglaubliche Zahlungen, ne? Haben gesagt, lassen wir die ausreisen nach Palästina oder nach Großbritannien. Wenn wir dann die ganze Welt erobert haben, können wir die immer noch ermorden. Das war so die Nazi-Logik. Der Mufti bekommt das mit und sagt, ich sage es in seinem Jargon, wir haben schon genug Judenbengel in Palästina, die dürfen auf gar keinen Fall ausreisen. Und er interveniert bei seinen Freunden, und Sie sehen, wer das ist. Und deswegen, weil er so gute Kontakte hat, ist er erfolgreich mit diesen Interventionen. Was passiert also? Diese jüdischen Kindertransporte können nicht ausreisen, sondern werden in einem Fall, es ist sehr gut dokumentiert, ein Transport mit über 1000 jüdischen Kindern, die werden deportiert nach Auschwitz-Birkenau und ausnahmslos dort ermordet. Auf Intervention dieses Mannes, und ich sage es nochmal, der nicht irgendjemand ist zu der Zeit, sondern der Führer der arabisch-palästinensischen Nationalbewegung. Er ist zweitens involviert in die Aufstellung muslimischer SS-Divisionen. Auch das vergisst man immer in der heutigen Betrachtung. Die SS war, also heute würde man wahrscheinlich sagen, eine Multikulti-Truppe. Ne? Da war nicht nur Deutschland, gerade in der Waffen-SS. Nahezu in jedem Land in Europa, was entweder mit Deutschland kollaboriert hat oder was besetzt wurde, wurden auch Waffen-SS-Einheiten mit Einheimischen gegründet. Zum Beispiel in Bosnien, wo es eine relevante muslimische Bevölkerung gibt, die in aller Regel überhaupt nicht so drauf ist, sondern sehr viel moderatere, aufgeklärte Interpretation vom Islam verfolgt, aber halt nicht alle. Und dort wird die SS-Division Hanscha gegründet. Wer ist zuständig für die Betreuung? Wer versorgt die mit Propagandamaterial? Amin el-Husseini. Und der dritte Punkt, er ist massiv involviert in die Propagandaanstrengung der Nationalsozialisten für die Region des Nahen und Mittleren Ostens. Und das ist für die Zeit nach 1945 das eigentlich Relevante. Die Nazis gründen einen eigenen Radiosender, Radio Berlin in Zeesen, das ist ein kleines Kaff südlich von Berlin irgendwo. Und die produzieren Programme in Kooperation mit Amin al-Husseini auf Türkisch, auch hauptsächlich auf Arabisch. Da schreibt er teilweise die Scripts, womit die NS-Antisemitismus-Ideologie in die Region des Nahen und Mittleren Ostens transportiert wird und auf Farsi, also auf Persisch. Und ein später prominenter Hörer genau dieses Radiosenders, der jeden Freitag in diese Region sendet, ist der spätere Ayatollah Khomeini. Das wissen wir aus seinen autobiografischen Schriften. Da beschreibt er, wie er regelmäßig so, also damals ist man auf den Marktplatz gegangen, hat gemeinsam den Radioempfänger hingestellt und sich halt diese Propaganda reingezogen. Und das schlägt sich nieder in den zentralen Schriften von Khomeini. Also dem Mann, der dann 1979 der Revolutionsführer ist, der erste oberste geistliche Führer im Iran bis zu seinem Tod Ende der 80er Jahre, 1989. Seitdem ist es Ali Khamenei, der Mann, der jetzt vor kurzem bei den Militärschlägen getötet wurde. Das ist das zentrale Buch von Ayatollah Khomeini. Und da finden sich mindestens die ersten beiden Punkte von dem, was ich Antisemitismus des iranischen Regimes meine, finden sich dort niedergeschrieben. Und da merkt man mitunter den Einfluss genau von diesem Radiosender. Wenn ich auf diesen Einfluss von diesem Radiosender so abhebe, will ich damit nicht sagen, dass Khomeini irgendwie wie ein Nazi war oder dass er ein Nazi war. Und ich will auch nicht sagen, dass das iranische Regime irgendwie das Gleiche ist wie der Nationalsozialismus. Das wäre völlig kontextlos, unhistorisch und so weiter und so fort. Was ich aber sagen will, ist, dass da eine Form von Ideologietransfer stattgefunden hat, dass Teile der antisemitischen Ideologie der Nazis in modifizierter Form hier wieder aufgegriffen werden, in einen anderen religiösen Kontext gestellt werden und dadurch quasi fortwesen. Es findet sich in diesem Buch einerseits Elemente von sowas wie einem, ich würde es traditionellen islamischen Antijudaismus nennen. Und es gibt auch also nicht antijüdische Traditionen des Islams, aber für die interessiert Khomeini sich halt nicht. Darum lasse ich die jetzt mal weg, nur um es erwähnt zu haben. Natürlich gibt es die, aber die spielen für unseren Zusammenhang keine Rolle. Also da finden sich diese Klassiker des islamischen Antijudaismus. Er schreibt so Dinge wie, die Juden hätten den Koran verfälscht, sie seien schon immer Feinde des Islams gewesen, sie muss aufpassen, auch wenn Mohammed sie besiegt hat, waren sie immer eine Gefahr und so. Das sind so die Klassiker. Aber dabei bleibt es nicht stehen, sondern es finden sich dann auch Formulierungen wie, ich zitiere,
die Umma, also die Gemeinschaft aller gläubigen Muslime, müsse sich gegen die Errichtung eines jüdischen Weltstaates zur Wehr setzen. Und das ist nicht mehr diese traditionelle islamisch-antijudaistische Sichtweise, die auch mehr so auf Diskriminierung und Abwertung, also die Juden als was Unterlegenes sieht. Klar, Mohammed hat sie ja besiegt und die sind auch nicht so gefährlich, wie die Christen immer glauben. Ne? Bei den Christen ist immer hier Gottesmord und alles ist ganz schlimm und die haben Jesus Christus umgebracht. Also sind sie ganz gefährlich, mächtig, deswegen muss man sie alle ständig umbringen. Das war ja im Islam anders. Ja? Da ist der Ausgangspunkt ein anderer. Da sagt man nicht, die Juden haben den Propheten umgebracht, sondern der Prophet bringt die Juden um. Ne? Also ich verkürze das jetzt natürlich sehr, aber das ist der Hintergrund dafür. Mohammed besiegt die jüdischen Stämme auf der arabischen Halbinsel. Das ist der Beginn. Warum soll man dann vor den Juden Angst haben? Ne? Die sind erledigt und dann dürfen sie gerne als Dhimmis in den islamischen Gesellschaften da irgendwie leben, wenn sie ihren Status als systematisch diskriminierte Minderheit akzeptieren, muss man immer dazu sagen. Darauf basiert im Übrigen auch die Gesetzgebung in der heutigen Islamischen Republik Iran gegenüber nicht-islamischen Minderheiten, unter anderem Juden, Christen und Zoroastrier. Diese Formulierung aber, die Umma müsse sich gegen die Errichtung eines jüdischen Weltstaates zur Wehr setzen, hat mit dieser traditionellen islamisch-antijüdischen Sichtweise überhaupt nichts mehr zu tun, sondern das ist der Kern des modernen verschwörungsmythischen Antisemitismus, wie man ihn unter anderem aus dem Nationalsozialismus kennt. Also von den Nazis kennen sie das alle, die sagen, ja, wir müssen die Weltherrschaft errichten, weil wir uns gegen die jüdische Weltherrschaft zur Wehr setzen müssen. Also man setzt sich auch immer gleich in diese Widerstandsposition. Ne? Man kann gar nicht anders. Man muss als Gegenwehr sozusagen selber seine megalomanischen Weltbeherrschungspläne in die Tat umsetzen. Die projiziert man auf die perspektivischen Opfer, auf Juden und Jüdinnen. Und genau das passiert auch bei ihm. Der dritte Punkt, wenn man über Antisemitismus des iranischen Regimes redet, Holocaustleugnung und Relativierung. Und an dem Punkt und an dem nächsten Punkt, das wird dann der eliminatorische Antizionismus sein, kann ich auch sehr gut verdeutlichen, dass das iranische Regime zwar aus sehr vielen unterschiedlichen Fraktionen besteht, die sich bekämpfen untereinander, die sich spinnefeind sind jeweils, die sich versuchen gegenseitig ins Gefängnis zu bringen, die sich ständig ausschalten gegenseitig, also die in einer permanenten, heftigen Konkurrenz stehen, aber... Und das wird eben auch an diesen Beispielen deutlich. Diese unterschiedlichen Fraktionen, also im Westen heißt dann immer die Moderaten, die Hardliner, die Liberalen, die Pragmatiker, die Konservativen und so. Im Iran verwendet man andere Begriffe, aber es gibt diese unterschiedlichen Fraktionen. Die streiten aber nicht darüber, was die Ziele der Islamischen Republik Iran sein sollen. Darüber ist man sich weitestgehend einig, sondern man streitet in erster Linie darüber, wie man diese Ziele am besten durchsetzt. Also zum Beispiel dadurch, dass man die Leugnung des Holocaust, die nahezu alle teilen und betreiben, ob man die ins Zentrum der eigenen Politik stellt und damit also auch provoziert auf internationaler Bühne oder ob man sich ein bisschen mehr zurückhält. Das ist der Unterschied. Was Sie hier sehen, ist etwas aus der Zeit, als man das ins Zentrum der eigenen Außenpolitik gestellt hat. Das ist ein Konferenzband nach einer großen Holocaust-Leugner-Konferenz, die im Iran stattgefunden hat, gleich nachdem Mahmoud Ahmadinejad Präsident wurde im Iran. Der war von 2005 bis 2013 Präsident. Und der Präsident ist wichtig, er ist nicht der wichtigste Mann, das ist immer der oberste geistliche Führer. Der hat den Oberbefehl über die Armee, über die Revolutionsgarden und so weiter und so fort. Aber es ist auch nicht unwichtig, wer jetzt Präsident ist. Der vertritt die Politik sozusagen, vor allem nach außen. Und Ahmadinejad hat tatsächlich gesagt, Holocaustleugnung stellen wir ins Zentrum unserer Außenpolitik. Deswegen organisieren wir gleich mal so eine Konferenz. Und da ist immer wichtig dazu zu sagen, das sind also nicht irgendwelche Spinner im Iran, das ist nicht der Lunatic Fringe im Iran, der sagt, wir machen jetzt eine Konferenz zur Holocaustleugnung. Das haben sie in vielen Ländern, gerade im Nahen und Mittleren Osten, dass irgendwelche Leute sich zusammenschließen und sagen, so, jetzt machen wir eine Konferenz zur Holocaustleugnung. Nein, das war eine Konferenz vom iranischen Außenministerium. Der Eröffnungsredner dieser Konferenz war Manoucher Mottaki, der damalige iranische Außenminister, der nichtsdestotrotz kurz vorher und kurz nachher in Berlin und Wien freundlichst empfangen wurde. Also auch bei Holocaustleugnung gibt es keine rote Linie, auch wenn deutsche Diplomaten das ganz gern behaupten. Der Abschlussredner war der Präsident Mahmoud Ahmadinejad. Das war ein Stell-dich-ein des Who is Who der internationalen Holocaustleugner. Deutsche und australische Neonazis. Der Starredner war David Duke, ehemaliger Chef des Ku Klux Klan in den USA.
Ja? Also ein bekennender, nicht nur Antisemit, sondern natürlich auch Rassist. Ja? Der konnte da vor großem Publikum ganz begeistert seine Reden halten. Worauf ich aber hinaus will, ist, auch die Vorgänger und die Nachfolger von Ahmadinejad waren Holocaustleugner. Bei Ahmadinejad ist das auch in der deutschen Diskussion, also gerade wegen dieser Konferenz, irgendwie doch mal Thema geworden, weil das einfach zu offensichtlich war. Aber auch seine Vorgänger, an dem kann man besonders deutlich machen, dass auch die sogenannten Gemäßigteren im Prinzip genau das Gleiche gemacht haben, waren auch Holocaustleugner. Der direkte Vorgänger von Ahmadinejad war Mohammed Khatami. Der wurde im Westen als, ich zitiere, liberaler Reformislamist bezeichnet. Der ist immer um die Welt gefahren, hat den Dialog der Kulturen gepredigt und so. Einmal wurde, das hat jetzt mit Antisemitismus nicht so viel zu tun, aber ich erwähne es auch gleich zur Charakterisierung, an der Columbia University wurde einmal gefragt, so, ja, sie, also von Studierenden, sie reden immer vom Dialog der Kulturen, gibt es im Iran nicht die Todesstrafe für Homosexuelle? Und die gibt es. Ne? Es wurden Tausende seit 1979 hingerichtet, allein aufgrund des Vorwurfs der Homosexualität, vor allem Männer. Gerne mal Minderjährige, die dann öffentlich an Baukränen aufgehängt werden, die wiederum aus Deutschland stammen. Die Antwort von Mohammed Khatami darauf war, ja, natürlich gibt es die Todesstrafe dafür. Aber das ist keine Gewalt, die wir ausüben, sondern es ist eine notwendige Selbstverteidigung, da hat man wieder die Selbstverteidigung, gegen die moralische Verderbtheit, die von den Homosexuellen ausgeht. Das sind die liberalen Kräfte bei diesem Regime. Aber ich wollte über die Holocaust-Leugnung reden. Es war Mohammed Khatami und nicht Ahmadinejad, der Roger Garaudy in den Iran eingeladen hat, quasi zum Staatsbesuch. Roger Garaudy ist einer der wichtigsten europäischen Holocaust-Leugner, und Franzose zigfach verurteilt deswegen, vollkommen zu Recht. Der wird von Khatami in den Iran eingeladen und Khatami besorgt ihm eine Audienz beim obersten geistlichen Führer. Was nicht nichts ist. Also das ist eine große Aufwertung natürlich. Dass er diese Audienz bekommt, muss einen auch nicht wundern, denn Ali Khamenei, der oberste geistliche Führer von 89 bis vor kurzem, ist ein Holocaustleugner. Und wieder Verweis auf die deutsche Iran-Diskussion. Das haben Sie noch in keiner Mainstream-Zeitung in großer Auflage gelesen, dass Ali Khamenei ein Holocaustleugner ist. Sie könnten es aber auf seinen eigenen Webseiten nachlesen. Die gibt es nämlich auch auf Englisch. Oder gab es bis vor kurzem, also die sind mittlerweile alle down, aber auf leader.ir zum Beispiel, eine der englischsprachigen Websites von Ali Khamenei, stand, der Holocaust ist ein Mythos. Vor kurzem war der Jahrestag von dieser Audienz, die er Roger Garaudy gewährt hat, da hat er nochmal twittern lassen, ja, das macht er sehr gerne, werden Sie auch gleich noch ein Beispiel sehen, wo Roger Garaudy nochmal gratuliert, dass er so ein mutiger Mensch ist und sich gegen den Meinungsterror in Europa zur Wehr setzt. Damit meint er, dass bei uns halt Holocaustleugnung vollkommen zu Recht verboten ist. Ne, das sieht er als Meinungsterror und deswegen lobt er ihn. Ein Tweet, der vom Attaché der iranischen Botschaft in Berlin auch in Deutschland verbreitet wurde, wo das verboten ist, aber es hat halt keinerlei Konsequenzen. Der Vorgänger von Mohammed Khatami, Ali Akbar Hashemi Rafsanjani, von 1989 bis 1997 der Präsident, im Westen als moderater Pragmatiker bezeichnet. In dessen Amtszeit wurden übrigens in Deutschland iranische Oppositionelle ermordet. Werde ich auch gleich nochmal darauf zurückkommen, weil der Geheimdienstminister, der dafür zuständig war, wurde kurz danach im Bundeskanzleramt empfangen. Aber auch hier wieder Holocaust-Leugnung. Auch Rafsanjani war ein Holocaust-Leugner. Der hat im iranischen Radio Interviews gegeben, wo er so lamentiert und sagt, ja, ja, also man muss das schon ernst nehmen. Er hat seine eigenen Forschungen betrieben und hat festgestellt, die Nazis haben tatsächlich Juden umgebracht. Und zwar 20.000. Das ist der pragmatische Moderate. Also worauf er, und ich könnte das jetzt in die andere Richtung weitermachen, Hassan Rouhani, der wieder ein bisschen gemäßigter war, und danach kam Raisi als einer der letzten Präsidenten, als Raisi dann Präsident war, der ist dann beim Hubschrauberabsturz noch vor diesen militärischen Auseinandersetzungen ums Leben gekommen, zusammen mit seinem wahnsinnigen antisemitischen Außenminister Amir Abdullahian. Unter Raisi haben die Vereinten Nationen eine Resolution gegen Holocaustleugnung verabschiedet. Und es gab ein einziges Land, das natürlich nicht dafür gestimmt hat und auch versucht hat, andere Länder zu überzeugen, auch dagegen zu stimmen, zum Glück erfolglos, was war natürlich der Iran unter diesem Regime. Ja? Also damit will ich sagen, das war nicht irgendwie in den 90er Jahren und dann vor 20 Jahren mal, sondern ganz aktuell, durchgängig ist das ein Holocaust-Leugner-Regime. Und das gilt noch viel stärker für den, ich nenne das bewusst so, eliminatorischen Antizionismus. Ja?
Es ist nicht einfach eliminatorischer Antisemitismus wie bei den Nazis. Und ja, das kommt in fast jeder Diskussion, die ich habe. Es leben ein paar tausend Juden im Iran, nicht als gleichberechtigte Bürger, sondern als systematisch diskriminierte Minderheit. Aber sie leben dort. Ja? Mehr Recht als schlecht und müssen sich jeden Tag von Israel distanzieren und so weiter und so fort. Aber schon deswegen wäre dieser Begriff eliminatorischer Antisemitismus zumindest sehr ungenau. Aber eliminatorischer Antizionismus ist, denke ich, ein sehr treffender, ein notwendiger Begriff, den man da formulieren muss. Das iranische Regime sieht den Zionismus, also die Nationalstaatsideologie, die letzten Endes zur Gründung Israels geführt hat, nicht als irgendwie einen politischen Gegner, niemand, mit dem man irgendeinen Interessenskonflikt hätte, wo es dann ja auch einen politischen Aushandlungsprozess, eine Vermittlung oder irgendwas geben könnte, sondern sie sehen den Zionismus als ein Grundübel, das hinter allen möglichen Problemen stecken würde. Und deswegen muss es beseitigt werden, damit auch all diese Probleme verschwinden. Also man könnte in Anknüpfung an Saul Friedländer, der in Bezug auf Nationalsozialismus von Erlösungsantisemitismus gesprochen hat, in dem Fall wirklich von Erlösungsantizionismus sprechen. Die irre Vorstellung ist tatsächlich, wenn wir nur dieses Problem Israel und den Zionismus beseitigen, dann wird quasi alles gut. Wofür das quasi eine Deckerzählung ist, wird sehr deutlich, vor allem wenn man sich Ahmadinejad anguckt. Der hat so Reden gehalten, wo er gesagt hat, seit 500 Jahren stecken die Zionisten hinter allen Problemen in der Region. Wenn Sie jetzt irgendwas über den Zionismus wissen, oder es reicht auch schon, wenn Sie wissen, wann der entstanden ist, nämlich im 19. Jahrhundert, wird klar, was gemeint ist, wenn einer davon redet, die Zionisten stecken aber seit 500 Jahren schon hinter allen Problemen. Damit sind schlicht und einfach Juden gemeint. Und der andere Punkt ist, rhetorisch versucht das Regime immer so eine gewisse Unterscheidung vorzunehmen. Die wird nicht konsequent durchgehalten, aber offiziell heißt es eigentlich immer so, ja, wir haben eigentlich gar nichts gegen Juden. Guck mal, wir haben ja sogar eine kleine Minderheit hier, alles ist gut. Aber es wird über den Zionismus und Israel in genau demselben verschwörungstheoretischen Graune geredet, wie man es aus dem klassischen Antisemitismus gegenüber Juden und Jüdinnen kennt. Und deswegen gibt es solche Festivals zum Beispiel. Die hat der spätere Außenminister Amir Abdullahian organisiert. Ne? Also da wird wieder, das ist wieder das gleiche Motiv. Man zählt die Zeit runter bis zur Vernichtung Israels. Und es ist nicht unerheblich, dass die Zeit, also die geht nicht schnell durch. Man hat Zeit. Ja? 2040 ist relativ lange hin. Das ist ein Unterschied zum Nationalsozialismus, der allein schon aufgrund der politökonomischen Konstellation zum sofortigen Losschlagen quasi genötigt war. Das sieht man hier anders. Ein Zitat vielleicht nur, damit Sie es einmal, also ich könnte Ihnen den ganzen Abend solche Zitate vorlesen, ne? Aber hier ein recht charakteristisches, auch ganz geschichtsbewusst, 9. November, lässt Ali Khamenei twittern, warum soll und wie kann Israel eliminiert werden? Ich zeige das, weil ich seit 15 Jahren bei fast jedem Vortrag, den ich zu so einem Thema halte, damit konfrontiert werde, dass mir Leute sagen, das stimmt ja gar nicht, das haben die gar nicht so gesagt. Wenn sie es so gesagt haben, haben sie es nicht so gemeint. Ne? Ich würde sagen, das lässt nicht so wahnsinnig viel Interpretationsspielraum. Wenn man diesen Leuten sagt, ihr wollt auch Israel gar nicht wirklich vernichten, sagen die, doch, wollen wir, klar. Und sie wollen es nicht nur, und damit komme ich dann auch schon zum nächsten Punkt, sondern sie versuchen es eigentlich auch. Und zwar sehr konsequent. Es gibt im Prinzip zwei Strategien, wie man Israel ernsthaft vernichten will. Das eine, da werde ich dann auch gleich noch darauf zu sprechen kommen, ist das Nuklearwaffenprogramm. Klar, das ist nicht einfach ein Regime, das sagt, hier, wir wollen den Staat Israel vernichten, sondern sie versuchen seit mittlerweile Jahrzehnten in den Besitz der Technologie der Massenvernichtung zu kommen. Und das andere ist Terror, sowohl in der Region als auch global. Und für global stehen unter anderem diese beiden Herren. Kennt irgendjemand von Ihnen Ahmad Wahidi? Ist immer so, in die Runde frage. War unter Ahmadinejad Verteidigungsminister, war danach und dann Raisi, wenn ich es richtig im Kopf habe, Innenminister. Jetzt ist er der Chef der iranischen Revolutionsgarden. Also nachdem bei den Militärschlägen der letzten Wochen so die allererste Garde der Revolutionsgarden ausgeschaltet wurde, wurde er zum Chefkommandanten der Revolutionsgarden. Und die Revolutionsgarden sind diejenigen, die aktuell bestimmen, was im Iran passiert und was nicht passiert. Also es ist keine Übertreibung zu sagen, das ist aktuell wahrscheinlich der wichtigste Mann im Iran. Nicht die Figuren, die vielleicht morgen wieder nach Islamabad fahren oder so, die sind natürlich auch wichtig. Aber die unmittelbare bewaffnete Macht kommandiert der gerade. Warum steht er mit Red Notice bei Interpol, genauso wie Ali Falahian?
weil Argentinien schon seit Jahrzehnten ihn beschuldigt und Ali Falachian für dieses Attentat verantwortlich zu sein. Eins der opferreichsten antisemitischen Attentate nach 1945 außerhalb Israels, Anfang der 90er Jahre. Amir ist das jüdische Gemeindezentrum in Buenos Aires. Also nicht die israelische Botschaft oder so, was schlimm genug wäre. Nein, das ist das jüdische Gemeindezentrum in Buenos Aires. Dafür war die Hisbollah und das iranische Regime verantwortlich. Und genau diese beiden Herren werden deswegen dafür gesucht. Ali Falachian ist der Geheimdienstminister, der Anfang der 90er Jahre, nachdem in Deutschland, in Berlin, in Köln und einer Reihe von anderen Städten Oppositionelle ermordet worden, im Bundeskanzleramt von Helmut Kohl und in Pullach beim BND empfangen wurde. Das war einer der Momente, wo es auch international mal ziemlich deutliche Kritik an der deutschen Iran-Politik gab. Aber es ist so, also für mich ist das eines der Highlights, die sehr schlaglichtartig deutlich machen, was für eine Politik Deutschland gegenüber diesem Regime in den letzten Jahren betrieben hat. Ich war gerade bei den zwei Strategien, die das Regime eigentlich betreibt, um da seine Fieberfantasie, nämlich Israel wirklich im Jahr 2040 vernichten zu können. Also ein Gegner, von dem man weiß, dass er sehr mächtig ist, dass er stark ist, dass er gewillt ist, sich zu verteidigen und auch Mittel dazu zur Verfügung hat. Die eine Strategie ist das Atomwaffenprogramm, auf das ich gleich noch mehr zu sprechen komme. Und die andere Strategie ist der sogenannte Ring of Fire. Eine Strategie, die auf Qasem Soleimani zurückgeht, den langjährigen Chef der Quds-Einheiten der Revolutionsgarden. Der hat sich das ausgedacht, also ein legendärer General aus Sicht des iranischen Regimes, der schon vor Jahren von den USA getötet wurde im Irak. Warum im Irak? Weil die Quds-Brigaden genau die Einheiten sind, die für die Auslandseinsätze zuständig sind. Und Qasem Soleimani hat gesagt, wir müssen einen Feuerring um Israel ziehen, und dann beginnen, das Leben in Israel unerträglich zu machen. Das ist neben dem Atomprogramm die zentrale Strategie, die zweite Strategie auf konventionellen Wege, die Überlebensfähigkeit Israels komplett zu sabotieren. Deswegen haben die Hamas, den islamischen Dschihad im Gazastreifen und der Westbank mit dreistelligen Millionenbeträgen fast jedes Jahr gefördert. Deswegen hat man die Hisbollah im Libanon, also nördlich von Israel, nicht nur gegründet, sondern ab der Gründung dann auch massiv finanziert, nicht mit Millionen, sondern mit Milliardenbeträgen und sie aufgerüstet. Am 7. Oktober 2023 hatte die Hisbollah 150.000 Raketen auf Israel gerichtet. Das galt neben dem iranischen Atomwaffenprogramm als die zentrale Bedrohung für Israel. Deswegen hat man pro-iranische Milizen in Syrien, damals noch unter Assad, und im Irak aufgebaut, stationiert. Und deswegen hat man auch die Houthis, die bei ihrer Gründung, also Ansar Allah, eher im Clinch mit dem iranischen Regime lagen, auf seine Seite geholt. Die Hisbollah und Revolutionsgardisten sind dort hingefahren, haben die mit ausgebildet, haben sie mit Geld und Waffen überhäuft und dann haben die sich immer stärker auch ideologisch dem iranischen Regime angenähert und sind jetzt eine wichtige Komponente in dieser sogenannten iranischen Widerstandsachse. Ja. Die haben das dann sehr deutlich gemacht, es gibt diese Houthi-Fahne und da ist so eine Art eigenes Glaubensbekenntnis drauf und da steht dann gleich Tod den Juden drauf. Ja? Also die sind noch ein bisschen deutlicher, ein bisschen expliziter. Also das geht noch länger, aber eine Passage ist tatsächlich Tod den Juden. Ja? Was Sie hier sehen, ist schon nach dem 7. Oktober, aber relativ kurz danach, Ali Khamenei mit dem damaligen Chef der Hamas, Ismail Haniyeh. Und Vertretern vor allem, wenn ich es richtig sehe, vom islamischen palästinensischen Dschihad, also der zweiten sehr wichtigen Gruppe, die den 7. Oktober den Angriff auf Südisrael mitgeplant und organisiert hat. Diese beiden Gruppen, Hamas und islamischer Dschihad, konnten diese Angriffe vom 7. Oktober, wo innerhalb von einem Vormittag 1200 Menschen umgebracht wurden, also so viele wie in der zweiten Intifada, die als wirklicher Einschnitt in der Geschichte des Nahen Ostens gilt, da hat man 4 Jahre gebraucht für das Umbringen von über 1000 Israelis. Also vielleicht allein an dieser Zahl, finde ich immer, merkt man so, warum der 7. Oktober so ein unglaublicher Einschnitt ist, gerade für die israelische Gesellschaft. Ja, da hat man das, was früher 4 Jahre gebraucht hat, innerhalb von einem Vormittag hinbekommen, wenn man das so salopp formulieren kann. Die konnten das nur machen, weil sie seit Jahren vom iranischen Regime aufgerüstet und finanziert werden. Warum konnte das iranische Regime das machen? Unter anderem wegen der deutschen Iran-Politik.
Ich habe am 7. Oktober 23 eine Rede in Frankfurt auf der allerersten Israel-Solidaritätskundgebung gehalten, gleich nach Omid Noripur, der sich dann fürchterlich über mich aufgeregt hat. Weil ich habe mich dann, Omid Noripur hat das gesagt, was alle deutschen Politiker am 7. Oktober gesagt haben, Solidarität und wir stehen an der Seite von, und man konnte so sein Bingo quasi danach setzen, ne? Werdet den Anfängen, der Schoß ist fruchtbar noch und wir stehen immer auf der Seite und so weiter. Aber er hat kein Wort zur Selbstkritik an der deutschen Nahost- und Iran-Politik gesagt. Also musste ich das machen. Und ich habe da wieder ohne jede Übertreibung, sondern weil es sachlich richtig ist, gesagt, die deutsche Iran-Politik ist mitverantwortlich für dieses schlimmste Massaker an Juden seit dem Holocaust. Denn ohne den deutschen Iran-Handel, der ausnahmslos von allen deutschen Parteien in den letzten 30 Jahren unterstützt und gefördert wurde, hätte das iranische Regime nicht diese Kapazitäten. Das muss man so deutlich formulieren. Anders formuliert, wenn man sich diesen Charakter des Regimes, den ich versucht habe, jetzt so grob zu skizzieren, nochmal in Erinnerung ruft, ein antisemitisches Holocaust-Leugner-Regime, das dem Staat Israel, also dem Staat der Holocaust-Überlebenden, dessen Sicherheit angeblich Teil der deutschen Staatsräson sei, mit der Vernichtung droht und Bestrebungen macht, Milliarden ausgibt dafür, um sich die Mittel zu beschaffen, das eventuell auch in die Tat umsetzen zu können. Wenn man das sieht, könnte man, wenn man eine idealistische Vorstellung von Politik und von Deutschland hat, glauben, dass Deutschland der schärfste Kritiker dieses Regimes ist. Was nicht der Fall ist. Sondern das Gegenteil ist der Fall. Die Bundesrepublik Deutschland ist seit 1979 der wichtigste westliche Handelspartner dieses Regimes. Und hat auch politisch immer enge Kontakte mit diesem Regime gehabt. Sie sehen hier vier unterschiedliche Außenminister, dreimal SPD, einmal FDP. Ich hätte Ihnen auch Bilder von der CDU und von den Grünen raussuchen können. Darum geht es nicht. Es ist wirklich, wenn es ums iranische Regime geht, kennt man in Deutschland keine Parteien mehr. Das ist überparteilicher Konsens lange Zeit gewesen, dass man mit diesem Regime eine Kooperationspolitik betreibt. Gerade in ökonomischer Hinsicht. Also wir reden über Milliarden, die mit dem iranischen Regime gehandelt werden. Das ist für die deutsche Außenhandelsbilanz ein ziemlicher Peanuts, ja? Aber für das iranische Regime ist es kein Peanuts. Das ist eine wichtige Einnahmequelle zur Finanzierung ihrer Politik und die besteht halt nun mal unter anderem aus Holocaustleugnung und Vernichtungsdrogen Israel und der Finanzierung und der Aufrüstung der Hisbollah und der Hamas. Deswegen hat die deutsche Iran-Politik nicht nur maßgeblich mit dazu beigetragen, dass es zu der Situation vom 7. Oktober kommen konnte, sondern die deutsche Iran-Politik ist maßgeblich dafür verantwortlich, dass Israel sich heute genötigt sieht, militärisch gegen dieses Atomprogramm vorzugehen. Was meine ich damit, dass die deutsche Politik so deutlich mitverantwortlich dafür ist oder auch allgemeiner die europäische? Also Deutschland war zwar immer ganz vorne weg, aber auch die anderen europäischen Länder waren gut im Iran-Handel. So, zeitweise war Italien noch stärker drin und so, aber der zentrale Punkt ist trotzdem Deutschland, gerade auch, weil wir in Deutschland sind. Die israelischen Regierungen warnen nicht erst seit Benjamin Netanyahu vor dem iranischen Atomprogramm. Und das muss man in Deutschland gerade immer wieder betonen, weil also die ersten Kommentare, die ich sowohl beim 12-Tage-Krieg 2025 als auch jetzt gelesen habe, gingen eigentlich immer so in die Richtung, ja, dieser Netanyahu hat so einen Iran-Fimmel und der macht das ja eigentlich alles nur, um von seinen innenpolitischen Problemen, die massiv sind, abzulenken und der will nicht ins Gefängnis, was auch stimmt. Und deswegen macht er das. Und ansonsten sehen das ja viele auch ganz anders und das ist ja auch in Israel sehr umstritten und so weiter und so fort. Das stimmt aber schlicht und einfach nicht. Also erstens, das ist naiv und zeugt von großer militärischer Unkenntnis, zu glauben, dass Netanyahu jetzt sich überlegt hat, ah ja, jetzt sollten wir mal irgendwie zur Ablenkung den Iran angreifen. Wir reden hier über Dinge, die in Israel seit fast 20 Jahren militärisch geplant und vorbereitet wurden. Der entscheidende Punkt ist aber, nicht erst Netanyahu hat begonnen, vor diesem Atomprogramm zu warnen, sondern Yitzhak Rabin. Also bereits Anfang der 1990er Jahre hat einer der wichtigsten sozialdemokratischen Premierminister in Israel, der dann unter anderem wegen dieser Warnung einen Friedensprozess mit den Palästinensern begonnen hat. Er war der erste Premierminister in Israel, der die Nachrichten von seinen Geheimdiensten bekommen hat. Dieses Regime, das auch damit schon ganz offen zur Vernichtung Israels aufgerufen hat, betreibt ein Atomwaffenprogramm und ein dazugehöriges ballistisches Raketenprogramm. Das muss man immer zusammendenken, auch in der jetzigen militärischen Konfrontation. Es geht immer um beides, Atomprogramm und ballistisches Raketenprogramm.
Und Rabin hat darauf sehr breit reagiert. Also der war ein extrem vorausschauender Politiker. Er hat als allererstes die Anschaffung von Langstreckenbombern in Israel befohlen. Warum? Hatte Israel damals nicht. Warum auch? Bis zu den 90er Jahren musste Israel ständig gegen seinen Nachbarländer Krieg führen. Braucht man keine sündteuren Langstreckenbomber. Wie er die Nachricht kriegt, sagt er, es kann sein, dass wir irgendwann in 10 Jahren, in 15 Jahren, in 30 Jahren auf uns allein gestellt sind, keiner uns vor dieser Bedrohung irgendwie in Schutz nimmt, dann müssen wir zumindest die Möglichkeit haben, irgendwie eigenständig dagegen vorzugehen. Das ist der Kern der Idee des Zionismus, möglichst auf sich selber verlassen, was de facto nie so ganz funktioniert, aber vom Wunsch her, von dem, was man eigentlich will, ist es natürlich so. Und zumindest die Möglichkeit haben, sich eigenständig zur Wehr setzen zu können. Also Anschaffung von Langstreckenbombern. Zweitens, ich habe gerade gesagt, unter anderem deswegen fängt ein Friedensprozess an. Das fehlt in nahezu jeder deutschsprachigen Darstellung des Friedensprozesses in den 90er Jahren. Aber für Rabin war das ein ganz entscheidender Grund. Der ist nicht über Nacht ein naiver Peacenik geworden und hat gesagt, okay, jetzt habe ich Arafat 40 Jahre militärisch bekämpft, jetzt mache ich Frieden mit ihm. Natürlich nicht, sondern ich kann Ihnen das in den Worten von Yitzhak Rabin sagen. Er hat gesagt, wir müssen den inneren Gefahrenkreis neutralisieren, um uns dem äußeren Gefahrenkreis widmen zu können. Zitat Ende Yitzhak Rabin. Innerer Gefahrenkreis, der Dauerkonflikt mit den Palästinensern und fast allen arabischen Nachbarländern. Anfang der 90er Jahre, ein einziges arabisches Land hat einen Friedensvertrag mit Israel, Ägypten seit 1979. Alle anderen, nichts. Und mit den Palästinensern sowieso. Ne? Erst Intifada und so. Also es ist ein Dauerkonflikt, innerer Gefahrenkreis. Den will er neutralisieren, um sich dem Äußeren zu widmen. Was ist das? Ein potenziell nuklear bewaffnetes iranisches Regime. War keine so verrückte Idee. Ja? Hat in einem Punkt auch funktioniert. Kurz nachdem er das so formuliert, zweites arabisches Land, das Frieden mit Israel schließt, Jordanien, ne? 94.

0: zeigen, dass alle nicht-militärischen Maßnahmen gegenüber dem Iran ergriffen werden müssen, um dieses Atomprogramm zu verhindern. Und deswegen formuliere ich das heute immer so deutlich und scharf. Jeder, also gerade beim 12-Tage-Krieg war das noch deutlicher. Ja? Da war ja mehr oder weniger Konsens in Deutschland, das ist ganz schrecklich, was die Israelis da jetzt machen. Die bombardieren da einfach irgendwie Länder, was sie natürlich nicht machen, sondern die haben einen sehr präzisen Grund angegeben, warum sie das tun. Und sie tun das, nachdem Deutschland und alle anderen europäischen Länder jahrzehntelang Zeit hatten, alle nicht-militärischen Maßnahmen gegen das Regime auszuschöpfen. Und das haben sie nicht. Das haben sie nicht nur nicht, sondern sie haben das Gegenteil gemacht. Sie haben immer mehr Geschäfte mit dem iranischen Regime gemacht. Sie haben immer stärker versucht, irgendwie die Isolation des Regimes zu verhindern und zu untergraben. Sie haben verhindert, dass man die Proxys wie die Hisbollah war noch bis vor kurzem der sogenannte politische Flügel, über diese Unterscheidung lacht die Hisbollah selber sich halb tot, der war lange Zeit in Deutschland überhaupt nicht illegal. Ja? Deswegen konnte die Hisbollah ganz offiziell Spenden sammeln in Deutschland, kann sie in Österreich immer noch. Ja, und in einigen anderen europäischen Ländern. Auch das hat man verhindert. Also zusammengefasst, die europäischen Länder, Deutschland vorneweg, haben das Gegenteil von dem gemacht, worum die Israelis gebettelt haben, und zwar alle Regierungen seitdem. Yitzhak Rabin, dann damals schon Netanyahu, 96 bis 99, dann, ich hoffe, ich verwechsel, dann Ehud Barak, nochmal ein Sozialdemokrat, ne? Dann Ariel Sharon, dann Olmert und dann ewig lang Netanyahu, dann zwei Jahre mal jemand anders, jetzt wieder Netanyahu. Ich will damit sagen, das ist vollkommen egal. In einem Land wie Israel, wo man sich über überhaupt nichts einig ist, ne, die streiten sich alle und sie kennen alle den Kalor, zwei Israelis, fünf Meinungen. Bei dieser Frage der existenziellen Bedrohung durch dieses iranische Regime gibt es einen weiten überparteilichen Konsens. Ich habe das früher mal anhand von Tamar Sandberg illustriert. Die war mal Vorsitzende der Meretz-Partei, einer Partei links von den Sozialdemokraten. Wenn die über den Iran geredet hat, klang das so, als wenn der Redenschreiber von Netanyahu die Rede geschrieben hätte. Da gab es keinen großen Unterschied. Und das ist auch jetzt bei den Militärschlägen so. In der zionistischen Linken finden sie niemanden, der das falsch findet. Im Gegenteil. Die finden alle falsch, dass Netanyahu es nicht geschafft hat, dass dieser Krieg länger dauert. Weil die eigentlichen Ziele immer noch nicht erreicht sind. Und wenn es nach Israel ginge, würden die Kampfhandlungen wieder aufgenommen werden. Das muss man auch in aller Deutlichkeit so formulieren, weil man noch nicht das erreicht hat, was man eigentlich erreichen will. Und in Israel ist auch keiner davon ausgegangen, dass das dermaßen schnell geht. Ja? Also das ist irgendwie, in Europa ist immer so, ich meine, wir reden über ein Regime, was seit Jahrzehnten an der Macht ist, sich seit Jahrzehnten auf sowas vorbereitet hat. Und nach ein paar Wochen Krieg sagen in Europa alle, was denn jetzt, wieso gibt es denn keine Ergebnisse? Ja, das ist, ein amerikanischer Beobachter hat das mal verglichen mit so Kleinkindern, die auf der Rückbank im Auto sitzen, wann kommen wir denn endlich an? Also das ist eine naive Vorstellung, dass man durch so, ich will das nicht verharmlosen, was, also so ein Krieg ist, das ist Krieg. Ja? Und das ist, hat fürchterliche Konsequenzen, auch. Aber wenn man sagt, das ist aus diesen Gründen die beste Option, die man jetzt nach den jahrzehntelangen falscher Iran-Politik Europas halt nur noch hat, dann ist es was Notwendiges, wo man sich bewusst sein darüber muss, dass das eigentlich sehr lange dauern würde, wenn man das wirklich konsequent zu Ende führen möchte.
1: Stefan Griegert war das über den Antisemitismus der iranischen Achse und das Agieren Israels seit dem Terrorangriff vom 7. Oktober 2023. Eine Aufzeichnung aus dem alten Heizhaus der TU Chemnitz vom 20. April 2026. Das war unser Radiospezial für heute. Redaktionell verantwortlich für diese Sendung und am Mikrofon war Michael Siegel. Ich bedanke mich für eure Aufmerksamkeit und wünsche euch noch einen interessanten Radioabend.

0: Einen wunderschönen guten Abend hier auf Radio T zu einer neuen Runde. Ja, heute ist eigentlich eher Schwitzhaus mit Sattenbass anstatt Gasthaus zum Sattenbass. Aber wir sind wieder vollzählig. Herr Trebo ist wieder da, Herr Breaver ist wie immer da und ich, der Headlock, ebenso. Wunderschönen guten Abend, Leute.
1: Joho, hello.
2: Oh. Schön.
0: Zu sommerlichen Temperaturen lieferst du aber schönste sommerliche Vibes. I like.
2: Was muss, das muss, ne? Und ne, wir haben ja den Anspruch, euch frische Musik vorzustellen. Und wenn die frische Musik einfach mal zum Wetter passt, haben wir unsere Mission verstanden.
0: Absolut. Und ich meine, man muss ja auch wirklich mal sagen, Focus und Celsius haben diesen Monat wirklich hart geliefert.
2: Also,
0: nicht nur Sommer-Vibes, ja, sondern es gab ja tatsächlich auch, finde ich, so ein paar Vorboten für die herbstliche Jahreszeit. Was ich sehr schön fand.
2: Ja.
0: So, wisst ihr, es bringt dich einfach vom Hören her so ein paar Grad runter.
2: Aber, ne, also ich habe so durchgehört und immer dieser Moment, wo du dieses Lächeln auf dem Gesicht entwickelst. Ne? Also ich hatte das wirklich jetzt bei den ersten vier Songs bei jedem Einzelnen. Also es hat bei Red Eyes begonnen. Der hat eine 4er-IP rausgebracht, wo dann noch so der Text drunter stand. Naja, ich habe eigentlich gar keine Rechte an den Songs. Ich habe sie geremixed. Ne? Das hat man ja alles schon mal als Thema, gerade auch mit Red Eyes. Und da kommen so 4 Perlen raus. Und weiter geht's genauso mit Rebirth, Write Me a Poem. Auf Focus, also irgendwie, das hat gar nicht aufgehört.
0: Ich finde das ja auch immer relativ lustig, wenn, wenn so Artists so ein Pack raushauen mit, ja, das lag irgendwie noch rum und ich wusste irgendwie nicht, wo ich es veröffentlichen soll, deswegen ist es jetzt hier mal ein Self-Release an meine Fans und da sind richtig krasse Perlen dabei. Klingt genauso.
2: Und ne, Red Eyes, der neigt halt dazu. Der samplet halt gern, sogar remixen, klar.
1: Es wird auf jeden Fall sehr vocal-lastig werden, denke ich, die Sendung. Darum ist es vielleicht doch ganz gut, dass wir heute eine leichte Sendung uns vorgenommen haben, aufgrund der Wärme und der etwas knappen Vorbereitung.
0: Ich wollte sowieso sagen, also mein Kopf funktioniert ab 30 Grad nicht mehr wirklich und die haben wir...
1: Nein, jetzt hast du ja Pech gehabt, jetzt ist gerade auf 29 gegangen.
0: Und jetzt gerade wieder auf 30, guck mal hin.
1: Verdammt. Ja, nehmen wir mal eine schöne entspannte Sendung mit schönen sommerlichen...
0: Weit.
1: Meine erste halbe Stunde ist dann hoch, denke ich. Oder die ersten 20 Minuten sind auch entspannt. Wird's easy.
0: Ich freue mich drauf.
1: Super, hören wir nochmal rein.

0: Junge, Junge, das ist aber jetzt ganz schön angezogen.
1: Darf ich?
0: Ey, gerne. Also ich finde es ja immer schön, wenn man dann mal noch von den sommerlichen Temperaturen noch mal kurz ins Stahlwerk muss.
1: Ja, ich muss auch zugeben, das war so der Peak von meinen, ich sag mal 20 Minuten Minimix, den ich so gebe. Und danach tue ich ein bisschen, ich sag mal, das Tempo runternehmen, die Drums ein bisschen langsamer werden lassen. Und ja, also jetzt als nächstes kommt Sippin mit Regularity. Und es ist eher vielleicht ein bisschen unauffällig, aber so schön für mittendrin. Und dann, das ist so ein Moment, ich habe durchgehört und habe einen Song von Overlook auf Metalheads gefunden. Gem heißt der Song. Und ich höre so in Ruhe durch, so im Hintergrund, und plötzlich höre ich so einen Flipper rauschen. Ich nehme so Kopfhörer runter, gucke so zu meiner Gutsten rüber und dann war das bei dir. So, nee. Hä? Der hat wirklich hier einen Flipper eingebaut? So, was ist denn hier los?
0: Ich bin gespannt.
2: Flipper dabei, aber nicht Timmy der Wahl, oder was?
1: Mensch. Nee, das war schon richtig Flipper. Und also Overlook, das ist auch mittlerweile ein Sound-Ingenieur. Also der führt das mit diesen technischen Sachen auch extremst. Und der war damals auch mit bei Deeper Access mit bei einer Party in Dresden. Und also es ist spannend, wie er musikalisch so seinen Weg gefunden hat, also muss ich zugeben. Also der ist also technisch wirklich, also für sein junges Alter bin ich sehr versiert, ne? So HLZ und sowas, wo in diese Richtung gehend.
0: Feier ich.
1: Deswegen.
2: Nice, nice. Du hast also generell viele neue Artists, ist mir aufgefallen.
0: So, ich wollte gerade sagen, nämlich das, womit ich eigentlich einsteigen wollte, den haben wir jetzt noch komplett unterschlagen. In Camargo. Mit Nightshift.
1: Ja.
0: Den hast du gar nicht erwähnt.
1: Nicht? Dann, nee. Ja, auf das Label insbesondere habe ich in Detroit kennengelernt. AGN7 Audio, also wie Agent. Aber auf jeden Fall aus Michigan ist das Label. Und ja, unbedingt mal reinhören. Die haben noch nicht so viele Releases. Das Label würde ich auch mal gerne vorstellen. Aber wieder, ne, 15 Releases oder so, das muss noch etwas reifen.
0: Das ist auf jeden Fall so ein Release, das nehme ich mir aus deinem Set mit raus und tue es mal in irgendeins von meinen mit rein.
2: Psst, so, ja. Machen wir. Sollen wir jetzt Flipper?
0: Ja. Jetzt.

0: Ja, wir haben jetzt einen Part von mir und von Herrn Headlock angekommen. Wie gesagt, schön liquidös am Anfang. Ging mit Homesick los, Nevermind, die Nummer, war glaube ich eine LP, EP. Oh, es ist zu warm heute.
1: Ja, ich würde es als EP sogar, EP. Als Extended Play, weil ich glaube, es waren so 8 oder 9 Tunes drauf.
0: Ja.
1: Und alles wirklich absolut geile Feine Vocals. Song. Auf verschiedene Vibes, ich fand's geil.
0: Auf Shogun Artist Service erschienen, was auch eine schöne Nummer ist, weil da wird quasi die Infrastruktur eines Labels zur Verfügung gestellt und der Rest kann der Künstler selber bestimmen. Es ist halt quasi ein knallharter Labelvertrag, sondern es ist einfach nur es ist halt ein Service, der geboten wird, den die Künstler dann nutzen dürfen.
1: Von Shogun. Und zusätzlich haben sie aber halt quasi die Infrastruktur, die sie nutzen können, die
0: ja schon da ist. Genau.
1: Das halt. Und man muss ja auch ganz ehrlich sagen, der Sound hätte jetzt auch nie wirklich zu Shogun Audio gepasst.
0: Nee, ein bisschen war schon ein bisschen. Machen auch mittlerweile auch solche Sachen, aber ja, genau.
1: Ja, aber da ist es definitiv gut aufgehoben bei den richtigen Leuten.
0: Genau, dann kamen noch 2 Nummern von Focus Recordings, wer hätte es gedacht? Die erste war Singular Mind, Fade. Und dann im Anschluss kam Inch M mit Desert Roses. Und das war das schöne männliche Vocal, sag ich jetzt mal. Mhm. Da kann der Falco was dazu erzählen.
2: Ja.
1: Mir ist es gar nicht aufgefallen.
2: Da merkt man mein Alter. Ich habe gerade mal recherchiert. Und zwar 1999 hat der Künstler Sting einen Titel Desert Rose rausgebracht. Und das wurde hier einfach mal für diesen Song neu interpretiert.
1: Schön gesampelt.
0: Ne? Hat er sich eben weggesampelt.
1: Fand ich geil, die Nummer.
0: Ist das nur. Na gut, jetzt fangen wir uns selber an, ob es jetzt rechts ist oder nicht. Das lassen wir.
1: Am Ende, ich sage jetzt mal so, da das Ding nicht dran steht, werden sie nichts bezahlt haben, weil ansonsten würde ich mich doch damit explizit schmücken.
2: Das stimmt, mit dem kann man das schon mal machen.
1: Na, also deswegen, ich denke, deswegen, das wird einfach wieder unter die Sample-Regelung fallen und fertig. Inzwischen sind wir aber noch bei einem anderen Tune angekommen, Mac, Rainy Lover auf Celsius. Junge, sind wir wieder am Anfang der Sendung, Focus und Celsius haben einfach geliefert diesen
0: Monat. Passt einfach, genau, im Hintergrund kommt schon der Konvolut Galactic Home rein, Empathy Audio erschienen, was wollen wir mehr? Wird zwar ein bisschen dunkler, ein bisschen düsterer, nee, doch nicht, kommt gleich noch Ramses B. Ach, es ist ja eine bunte Potpourri der Musikgeschichte, die ja wieder geläuft.
1: Na, wie du es ja immer, weißt du, das ist ja dein Style, so ein bisschen härter, wie es jetzt ist, dann mal wieder Vocal, ein bisschen runter kommen, ja, immer schon schön im Wechsel.
0: Ich kann es nur wieder betonen, dass ja das, was Drum Bass für mich ausmacht.
1: Ja? Hast du ja auch letztens wieder live bewiesen. Muss man ja auch einfach mal sagen, war wieder, jetzt hast du mal deinen Open Air
0: gekriegt. Ich habe meinen Open Air gekriegt, und sogar bei Nichtregen. Es sah mal kurz nach Regen aus, aber es ist trocken geblieben vor dem Lokomov, oder hinter dem Lokomov, besser gesagt. Eingeladen vom.
1: Eine richtig schöne Nummer, muss man sagen.
0: Vom Ledges und vom TS, den Weg haben die Einladung. Connected by Bass, schöne Nummer, schöne Location, geile Anlage. Die andere war wirklich spitze.
1: Ja. Ne, und ich fand auch tatsächlich von den Sets her, die haben schön hintereinander weggepasst. Genau zu dem Zeitpunkt, wo wir uns dann erstmal eine Pizza um die Ecke geholt haben.
0: Da konntest du ja schön Ruhe zu Dubstep fressern.
1: Alter, das Set war ja mega. Also deswegen, wer es verpasst hat, und es haben scheinbar ziemlich viele verpasst.
0: Ja, es war halt auch wettermäßig so ein bisschen eine Stange, aber man hätte ruhig mal rumkommen können.
1: Ey, also komm, wir sind mit den Fahrrädern hingefahren und wieder zurück, also so schlimm
0: war es. Ich bin gelaufen,
1: ja, eben.
0: Ja, also stell dich mal alle nicht so an. Dann hieß es nämlich wieder, warte ganz kurz, dann hieß es nämlich wieder, ein Gimmel ist nicht los.
1: Danke, dass es mal jemand sagt.
0: Ja, bitte.
2: Und ich fand es auch super, dass die anderen ihre Kinder mitgebracht haben. Ne? Da können die auch mal die Musik im Hellen dröhnen und nicht immer nur um Mitternacht, wo sie eigentlich ins Bett gehören.
1: Stimmt, das war die absolut familienfreundlichste Party, die ich je erlebt habe.
0: Ja, ich kann mir so ein bisschen vor wie hier Kindergarten, Ganztagsbetreuung.
1: Kindergarten-Daddy.
0: Ja.
1: Jetzt stelle ich mich so, warte mal, war das...
0: Also früher ist der Daddy-Kontext woanders gefallen, aber gut.
1: Ja, gut, aber nie um die Uhrzeit.
0: Ja, okay.
1: So, bevor es jetzt noch dünner wird.
0: Daddy, gut.
2: Da geht noch weiter. Einiges.
1: Hopp.

0: Wunderschön. Wunder, wunderschön. Und wisst ihr, wo es wieder herkommt?
1: Fokus.
0: Und zur Hälfte oder zu einem Drittel aus Chemnitz.
2: Das stimmt. Master T-Base.
0: Master T-Base war wieder am Werk. Eine wunderschöne Scheibe zusammen mit Duo Science und Salem Focus. One to gain. Der Mann kann es einfach.
2: Das ist nice.
0: Also wirklich.
2: Hat er schön ein bisschen den Flow jetzt so reingepasst.
0: Ich bin ja vor allen Dingen mal gespannt, wie jetzt der Flow gebrochen wird.
2: Ja, es geht mal noch.
0: Denn die nächste so Nummer, das ist dann auf jeden Fall so ein bisschen niederländisch angehaucht. Thais, das eine Drittel von Neusia hat sich mal wieder zurückgemeldet mit einer EP zusammen mit Samurai Breaks. Und die ist wirklich wild und so ein bisschen oldschooly. Nämlich das, was gleich reinkommt, Galactic Gary, ist für mich der Inbegriff von oldschool. Ich fall.
2: Ja, stimmt. Hat doch ganz komischerweise ganz gut gepasst zu dem, der gerade läuft vom T-Base.
0: Dann
2: hör mal rein.
0: Hör mal rein, ich bin gespannt.

0: Mein Lieblingsexil-Russe. Inai, zusammen mit QZB, Kerosene auf Critical. Und dazu sei noch erwähnt, das ist mal wieder so eine Ausnahme-EP, wie ich finde. Vier Tunes und Critical haben sich gedacht, wir machen mal so ein Produktionscamp und checken mal unsere geilsten Artists zusammen. Immer im Duo und dann hauen die mal was raus. Inai haben sie irgendwie gleich zweimal verbastelt. Ich weiß nicht, ob der irgendwie sich geteilt hat und dann irgendwie gleichzeitig gearbeitet hat. Keine Ahnung.
1: Aber es hat auch eine Resterampe. Ja. So wie, guck mal was.
0: Ja, aber er muss ja trotzdem mit den anderen zusammen produzieren. Wisst ihr, wie ich meine? So, er kann ja nicht bei QZB und bei Spektral gleichzeitig im Studio sein. Geht ja schlecht. Okay. Also vielleicht kann Inai das.
1: Okay.
0: Und das ist seine Superpower.
2: Naja, auch zwei Personen. Man weiß es nicht.
0: Möglich.
2: Alles möglich heutzutage, ne?
0: Genau. Also auf jeden Fall, check das Ding aus. Fett wie Boller Ilse.
2: Geile EP gewesen auf jeden Fall.
0: Mega.
1: Ja. Ja,
0: und du auch hast auch noch was.
1: Genau, ich wollte nur noch mal, wir haben noch 3 Minuten und vor dem Ende wollte ich einfach noch mal kurz reflektieren, dass auch diesen Monat die Fete der Musik war. Also quasi das zweite Draußen-Event und ich fand es super, dass neben den ganzen Live-Bühnen auch noch eine Bassbühne war und ich war überrascht, nicht mal eine Techno, sondern eine Bassbühne, wo man dann einige Locals sehen konnte, die dann schön den Sonntagnachmittag versüßt haben, also vor dem Nischel.
0: Und das hat ja vom Wetter her dann auch auf jeden Fall ordentlich reingeschallert.
1: Bombisch, genau. Deswegen, also jedes Jahr im Sommer auf jeden Fall die Augen offen halten. Und ja, Fete der Musik, wer es nicht kennt, gönnt euch das mal. Und jetzt nicht nur wegen Bassmusik, sondern insgesamt, um die Musik zu frönen.
0: Ja. Und die Innenstadt zu beleben.
2: Das glaube ich auch immer am gleichen Datum, ne? Immer der 21.6.
1: Genau.
2: Darum war es halt ein Sonntag, komischerweise.
1: Und das ist nichts, was rein Chemnitz ist, sondern halt wirklich auch von Frankreich rüberschwappend. Also ich kenne das noch von
0: Chemnitz. Gibt es in vielen Städten.
1: Und genau.
2: Die Jungs von Querpass haben es auch gefeiert, mit dem er letztens.
1: Das hatte ich gesehen, genau. Ja. Und damit würde ich sagen, hätten wir es für heute geschafft.
0: Dann machen wir einfach noch die Standardabmoderation, die Tracklist und zum Nachhören findet ihr das Ganze wie immer auf hirdes.at/gasthaus-zsb.
2: Hast du fein gesagt, ja, muss ich gar nicht weiter dazu sagen.
1: Ne? Super. Und bei sommerlichen 30 Grad tut sich unser Trio verabschieden.
0: Bis nächsten Monat. Wahrscheinlich wird es immer noch genauso warm sein.
2: Ja, mal gucken.
0: Haltet durch.
2: Ja, viel Spaß.
0: Adieu.

Guten Abend und herzlich willkommen zu einer neuen Ausgabe von End Night Jazz hier bei Radio T, sagt der Klaus. Das eben war der Schlagzeuger Jonas Sorgenfrei von seiner CD Gregs in the Silence. Die hatte ich schon vor kurzem mal vorgestellt. Mit seiner Gruppe spielt er hier in unterschiedlichen Besetzungen. Und das Stück eben nannte sich Cool as a Cucumber. Weiter geht es mit einem Debüt, nämlich von David Gissel. Das ist ein Schlagzeuger, ebenfalls ein Schlagzeuger, der mit seiner Band eine CD vorgelegt hat in Reihe Next Generation, die Folge 113 mittlerweile. Echoes of the Unknown nennt sich diese CD und er spielt dort zusammen mit Albin Ormegard Gitarre, Moritz Langmeier Piano und Keyboards und Thomas Fuller Bass. Wir hören jetzt das Stück This is for Jim.

This is for Jim von David Giesel mit seiner Band von der CD Echoes of the Unknown. Und weiter geht es mit einem Duo in der Besetzung Harmonika und Gitarre, nämlich Hermine Dürrloh, Harmonika und Anton Gutz mit Gitarre. Eine seltsame Besetzung oder eine eher im Jazz ungewöhnliche Besetzung. Und manchmal klingt es auch so ein bisschen westernmäßig, wenn dort beispielsweise Moon River angestimmt wird oder What's Your Story, Morning Glory. Aber es ist durchaus auch mal ein spannendes Stück dabei, nämlich Angel Nemali.

Auf dem Label des Schlagzeugers Peter Orens, Circumdisc, ist eine neue CD erschienen mit einem Trio. Audrey Lauro, Altsaxophon, Christian Bruvost, Trompete und Peter Orens Schlagzeug. Bruvost und Orens bilden ja zusammen mit Satoko Fuji und Natsuke Tamura das Quartett Kase, hatte ich schon des Öfteren hier vorgestellt. Hier also eine Aufnahme mit in einem Trio. Und die CD nennt sich Dansant SVR. Und davon hören wir jetzt zwei Stücke, nämlich Rayon sur un fil und Ristère.

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Alex Partzhuber war schon verschiedentlich mit seinem Trio hier zu hören. Der Schlagzeuger hat eine neue CD veröffentlicht, die nennt sich einfach Parts. Dort spielen Fabian Dudek Altsaxophon und verschiedene Effekte, Oliver Lutz Elektrikbass und Effekte und eben Alex Partzhuber am Schlagzeug und auch an Keyboards. Dabei ist auch in einigen Titeln noch die Keyboarderin Olga Resnitschenko. Aber wir hören hier die Trio-Besetzung in dem Stück The Punisher.

Die ersten Aufnahmen mit Michel Reis, einem luxemburgischen Pianisten, habe ich vor vielen, vielen Jahren gehört. Damals ein sehr energiegeladenes Trio. Jetzt gibt es eine neue CD, die nennt sich Freedom Trail. Auch dort spielt er wieder im Trio mit Marc Demuth, Bass und Paul Wildgen am Schlagzeug. Aber, und das ist das Besondere, diesmal zusammen mit der Luxemburg Philharmonic Orchestra unter der Leitung des Dirigenten und Arrangeurs Vince Mendoza. Und in einigen Stücken, in drei Stücken genau gesagt, ist noch der Tenorsaxophonist Joshua Redman als Gast dabei. Nun ist das ja immer eine Sache mit Streichern und Orchestern und Jazz. Ich bin nicht durchweg begeistert von der CD. Einige Stücke sind ganz hübsch, aber manchmal sagt man sich, hätte das jetzt sein müssen, dieser dicke Streicherbrei im Hintergrund. Egal, hören wir uns eine Nummer an, und zwar eine Aufnahme mit Joshua Redman als Gast. Die nennt sich Catherine's Song. Das Michael Reis Trio mit Joshua Redman und den Luxemburg Philharmonic.

Naja, Jazz kann ja durchaus auch mal sehr schön klingen, aber irgendwie war es auch ein bisschen langweilig. Okay, das Reis-Trio mit der Luxemburg Philharmonik und Joshua Redman als Gast. Jetzt wird es wieder etwas spannender. Eine internationale Produktion, aufgenommen in Südafrika, gemischt in Berlin. Dabei sind die schwarzen Musiker Mark Stuggi, Tenorsaxophon und Sopransaxophon, und Andreas Job, Posaune und Kudu-Horns. Und außerdem dabei Shane Cooper am Bass, Kyle Shepard, Piano und Jono Sweetman, Schlagzeug. Die Gruppe nennt sich Skyjack und die CD Let the Sky Open Under Your Feet. Und davon hören wir uns jetzt mal ein Stück an.

Das war also Skyjack mit dem Stück Ayan. Von der Saxophonistin Angelika Nestier hatte ich vor einiger Zeit schon mal ihre neue CD Chicago Tapes kurz angespielt und versprochen, dass es da noch mehr zu hören gibt, und das soll heute der Fall sein. In dem Stück Bouncing the Ledge spielt Angelika Nestier unter anderem mit dem Saxophonisten Dave Rambis. Und ja, das hören wir uns jetzt mal an. Außerdem gehören zur Gruppe Jason Adasiewicz, Vibraphon, Nicole Mitchell, Flöte, Mike Reed am Schlagzeug und Luke Stewart am Bass und natürlich Angelika Nestier am Altsaxophon. Bouncing the Ledge. Ups, ich sehe gerade, das wird hinten raus vielleicht etwas knapp, deshalb will ich mich an dieser Stelle schon verabschieden. Das war Nah Jazz, Redaktion, Musikredaktion und Moderation Klaus Wiedenhöft.

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1: Schön, dass ihr da seid. Bei uns geht es heute um...
2: Das Maß ist voll.
1: Das Maß ist voll. Mhm.
0: Genau. Gut.
1: Also, so ein Maß hier, oder was?
0: So. Der Maß ist voll.
1: Der Maßkrug ist voll.
0: Ihr wisst Bescheid.
1: Ja. Oder auch um andere Formen von Maß. Ich lasse es hier einfach mal so im Hintergrund ein bisschen die Atmosphäre, um sich einzustimmen. Oder was erwartet uns denn heute? So. Haben wir da schon eine Ahnung oder lassen wir uns einfach berieseln, wie sich so entwickelt?
0: Wir lassen es einfach berieseln. Ich habe was mitgebracht.
1: Das ist Friedrich.
0: In meinen flüchtigen Tagen habe ich beobachtet, es gibt bewährte Menschen, die nach Gottes Geboten zu leben versuchen und trotzdem elend umkommen.
1: Was ist denn da los?
0: Aber andere, die Unrecht tun. Naja, das ist genau das Problem. Und sich um Gott nicht kümmern. Genießen trotzdem ihr Leben bis ins hohe Alter. Deshalb mein Rat, übertreib es nicht mit der Rechtschaffenheit und bemühe dich nicht zu sehr um Weisheit. Warum willst du scheitern? Schlag aber auch nicht über die Stränge und bleib nicht in der Unwissenheit. Warum willst du vor der Zeit sterben? Halte dich an die gesunde Mitte. Wenn du Gott ernst nimmst, findest du immer den rechten Weg.
1: Cool.
0: Wort des lebendigen Gottes. Ja, genau.
1: Wo hast du das jetzt aufgetrieben?
0: Es steht in der Bibel, Mann. Das Buch der Prediger.
1: Das Buch der
0: Prediger. Ja, also bei Luther, in der Luther-Übersetzung heißt es der Prediger Salomon. In der Urbibel heißt es, oder sagen wir mal im Talmud, heißt es Buch Kohelet. Es wurde auch in den Qumran-Schriften gefunden, in mehreren Versionen. Stammt ungefähr 150 bis 170 vor Christus. Und man nimmt irgendwie an, dass der Prophet oder die Schreiber, die wollen halt rüberkommen wie Salomon selbst und lassen die ganze Zeit irgendwelche geilen Sprüche vom Stapel.
1: Mhm. Bis das Maß voll ist.
0: Bis das Maß voll ist. Und naja, hier sagen die halt in Prediger 7, 15 bis 18, da übertreib's halt nicht mit der Rechtschaffenheit, ne? Sondern das rechte Maß, genau das Mittelmaß. Halte dich an die gesunde Mitte. Auch das kann die Bibel sein. So.
1: Das klingt doch schon mal gut. Oder nee?
0: Während Aristoteles, Franzis Lieblingsphilosoph, der hat auch wiederum, der war auch für das richtige Maß. Jeder kann wütend werden, das ist einfach. Aber wütend auf den Richtigen zu sein, im richtigen Maß, zur richtigen Zeit, zum richtigen Zweck und auf die richtige Art, das ist schwer.
2: Hört, hört. Ah, so coole Keyboard-Musik. Was ist denn das jetzt Schönes?
0: Irgendwie das Lautstärkemaß musst du aber auch halten, Jakob, ne?
1: Ja, das kommt schon noch alles. Erstmal eingerufen.
0: Das ist vielleicht schöne Musik, aber...
1: Ich dachte ja, du redest jetzt noch ein bisschen. Aber dann hast du einfach aufgehört.
0: Ja gut. Ich kann noch weiterreden.
1: Nee, jetzt bist du ruhig.
0: Prophetin Madonna hat zum Beispiel gesagt, es ist Zeitverschwendung, etwas Mittelmäßiges zu machen. Und dann kommst du mit dieser Mucke.

0: Das war Operating Theater mit 80s Ramp Walk. Und hat dir jetzt nicht so gefallen, Friedrich, oder was? Passend. Wollte nicht passend zu dem, was du da vorher gesagt hast, oder wie?
1: Nee, mach nur.
0: Okay,
2: gut. Ich glaube, es war zu schön. Zu schön, um was darüber zu quatschen.
0: Ach so, okay.
2: Richtig angenehm zu hören.
0: Leider so ein bisschen angezerrt hier, der ganze Sound, aber so ist leider die Aufnahme. Trotzdem schön. Genau. Ja. Und Franzi?
1: Wir sind ja eh nur bei Radio Woltersdorf. Komm.
0: Geht schon.
2: Jakob, klar, für Friedrich die und Franzi. So
1: far. Dafür muss es reichen.
2: Hä, das ist voll die Avantgarde. Habt ihr gehört? Wir haben jetzt sogar schon ein Deutschlandfunk-Interview. Ein bisschen bald aufpassen.
0: Mhm. Stimmt, wenn man jetzt überwacht.
2: Von ganz oben und ganz unten.
0: Naja, wie es halt so ist. Na, kann man nicht machen. Genau, Franzi wollte jetzt auch noch mal kurz uns alle vorstellen. Haben wir ja noch nie geschafft in den ersten paar Minuten. Deswegen, Friedrich hat mich schon vorgestellt. Aber da ist dann auch die Franzi und dann auch ich, Jakob. Und wir sind Teil von Game. Auf P-Radio.

0: jetzt wieder zurückzukommen zum Mars, unseres Thema am heutigen Abend. Also klar, Mars kann man trinken.
1: Oder
2: muss man trinken?
0: Muss man trinken.
2: Mann, Alter, steig auf den Tisch.
0: Okay.
2: 10, 9, 8.
0: Aber ist das alles, was das Mars so kann? Oder ist das, geht da noch mehr?
2: Außer das geht übelst viel.
3: Geht auch viel. Strafmaß. Strafmaß geht auch.
0: Ja, Naja, also ja. Mars ist voll, Mars trinken, Strafmaß.
3: Ich habe jetzt gleich mal eine interessante Meldung aus dem Chemnitz-Lutherviertel. Zwei Männer. Am gestern Sonntag, 15.35 Uhr, in einem Innenhof der Wartburgstraße traf am Sonntagnachmittag ein Anwohner, in Klammern 42, auf einen zunächst Unbekannten, der gepöbelt habe. Im Verlauf des zunächst verbalen Disputs soll der Fremde nach dem 42-Jährigen getreten und mit einem Taschenmesser agiert haben. Es kam zu einem Gerangel zwischen den Männern. Während der Auseinandersetzung warf der Unbekannte zunächst zudem ein Tütchen weg. Hinzugerufene Polizisten stellten diese später sicher und fanden darin eine geringe Menge Betäubungsmittel. Sowohl der 42-Jährige als auch der festgehaltene 36-Jährige wurden bei der Auseinandersetzung verletzt. Die Polizei hatte Ermittlungen wegen des Verdachts der wechselseitigen Körperverletzungsdelikte und wegen unerlaubten Besitzes von Betäubungsmitteln aufgenommen. Es klingt mir so, als hätten dich ja die Hälfte der Geschichte weggelassen, weil steht ja was von einem zunächst Unbekannten. Die ganze nette Kennenlerngeschichte wurde hier ausgespart. Von den faulen Beamten.
0: Wahrscheinlich haben die ein bisschen zu viel in den Krug reingeguckt, oder wie? Oder?
1: Naja, wie Seneca sagen würde, was auch immer über das Maß hinausgegangen ist, befindet sich an einem unsicheren Ort.
3: Eine geringe Menge Betäubungsmittel in einer Tüte.
1: Ja, das übers Maß. Ne?
0: Okay, ich mache jetzt die Hintergrundmusik mal aus, okay. Oder was? Oder?
1: Wir kommen direkt zum Strafgesetzbuch. Wie würde man die Typen jetzt bestrafen? Ne? Strafmaß, Strafzumessung, das ist jetzt hier die Frage. Wir gehen ins Paragraph 46 Strafgesetzbuch rein. Erstens, die Schuld des Täters ist Grundlage für die Zumessung der Strafe. Die Wirkungen, die von der Strafe für das künftige Leben des Täters in der Gesellschaft zu erwarten sind, sind zu berücksichtigen. Zweitens, bei der Zumessung wägt das Gericht die Umstände, die für und gegen den Täter sprechen, gegeneinander ab. Dabei kommen namentlich in Betracht die Beweggründe und Ziele des Täters, besonders auch rassistische, fremdenfeindliche, antisemitische oder sonstige Menschenverachtende. Die Gesinnung, die aus der Tat spricht und der bei der Tat aufgewendete Wille, das Maß für Pflichtwidrigkeit, die Art der Ausführung und verschuldeten Auswirkungen der Tat, das Vorleben des Täters, sein Verhalten nach der Tat, besonders sein Bemühen, den Schaden wieder gut zu machen, sowie das Bemühen des Täters, einen Ausgleich mit dem Verletzten zu erreichen. Und drittens, Umstände, die schon Merkmale des gesetzlichen Tatbestandes sind, dürfen nicht berücksichtigt werden. So, jetzt sagt man, wir müssen die jetzt bestrafen, ne?
0: Mhm.
1: Naja. Ich würde mal sagen, die sind schuldig.
3: Naja, aber Ortsteil hier, ne? Lutherviertel, da ist ja niemand unterwegs. Also die Folge für die Gesellschaft ist halt ziemlich gering.
1: Ist null.
3: Ja. Weil es hebt sich ja auf, ne? Minus und Plus hebt sich auf, wenn die sich da gestritten haben. Die haben beide was drauf gekriegt. Ist doch dann okay.
1: Naja, aber wer kriegt jetzt das Tütchen, ne?
3: Na, die Polizei.
1: Mit der geringen Menge Betäubungsmittel. Das ist halt.
3: Polizei bekommt
1: darum ging's doch.
3: Die beiden Typen und das Tütchen.
1: Hm. Okay, also da kamen die Bullen und dann haben die das gleich mitgenommen. Okay.
3: Wisst ihr eigentlich, was ein straffes Maß ist?
0: Mhm.
3: ein strafes Maß. Das ist ein mathematischer Begriff aus der Maßtheorie, das sich mit der Untersuchung von abstrahierten Volumenbegriffen beschäftigt und die Basis für die Stochastik und die Integrationstheorie liefert. Straffheit ist eine Eigenschaft, die endlichen Maßen sowie Familien und Folgen von endlichen Maßen zukommen kann. Verwendung finden straffe Familien von Maßen, beispielsweise bei der Formulierung des Satzes von Prochorow, wo sie zur Charakterisierung von schwach relativ folgenkompakten Mengen von endlichen Maßen auf polnischen Räumen herangezogen werden.
1: Polnische Räume?
3: Die schwach relativ folgenkompakten Mengen sind von großer Bedeutung, da jede Folge von Elementen aus solch einer Menge immer eine schwache konvergente Teilfolge besitzt. Ach, was gibt's Schöneres als Mathematik? Warum haben wir Physik studiert?
1: Warte mal, ist ein polnischer Raum in Banach Raum?
3: Banach? War Banach Pole?
1: Banach war doch Pole.
3: Ich weiß, also tatsächlich ist dieser lustige kleine mathematische Text sehr weit weg von unserem lustigen kleinen Mathe-Vor-Diplom.
1: So. Ein polnischer Raum ist ein separabler und vollständig metrisierbarer topologischer Raum.
3: Ah, also sowas wie unser Wohnzimmer. Oder, ja, okay, und was ist jetzt die straffe Familie?
1: Die Ritterfamilie. Scheiße. Okay.
3: Jo, hello. Ja, also.
1: Aha. Ja. Also warte mal, separable und vollständig metrisierbare topologische Räume werden zu Ehren der polnischen Mathematiker Sierpiński, Kuratowski und Tarski polnisch genannt.
3: Ah, tatsächlich. Mhm. Oh, die Polen sind so toll. Auch die Ausgewanderten. Nur die Rechtsradikalen nicht.
1: Erzähl doch mal was von deinem Polnisch-Studium.
3: Warte. Dziękuję. Mówi po polski. Ty lubisz kotem? Hm? Naja, ich kann auch nicht so viel. Ich kann auch nicht so viele lustige Sachen sagen.
1: Das müssen wir jetzt echt mal ein bisschen was drauf prügeln, weil die Hälfte der Hörerschaft in Berlin kann perfekt Polnisch. Wir müssen da unbedingt was machen.
3: Takawa jest stare. Ah ne, Takawa jest stare. Dieser Kaffee ist alt.
1: Mm.
3: Tja, also, naja, es ist noch ausbaufähig.
1: Ich
3: kann auf Tschechisch schon viel mehr.
1: Potrzebujemy kawu pro Jakobu.
3: Oh, du schenkst den Jakob einen Kaffee?
1: Nein, wir brauchen Kaffee für den Jakob.
3: Nein, kann man doch nicht mehr schlafen.
0: So, jetzt die Hintergrundmusik alle. Oktoberfest, der wichtigste, 22.
3: Nee, warte mal. Gut.
1: Komm, mach mal wieder Hitlerkurzmusik.
3: Warte mal, wenn wir jetzt einmal hier sind und du jetzt einmal wichtige, lebenswichtige Sätze vorbringst auf Tschechisch, dann kannst du noch den allerbesten sagen. Ich brauche Fleisch für meinen Vater.
1: Ja, potrzebuję maso pro me, pro mój ojciec, irgendwie sowas. Das hat mich jetzt kalt erwischt.
3: Ja, ist ja alles live, ne? Quasi. So, an die Hörerinnen und Hörer, herzlichen Glückwunsch.

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1: Das war auf jeden Fall besser. Das war Landowner mit Progress Bar. Das war irgendwie ehrlich gesagt so das Einzige, was mich so an Mars erinnern lassen hat oder wo man irgendwie thematisch einen Song gefunden hat, der irgendwas damit zu tun hätte können. Genau. Aber bei so einem Computer kann ja...
2: Weapons of Mass Destruction von...
1: gut, okay.
2: NoFX.
1: Okay.
2: Oder so.
1: Na, warum hast du das nicht geschickt?
2: Naja, ich dachte...
1: Das ist klar, dass das kommt.
2: Ich dachte, es ist eh klar, dass es kommt und dass die geneigte Hörerin das okay. Schon kennt.
1: Okay, dann haben wir es ja jetzt gespielt. Okay, das ist doch gut abgehakt. Sehr gut.
3: Ich glaube auch mit diesem Progress Bar hat er Jakob noch eine viel tiefere sozialkritische Ebene hier angestimmt.
1: Na klar, auf jeden Fall.
2: Das Progress Bar Lied, das habe ich letztens auch im, ich glaube, bei der Pipapo-Parade gehört.
1: Ach echt?
2: Es ist gut, ist gut.
1: Das ist ein gutes Lied, ne? Ist gut.
3: Wir machen
2: kann man ruhig mehrmals bringen.
1: Ja. Ich finde auch noch Floor sehr gut von dieser Band. Es einfach nur darum geht, auf einem Boden rumzulegen die ganze Zeit, obwohl jemand eingeladen wird, mit in ein süßes Bett zu kommen. Aber es ist einfach viel zu geil, auf dem Boden rumzulegen und eine Hymne an den Boden. Finde ich sehr gut. Genau, aber mit der Progress Bar. Ist ja auch irgendwie spannend, weil da gibt's ja eigentlich nur von 0% bis 100% bei so einem Rechner. Das ist ja mal ein relativ fixes Maß. In allen anderen, in der realen Welt kann das ja auch anders sein. Na gut, am Rechner auch, klar, auf jeden Fall. Aber irgendwie, wenn ihr wollt, könnt ihr jetzt mitphilosophieren.
3: Ja. Ja, also mich erinnert es irgendwie an so eine These, die mir schon lange im Kopf rumschwirrt, dass die wenigen paar Leute, die sich so mit Mathe und sowas immer unwohl fühlen, einfach so eine tiefe innere Angst vor sowas wie Progress Bars haben, weil die denken, dass, oder weil es ja auch zum Teil stimmt, dass dadurch, dass man eine Messung hat, dass sich dadurch das eigene Verhalten ändert. Das stimmt ja voll. Also zum Beispiel diese ganze Messung in der Arbeitswelt, dass deine Arbeitszeit oder dein Erfolg pro Zeit abgerechnet werden kann, durch die ganze digitale Welt, das beeinflusst uns ja alle stark. Mhm. Und auch so Körpermessungen und so weiter. Einige sträuben sich vielleicht dagegen und einige vielleicht auch zu Recht.
1: Ja.
2: Ja, aber was ist deine Verwunderung, Jakob, dass dass eine Progress Bar immer nur zwischen 0 und 1 sein kann oder zwischen 0 und 100%?
1: Ja, nix Verwunderung, aber ich fand es irgendwie, also wenn ich mir die Progress Bar 90 Grad gedreht vorstelle und das die ganze Zeit mit diesem anfänglichen Maß Bier vergleiche, es ist halt dann irgendwann voll oder halt leer. Aber eigentlich, halt, wenn du jetzt bei so einem Oktoberfest sitzt, kannst du eigentlich dir so 300 Progress Bars reinziehen und am Rechner halt, ja gut, vielleicht wenn du mehrere Programme nebenbei laufen lässt, dann auch, aber nee, irgendwie muss ich mir das immer so visuell vorstellen, wie das so gedreht ist und so langsam immer leerer bzw. voller wird.
2: Und das Interessante ist doch, dass man nicht weiß, wie weit die Progress Bar von seinem eigenen Leben jetzt schon fortgeschritten ist.
3: Auch.
2: Die könnte jetzt bei 99 sein. Oder bei, sagen wir mal 40%.
1: Ja, aber auch da kann es ja auch schon 140 sein. Wenn man vielleicht schon ein Ereignis hatte, wo man so kurz vorm Tod war und dann das aber überlebt hat. Dann überschreitet das die Progress Bar.
2: Dann deutest du die halt um.
1: Okay, dann wird es einfach nur angepasst.
3: Na, man kann es auch sowieso gleich noch ganz unterschiedlich umdeuten. Dann, es ist ja dann eher irgendwie eine Projektion. Dann kannst du zum Beispiel sagen, okay, der Progress Bar stellt jetzt exakt die Zeit dar, die ich jetzt schon gelebt habe, in Sekunden, in Atosekunden. Oder aber, das ist halt irgendwie ein Anzeichen dafür, wie doll ich schon gelebt habe, weil ich kann ja davon ausgehen, dass wenn ich das Maß übertrieben habe, dass ich dann vielleicht nicht mehr leben darf. Zum Beispiel, wenn ich immer zu schnell mit dem Fahrrad über die Kreuzung rausche oder so. Und dann ist eben dieser Bar gar nicht so linear.
1: Na, das wahrscheinlich sowieso nicht, oder?
2: Och, mach mal wieder so ein bisschen Hintergrundmusik an, Jakob.
1: Okay.
2: Das wird mir jetzt sehr ernst.
1: Das wird jetzt zu ernst, okay, na gut.
2: Ja.
1: Ich mach mal ernste Hintergrundmusik an.
2: Gut.
1: Aber ja, sprich weiter.
2: Also Franzi, du meinst, wenn man so oft mit dem Fahrrad die bei Rot fährt, dann...
3: Da geht's um den Zähler runter.
2: Ist man selber schuld.
3: Nein! Nein, die Schuldfrage, nee, da haben wir vielleicht nochmal eine andere Sendung. Schuld sind natürlich immer die Autofahrer. Die haben ja unsere Städte in so gefährliche Gräben verwandelt. Man muss überall mal aufpassen, wo man hingeht, sonst kann man in jeder Sekunde sterben, weil in jeder Sekunde so ein Auto kommen könnte. Fast egal, wo du bist.
1: Die Leute wollen doch alle in die Städte jetzt deswegen.
3: Weil da so viele Autos sind.
1: Genau, das ist so ein Grund, warum die alle da in die Stadt jetzt ziehen vom Dorf.
3: Ja, das ist so richtig geil Gräben. In die Tiefgarage fahren.
1: Endlich im Stau stehen, ist da geil. Ist doch super. Naja, gut, okay, wir lassen mal kurz, schlecht. Ich mache einfach die Musik ein bisschen lauter, weil jetzt
2: bringe kommt euch jetzt mal noch eine andere Maßeinheit.
1: Warte mal kurz. Jetzt kommt gleich hier der Mega-Drop, der okay. Ambient-Drop. Deswegen, ihr hört Game. Glück auf Mars Express. 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

Und da gerade leider noch einer hinterher, weil Friedrich Bier holen ist.

0: Schnelles Ende. Lenark Artefacts, Virtual Bodies.
1: Vielen Dank, liebe zuhörende Personen, dass Sie hier mit auf Pi-Radio Woltersdorf in unserer Game-Sendung sind und angespannt mitdenken in unseren tiefen philosophischen Ausführungen.
0: Zum Thema Maß.
1: Ja, zum Thema Maß. Und ich muss da jetzt nochmal rein, weil ich das irgendwie wirklich schon eine Weile interessant finde und da immer mal drüber nachdenken muss, dass uns so als Gesellschaft Messungen ja ziemlich gut helfen. Also zum Beispiel solche Tage wie dieser Equal Pay Day, wo man dann weiß, okay, erst so Ende Februar hätten die Frauen anfangen müssen zu arbeiten, würden sie gleich bezahlt wie Männer, dann hätten sie halt dann trotzdem noch dieses volle Gehalt und so weiter. Wenn man sowas misst, dann macht man sich ja irgendwas bewusst, was sonst nicht so klar wäre. Oder wenn man halt irgendwie in Prozentzahlen ausdrücken kann, großer Unterschied ist oder so. Oder alle möglichen Fakten, die so in unserer Gesellschaft rumschwirren, werden ja dadurch erst richtig klar, dass man die messen kann. Weil sonst würden wir uns immer in diesen ganzen Diskussionsblasen rumbewegen. Aber andererseits...
2: Man könnte aber auch sagen, dass die Menschheit sich nur durch dieses ganze Rumgemesse überhaupt in den Schlamassel reinke. Und weil Messen kommt ja kurz vor Optimieren.
1: Ja, genau. Also dann gibt's halt diese Messungen, wo dann halt so der böse Arbeitgeber in das böse arbeitgebende Wesen dir dann irgendwie noch was abpresst und dich dann irgendwie dafür bestraft, dass du ein paar Sekunden zu spät kamst und so. Und da muss ich aber sagen, ist dann auch irgendwie doch wieder nur der Kapitalismus, der dann das eigentliche Problem ist. Also eigentlich im Grunde genommen nur, dass man sich halt irgendwelche Sachen aus der Zukunft leiht. Das ist halt.
2: Aber wo kommt der Kapitalismus her, ne? Die protestantische Ethik würde jetzt jemand sagen.
1: Ah, ja, vielleicht kommt da die Anne gleich rein, dann können wir das passt ja perfekt. Die muss dann jeden Moment kommen. Aber es gab ja vorher schon irgendwie Geld. Das Problem fing nur irgendwie an, als man gesagt hat, okay, jetzt gibt's halt Kredite, ne? Also jetzt gibt's halt irgendwie, jetzt kriegt man halt Vorschussgeld, wenn man dann mehr Geld draus macht. Und daraus ergibt sich dann die Logik, dass man immer mehr machen muss. Und jetzt sind wir halt an dem Punkt, wo wir merken, es geht jetzt nicht mehr. Ich kann nicht mehr pro Sekunde arbeiten. Das kriegst du nicht hin. Stack Overflow.
2: Nein, du kriegst es nicht hin und der Planet kriegt auch nicht hin.
1: Ja. Ja, und das ist aber eigentlich nicht die Schuld der Messung an sich. Die ist da nur das Beiwerk dazu, das Mittel zum Zweck.
2: Richtig, aber das ist halt die klassische Kritik von so Leuten, die mit Mathematik nichts am Hut haben wollen.
1: Ja. Na, es ist, also, ist ja witzig,
2: weil man. Ich weiß nicht so richtig, wie man darauf antworten soll. Ja, weil irgendwie haben sie schon ein bisschen Recht auch damit.
1: Ja, also zum Beispiel haben sie ja auch Recht, wenn ich jetzt zum Beispiel, also es ist halt ganz schwer, sich aus so einer Logik rauszuhalten, wenn man zum Beispiel jeden Tag seine Schritte misst. Wie soll ich es dann schaffen, nicht darüber nachzudenken, ob das jetzt mehr Schritte waren als gestern oder weniger?
2: Ja, mal gucken. Oder Vokabeln.
1: Oder bei Vokabeln oder allem, was ich halt irgendwie messen kann. Also auch wenn ich jetzt irgendwie mein Gewicht messen kann oder so, da der Mensch wahrscheinlich so einfach gestrickt ist, muss er dann sofort anfangen, das zu vergleichen und fängt dann sofort an zu optimieren. Und dann brauchen wir wieder
2: Bibelzitat.
1: Das ist was voll.
0: Ja. Also ich bin halt 2,3 Kilometer gelaufen, aber dafür auch 13 Kilometer mit dem Fahrrad gefahren.
1: Wow.
0: Das wird natürlich jetzt nie gemessen mit dem Ding hier. Also es ist schon ein bisschen frustrierend, ehrlich gesagt, weil dann denken immer alle, halt, oh, das läuft doch gar nicht.
1: Ja, also.
0: Bewegt dich gar nicht. Guck dir
1: genau,
0: mal
1: also wenn dann alle messen und bei einem wird es nicht gemessen, dann wird natürlich über den sofort oder die dann sofort irgendeine
0: Fehlmessung.
1: Vermutung angestellt, genau. Ja. Ja,
0: ja. Naja. Kann man nichts machen. Vielleicht erstmal kurz bereinigen alles mit einem Stück mit dem Titel Clear.
2: Ja, mach erstmal die ganzen Bits clear.
0: Von Cybertron.

voll. Gechandelt von Sabine Zmuck. Menschenherzen der Erde. Michael

0: die so dermaßen dunklen Machtenergien angehören, es nicht erlauben mögen, dass die Freiheitskraft Einzug hält. Das Explodieren der Wahrheitskraft ist hier nicht mehr aufzuhalten und das Trübsal der Menschheit wird durch sturmähnliche Heilenergien ausgeblasen. Auf was ihr euch vorbereiten müsst, möchtet ihr jetzt bereits erkennen. Das Maß hat den Rand des Überlaufens erreicht und ihr werdet so offensichtlich auf der Erde die Entscheidungskraft Gottes unverschleiert erkennen. Denn so oft dunkle Kräfte es auch noch versuchen, eure Herzen einzunebeln, euch nicht der Liebe rückanbindend zu eröffnen, sie haben bereits die Absicht Gottes im Nacken zu spüren bekommen.
1: Darf ich runterfäden?
2: Damit raus.
3: Bitte ja, das.
2: Denn die Liebe der Erde. Das ist richtig geil.
3: Das war jetzt eine Überdosis.
2: Das ist so richtig geil. Hochstofflicher
1: oder feinstofflicher. Okay, holt raus.
2: Man kann das auch nur ernst nehmen, wenn es mit richtigen schönen österreichischen Akzent gefüttert ist. Weil sonst kann ich das einfach nicht ernst nehmen. Das ist wunderbar. Direkt vom Erzengel Michael gechannelt.
3: Ja, also gechannelt hat es ja hier die Sabine.
2: Ja, ja, ja. Mann, jetzt fragt man sich natürlich, was für ein Maß ist voll? Ne? Ich habe gerade mal ChatGPT gefragt, was das absurdeste Gewichtsmaß ist. Konnte sich nicht entscheiden.
1: Aha.
2: Hat mir angeboten, Planckmasse. Ja, ist aber gar nicht so absurd, die Planck-Masse. Das ist eine Masseeinheit, die auf der Basis der Planck-Konstante, der Lichtgeschwindigkeit und der Gravitationskonstante definiert ist. 2,176 mal 10 hoch minus 8 Kilogramm. Ist aber ganz natürliche Einheiten, weil, ne?
3: Schön.
2: H ist 1, C ist 1, Gravitationskonstante auch 1. Also, für theoretische Physiker ist die Planck-Masse auch 1.
3: Ja, schön.
2: So was aber noch, es gibt aber noch drei andere, die ich jetzt noch kurz anbringen muss. Und zwar, ne, ein Karat. Wie viel ist ein Karat? Vier ältere Herren aus der DDR? Oder 200 Milligramm? 200 Milligramm.
3: Das ist ja jetzt eine richtige Gretchenfrage.
1: Ist das jetzt schon ein Quiz oder was?
2: Nein, das ist noch nicht das Quiz. Ja, dann gibt's noch ein Skrupel. Ein Skrupel ist eine Einheit, die in der Medizin und Pharmazie verwendet wurde. Und es entspricht 20 Korn oder 1,3 Gramm.
3: Warte mal, aber ist das nicht widersprüchlich? Weil umso mehr Korn ich getrunken habe, umso weniger Skrupel habe ich.
2: Boah. Okay. 1-0 Franziska. Gut. Ja. Und dann eine Donnerbüchse.
3: Oh, das ist schön. Ja? Das ist eine Einheit für Sachen, die man nur unter Freunden oder an der frischen Luft macht.
2: Es gibt keine offizielle Definition, aber es wird oft als sehr großes oder schweres Gewicht verwendet.
3: Wow, Donnerbüchse. Hätte ich jetzt gar nicht so gewichtig.
2: Hat sich wahrscheinlich ChatGPT extra gerade ausgedacht.
3: Na Jakob, tatsächlich hatte ich auch gerade an lustige Einheiten gedacht, weil du konntest ja dann deinen gemeinen Freunden oder ich weiß nicht, ob du dich ja wirklich Freunde nennen willst, aber wenn du dich dann für deine Fahrradfaulheit oder deine Gehfaulheit abstrafen wollen, dann kannst du denen ja einfach sagen, du bist irgendwie 4000 Klafter gelaufen oder okay. Oder 40.000 Knochengelenke.
1: Einfach, okay, einfach. Ja, das ist schon besser auf jeden Fall.
3: Ja. 20 Seilingen, eine Tagsreise.
1: Hast du da so eine Webseite, wo man das umrechnen kann? Oder wie?
3: Na, die Umrechnung, das wäre ja schlecht. Also das ist ja gerade das irgendwie, das müssen die dann selber machen, da haben die keinen Bock. Und dann ist es denen auch egal.
1: Dann denken die einfach, wow.
3: Ist jetzt auch egal. Ja.
1: Aha, okay, verstehe. Das ist auf jeden Fall ein guter Moment, um einfach ein Bier aufzumachen. Da habt ihr es, ja, den Loser.
2: Ich habe übrigens gerade nochmal das Strafmaß für versuchten Totschlag in Österreich nachgeguckt. Also der Erzengel Michael hat mich daran erinnert. Man könnte ja irgendwie auf die Idee kommen, dass das Maß dann voll sei. Aber und zwar, pass auf, das Strafmaß für versuchten Totschlag in Österreich ist zwischen 6 Monaten bis zu 10 Jahren. Von 6 Monaten bis 10 Jahre.
3: Mhm. Und wie kann man mit 6 Monaten wegkommen?
2: Naja,
1: gute Verteidigung.
2: Ja.
1: Und
2: genau.
1: Die anderen Reue. Verraten.
2: Reue.
1: Ach, Reue.
2: Mhm. Und der andere sagt, ach, das war mein Bruder, lass mal hier, der hat das nicht so gemeint. Ne? Wenn das Opfer sich auch noch auf die Seite des Täters stellt.
3: Aber das ist eh immer gut, wenn man auch noch andere Leute mit verrät, ne? Mhm. Wenn man sich, ja.
1: Naja, genau. Und halt so wie bei dem Juwelenraub.
2: Alkohol, auch gut.
1: Ja. Alkohol, naja. Na, oder so jetzt wie mal bei diesem, beim Einbruch ins Gewölbemuseum erfahren haben, dass Teile der Beute...
3: Ein tiefer Stich ins Herz, aber Dresdner.
1: Ja, aber zumindest so ein bisschen den sagen, wo
3: heile
1: es liegen
3: Beute.
1: Könnte. Ne? So Detail.
3: Aber versuchter Totschlag und heile Beute?
1: Das, nee, heile, sondern sozusagen nur so ein bisschen. Hier könnt ihr das Messer finden oder hier könnt ihr, keine Ahnung, sowas halt. Ne?
3: Ja, oder der war vielleicht eh schon fast tot. Also, der war eh schon nicht mehr so heile.
2: Genau,
1: ich habe jetzt war schon bei 99, also ich habe noch in der Zeit.
3: Oh. Okay, da können wir vielleicht noch drüber lachen, weil wir jetzt irgendwie 18 und 19 Jahre alt sind, aber naja. Na gut, das war jetzt für uns lustig.
2: Ich habe bei mir als Engel Michael nachgeguckt, der wäre eh am nächsten Tag überfahren worden.
3: Ja, also wechseln wir mal das Thema.
1: Naja, Stück für Stück. Naja, Thema bleibt das gleiche, wir werden immer wieder darauf zurückkommen.

0: Glück auf Mars Express. Jetzt ist auch die Anne hier dabei. Und im Hintergrund hören wir Massagen, weil sie ist jetzt gerade vom Bouldern gekommen, oder?
1: Lala.
2: Sehr richtig, sehr richtig. Was soll man sonst machen?
0: Keine Ahnung.
3: Willst du nicht saufen?
0: Zum Beispiel.
2: Du musst ja massive Wände hochmachen.
4: Wie viele Meter bist du geklettert?
2: Ich würde sagen mehrere, auf jeden Fall.
3: Einige Klettermeter.
0: Mhm. Anderthalb Meter.
2: So ungefähr mehrere, würde ich sagen.
3: Ja, nee, Jakob, Klettermeter sind wirklich eine Maßeinheit.
0: Ach, wirklich?
4: Ach ja?
0: Ja,
3: ja, natürlich.
0: Okay.
3: Zum Beispiel besteht mein Vater darauf, die Dachstein-Südwand mehr als 1000 Meter zu klettern war. Und das hat er einen ganzen Tag, eigentlich mehr als einen ganzen Sonnentag da drin verbracht hat. Mhm. Wir waren übrigens gerade, also apropos Dachstein, wir waren gerade in Österreich, Anne. Ich habe die
0: thematisch
3: KI gefragt, wie man für versuchten Totschlag nur zu 6 Monaten

0: verurteilt werden könnte. Die KI hat gesagt, in einem Fall von versuchtem Totschlag könnte eine Freiheitsstrafe von 6 Monaten nur dann in Frage kommen, wenn die Tat als wenig schwerwiegend betrachtet wird, zum Beispiel wenn das Versuch, das Opfer zu töten, ungeschickt oder unüberlegt durchgeführt wurde und kein ernsthaftes Risiko bestand, dass das Opfer tatsächlich stirbt. Dies ist jedoch nur ein hypothetisches Beispiel. Also zum Beispiel das mit dem Löffel, ne? Ihr kennt alle das Video mit dem, ja, ihr kennt alle das Video, wo jemand mit einem Löffel versucht wird zu töten.
1: Oh ja!
0: Aus den frühen 2000ern.
2: Mhm. Sehr gut. Wunderbar.
0: Anna, du kennst vielleicht gar nichts mehr, aber.
3: Ich kenne das auf jeden Fall.
0: Okay. Also dafür Fall würde man maximal 6 Monate bekommen.
1: Was ja wieder absurd ist, weil also so eine Wahrscheinlichkeitsverteilung kann man ja eigentlich nicht wirklich messen. Wahrscheinlichkeit kann man eigentlich nicht wirklich messen.
3: Das ist ja, ungefähr das ist wie bei der NPD, wo man sagt, sie sind zwar schlimm, aber sie sind so unwichtig, dass man sie einfach mal machen lässt.
1: Großer Fehler.
0: Ja, so ungefähr, doch, ja. Aber ja, wenn man jetzt den Typen mit dem Löffel sich die ganze Zeit verfolgen lässt, dann wird er halt irgendwann.
2: Passt doch sehr gut.
0: Dann wird er halt dann irgendwann vollkommen. Dann hört sich das dann so an. Ne?
1: Oh, seid ihr
3: was
1: schon mal so
3: denn hier eigentlich die ganze Zeit im Hintergrund laufen? Also, da müsst ihr mich jetzt mal reinholen.
1: Na, das ist die Massage, die du jetzt eigentlich verdient hättest. Mhm. Head, Back, Neck, Hands and Scalp Massage.
2: Mhm. Sieht auf jeden Fall richtig schön so aus, als würde jemand nur mit Federn auf den Rücken hauen. Also,
1: ich glaube, das würde mir gar nicht gefallen.
2: Nee, überhaupt nicht.
1: Das sollte man ja mal nicht machen.
2: Das sieht echt.
0: Boah, nee, da würde ich mich auch rumdrehen und der eine reinhauen. Ich würde die 6 Monate in den Kauf nehmen.
1: Oh, oh, oh.
2: Naja, ich kann ja mal ein bisschen spulen. Jetzt hier Kopfmassage. ASMR. Hört es.
0: Ja, das ist gut. Ja. Kopfmassage ist doch gut.
2: Ist lauter. Ja.
0: Oh Gott. Na, Anne, wäre das was jetzt?
3: Mm. Man hört so richtig den Kopftalg. Mm. Lecker.
0: Bäh.
2: Bäh. Genau, mit der Bürste. Oh.
0: Jetzt kommt der Teig raus.
1: Oh Gott, oh Gott. Oh Gott, das ist richtig ekelhaft. Na, wollen wir einfach ganz laut drüber quatschen, dass man es nicht hören muss?
0: Ja, ja, mach einfach mal wieder Musik an.
1: Vorhin leider, da warst du noch nicht da, da haben wir schon drüber gesprochen, ob es gut ist, wenn man Sachen misst, auch so im täglichen Leben der Menschen, zum Beispiel Arbeit in Zeiteinheiten oder Arbeit in irgendwie anderen Einheiten. Und warte mal, ich muss jetzt auch mal kurz was vorlesen, bis ich meinen Faden wiedergefunden habe. So, das Joch, auch Jauchert, ist ein traditionelles, seit der Antike bekanntes Flächenmaß. Es ist in Süddeutschland und Österreich bis heute im Sprachraum erhalten und liegt je nach Region zwischen 33 und 58 a. In der Schweiz heißt der Einhard Jochert. Das Feldmaß Joch ist mit dem Tagewerk oder Tagwerk weitgehend synonym. Sein lateinischer Name ist Jugerum. Das Joch ist die Fläche, die von einem Ochsen bzw. einem Ochsengespann an einem einzigen Tag gepflügt werden kann. Abhängig von den regionalen Bodengegebenheiten liegt dieser Wert zwischen 25 und 60 a. Das jeweilige Jochmaß stand auch stets in Übereinstimmung mit dem jeweiligen lokalen Längenmaß. Der Morgen ist im Allgemeinen die Hälfte eines Jochs. Macht ja voll Sinn. Besteuert wurden die Höfe seit dem 8. Jahrhundert und dann bis über das 19. Jahrhundert hinaus nach der Hufe bzw. die Hube, ihr Äquivalent für Süddeutschland, sie entsprach oft 24 Joch, also etwa 6 bis 14 Hektar, früher die Fläche eines vollwertigen Subsistenzbauernhofs. Also macht irgendwie alles viel mehr Sinn, ne? So in solchen Einheiten zu messen. Ah, früher, dieses schöne Früher. So.
0: Früher war es besser. Ja, aber früher haben wir auch noch Musik gespielt.
2: Na gut, okay. So bedingt sein muss.

0: Hoppy Horoskop Sheep 1 und ein Maserati im Hintergrund.
1: Haha, das waren noch Autos. Also, so, wir sind jetzt nämlich nicht mehr nur zu dritt, sondern zu viert.
2: Bevor wir über das Joch reden, weiter.
1: Ja, lohnt es sich kurz, die Anne-Sophie Rebner vorzustellen. Die ist eine bedeutende, sozial interessierte Person.
2: Ich bin vor allem euer Number-One-Fan. Wow. Ich kann ja hier kurz mal einen Fanbrief einreichen. Also ich habe das letzte Mal mal wieder in euren Podcast reingehört, in die Radiosendung natürlich.
1: Bitte kein Podcast.
2: Ihr seid kein Podcast, nein. Und muss sagen, ihr seid so viel kohärenter geworden als am Anfang. Und das ist so schön, man hört euch richtig gerne zu.
3: Nein, Kohärenz.
1: Was ist das für ein Thema?
3: Kohärenz hatten wir noch gar nicht. Die HörerInnen wissen noch gar nicht, was Kohärenz überhaupt ist.
1: Stand nie im Sendeplan.
3: Das wird jetzt aufgeschrieben. Das ist leider erst die Würfelseite von 6.
1: Das wird einfach gemacht nächste Woche.
3: Wird nie gewürfelt heute.
1: Ja, wir haben einen Fan gewürfelt und die hat gesagt, Kohärenz.
3: Steht extra sie da, Friedrich.
1: Ein Fan. Und sie, ich habe gesagt, sie, ein Fan.
3: Achso, eine Fan.
2: Die Fan.
1: Es kann ja weibliche Fans geben, oder?
3: Ja. Bei Gast gibt es ja die Gästin. Bei Fan gibt es wahrscheinlich nichts anderes.
1: Ich ändere das jetzt mal durch, das will ich hören.
3: Fan. Fanny.
1: Eine Fanny.
2: Fanny.
1: Ja.
3: Das meint dann wirklich alle.
1: Funny number one.
3: Funks. Ich will mich jetzt nicht drüber
1: machen. Gut, jedenfalls hatten wir uns vor ungefähr einer Dreiviertelstunde darüber unterhalten, wie vielleicht das Prinzip Messen daran schuld sein könnte, dass wir einen Kapitalismus haben. Wir messen was, dann versuchen wir das zu optimieren, dann messen wir das nochmal und dann wollen wir das immer weiter optimieren. Also optimieren geht ja nur, wenn man überhaupt misst.
2: Ja, zum Beispiel, und wenn man in einem Krankenhaus mal genau guckt, kommen denn wirklich jeden Tag
1: genau braucht man
2: so
1: diese
2: viele
1: Person?
2: Leute, wie also Patienten da rein, wie man da ist und dann kriegt man irgendwann raus, an einem bestimmten Tag oder so statistisch gesehen in einer Tageszeit kommen ja manchmal weniger, dann können wir ja da einfach für diese Zeit weniger Leute einsetzen. Und das kriegt man natürlich nur raus, wenn man das auch mal gemessen hat, ja.
3: Statt dass
1: nachts,
3: die,
1: ne?
3: Ja, nachts. Nachts müssen sie dann dort schlafen, die Pflegenden und Ärztinnen.
2: Und dann zum Beispiel kann man dann so Kurven erstellen und dann gibt es sozusagen in der Notaufnahme so Kurven, wann kommen statistisch die meisten Leute und dann kommen auch, dann müssen auch die Beschäftigten sozusagen so gestaffelt kommen. Das heißt, so im Viertelstundentakt, sodass dann in der Peakzeit die meisten Leute da sind und das führt dazu, dass man überhaupt keine Übergabe mehr machen kann und alles geht ein bisschen drunter und drüber, aber es ist dann eben statistisch gesehen sozusagen optimal.
3: Sick.
1: Mhm. Aber ist das vielleicht jetzt wirklich so dumm?
3: Ja.
1: Oder ist das dumme erst der nächste Schritt? Ich versuche die wenigsten Menschen wie möglich zu beschäftigen oder zu bezahlen, sagen wir.
3: Ja, das war eigentlich der Schritt davor, ne? Also das war die Überlegung
1: weil
3: dahinter.
1: Die Überlegung dahinter könnte ja auch sein, ich möchte, dass die Patienten gut betreut sind zu jeder Zeit, weil dann müsste ich ja trotzdem auch messen und sagen, zur Himmelfahrt müssen halt mehr Notärzte da sein, weil wird halt einfach mehr gebraucht.
3: Also ist dann die Messung gar nicht das Böse, sondern der Kapitalismus.
1: Das wäre jetzt mein Argument. Genau, mit welchem Hintergrund, mit welcher Intention messe ich das, ne? Messe ich das, um dann auch Stellen abzubauen? Oder messe ich das, um zu erreichen, irgendwie, dass es allen gut geht?
3: Ja, bei uns an der Uni werden ja diese Messungen gar nicht erst gemacht. Das ist ja jedem klar, dass im August immer kein Unterricht gegeben wird für die SchülerInnen, für die Studierenden. Und deswegen werden das Lehrpersonal wird immer für einen Monat entlassen und bekommt dann einen neuen Vertrag. Weil wenn man nur 11 Monate Vertrag hat, dann müssen sie irgendwie weniger Steuern bezahlen oder so. Und das, yes. Da muss man gar nicht nachmessen und es lohnt sich schon. Das ist richtig schlau. Also ja, vielleicht ist am Ende die Messung das Böse. Das ist ja meine Hoffnung.
2: Vielleicht ist es schon eher so der ökonomische Druck, ne? Der dann tatsächlich das Böse ist.
3: Ja. Ja. Punkt.
1: Also ja gut, aber man könnte jetzt auch auf der anderen Seite können wir sich den Standpunkt stellen.
3: Von Christian Lindner?
1: Nein, wenn ich jetzt überhaupt nicht messen würde, dann hätte ich auch gar kein Problem.
3: Ja? Na doch.
1: dann könnte ich überhaupt nichts optimieren.
3: Na, und dann konntest du nichts dafür. Dann würdest du einfach zur Himmelfahrt dastehen und hättest halt zu wenig Personal, würdest du einfach sagen, oh, das wussten wir nicht. Das ist natürlich auch eine Art der Entspannung dann. Ja.
2: Oder einfach mal ein paar mehr, ne?
3: Generell.
1: Jetzt kommt aber der Punkt. Wenn ich nichts messe, dann gibt es auch keine Himmelfahrt.
3: Weil ohne Messe, ne?
1: Ohne, dass wir gebetet haben. Pass auf. Ich muss ja Datum messen. Hier geht's auch kein Feiertag, da wird immer gearbeitet.

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1: Hey, Anne, oh, Alter, kannst du dir nicht merken, Mann?
0: Ich habe die Kopfhörer ja auf, ich höre mich selber überhaupt gar nicht. Ich weiß gar nicht, was ich sage die ganze Zeit.
1: Kennst du viele Anna?
0: Habe ich Anna gesagt? Wirklich?
1: Oh, ja, klar, hast du Anna gesagt.
0: Tut mir leid.
1: Hat der Anna gesagt, oder?
0: Oh, nee.
2: Das haben wir nicht gehört. Das haben wir nicht
0: Scheiße.
2: Gehört. Was man nicht weiß, macht einen nicht heiß.
0: Trotzdem ja. Mega peinlich, ey. Man kennt sich schon so viele Jahre und dann sowas. Oh nee.
2: Bei dir steht aber auch Franziska Peter im Chat.
0: Nein. Tja, kann man nicht machen. Doppelleben. Naja, gut. Das versaut jetzt hier. Mist.
3: Das schneid mal dann raus. So, hier. konnte für heute die Formel der Woche die Formel für den Schalldruckpegel sein, vielleicht,
1: um uns
3: von den SI-Einheiten ganz weit wegzuhalten. Also wenn man eigentlich Schall messen will, dann muss man, also wenn man so irgendwie Lautstärke oder Schall oder sowas messen will, muss man sich natürlich irgendwie so an Druckeinheiten halten, weil hier Schall ist ja nichts weiter als Druck. Und wenn jetzt irgendwelche Geräusche bei euch ankommen, dann so als Druckunterschiede in der Luft. Und
1: Warte mal, das wird doch den durchschnittlichen Hörer schon wegflashen. Warum? Warum ist das so?
3: Oh, jetzt geht's ganz tief hier in der Atomphysik.
1: Also echt? Nee.
3: Die
0: auf also, Orgelmusik dazu.
3: Was ist ein Teilchen? Also warte mal, ihr wisst alle,
1: dass, ist Leben?
3: Dass wir alle in Luft leben und die Luft hat einen bestimmten Druck, den Luftdruck. Und wenn so eine Schallwelle angeflogen kommt, dann bedeutet es einfach nur, dass sich dieser Luftdruck örtlich ändert. Also es ist dann so ein paar Millimeter weg von euch, ist der ein bisschen höher als im Mittel und noch ein paar Millimeter weiter ist er dann ein bisschen geringer und diese Unterschiede, die dann so periodisch sich eben von euch, von euch entfernen, die sind halt in dem Moment sind da immer so Unterschiede, in der Luft und diese Unterschiede stellen dann quasi sozusagen den Schall da. Ja.
2: Das heißt, und der Schall pustet dich sozusagen an.
3: Der pustet dich irgendwie an, genau. Das merkt man ja auch, wenn man so vor so einer Bassbox steht.
0: Na, oder hier
3: dann
0: die
3: laufen Flöten. Die Schallwellen so auf dich zu, wie wenn du also am Meer stehst und Wellen auf dich zulaufen. Genauso kommen dann halt so diese Druckwellen auf dich zu. Du wirst weggeblast.
1: Ja. Aber du merkst es nie so dolle, außer im Ohr, weil nur im Ohr hast du das Instrument, um die mitzukriegen. Nämlich
3: das Messgerät. Die Schnecke. La Concha.
0: Ah, das ist jetzt das Lied spielen.
3: Nee, du musst nicht das Lied spielen. Ich glaube, das Lied will eigentlich keiner hören.
1: Doch,
3: ich weiß es nicht genau. Naja, wir waren jetzt bei so einer lustigen Band mit Namina und Pep. Und der Pep hat nämlich auf einer Concha gespielt. Er hat auf so einer großen Muschel gespielt, wie die bestimmt nur irgendwie auf dem Süden dieser schönen Erde zu finden sind. Also riesig.
2: Dann hat er da so Riesendinger.
3: Ja, Riesending.
0: Mars-Riesending jetzt ja an.
3: Mars-Einheit, riesig.
1: Okay.
3: Und
0: Das ist es.
3: Das ist die Concha, genau.

0: Asa Branca, weißer Flügel von Namina, hier aus Barcelona, aufgenommen. Für euch, liebe Hörerinnen und Hörer von Game. Schön, dass ihr da seid. Zurück zur Medizin.
1: Ihr wisst aber jetzt noch nicht,
0: ja, ihr wisst immer noch nicht die Formel.
1: Nee, ihr wisst immer noch nicht, wie euer Progressbar weit ist. Also, ne, ist er jetzt schon bei 98%?
0: Ah, das, da war die, warte mal, da war die eine
1: oder
0: noch eine da.
1: Seid ihr erst bei 20% und ihr müsst noch viermal so lange leben, wie ihr gerade gelebt habt.
2: Nee.
1: Das könnte ja auch eine Bestrafung sein unter Umständen.
0: Nee, dann wollen wir es lieber nicht wissen.
1: Ja, Strafmaß in einer 3-Grad-Erde ist einfach...
0: Oh, warte mal. Ja, ja. Ehe wir da gut wieder drauf zurückkommen, dann gehe ich jetzt lieber wieder zum Schalldruck. Also 20 mal der 10. Logarithmus von P Schlange über P0 in Dezibel. So, jetzt
1: wisst ihr. P Schlange ist gut. P Schlange, was ist P Schlange?
0: P Schlange ist der Effektivwert vom Schalldruck.
1: Ja. Und was ist der Effektivwert?
2: Ich check überhaupt nicht. Hier,
0: das ist der quadrierte Mittelwert. Naja, wenn wir das dann wird es dann so
3: ein die Schlange und ein Mike.
1: Die Schlange, Alter.
0: Also du kannst es ja nur im Freifeld messen. Ist ja auch ein bisschen so räumlich abhängig, ne, wenn du dich wegbewegst. Ist ja dann 1 über R, ne? Wenn du, umso weiter du weggehst.
1: Hängt doch von der Temperatur ab.
0: Das auch noch, weil ja, Luftdruck hängt ja auch von der Temperatur
1: auf.
0: Ja,
1: nicht,
0: wir hören auf.
1: Nicht genaues weiß man nicht.
0: Ja. Herzlichen Glückwunsch, das war Formel der Woche. So, was anderes, wow, was ich noch zu machen wollte.
1: Ja, zurück, ich denke, die Konsistenz stimmt.
0: So, eine Kontje wurde im alten Griechenland als Maß für Salben und für Medizin verwandt. Eine große Kontje entsprach einem Oxybaphon. Also einem so ungefähr 0,05 Liter. Ja, da wisst ihr jetzt, wie man früher Salben gemessen hat. Die Dinge.
1: Salben.
0: Wir bräuchten eigentlich mal wieder die Triangel. An der Stelle hätte es jetzt gepasst. Wenn ich jetzt kurz...
2: Also ich habe
1: mir verschenkt.
3: Aber apropos Liter, habt ihr eigentlich über den Maßkrug schon geredet?
0: Noch nicht ausreichend. Es lief schon Oktoberfest, stimmt?
1: Ja, naja.
0: Okay, aber hast du noch was dazu beizutragen? Wie viele kannst du tragen?
3: Eigentlich
1: also
3: aber,
1: Anne, wir haben extra gewartet mit dem Event des Abends auf dich, weil nämlich jetzt kommt das Quiz. Das Quiz zu veralteten Maßeinheiten. Ich lese euch allen vor und ihr müsst zu einem Konsens kommen.
2: Quizmusik, ich mach mal
0: Konsens. Konsens ist in der Wissenschaft selten entscheidend. Sonst wären wir heute noch auf dem Boden.
1: Sonst wären wir heute noch beim Ptolemäus. Vielleicht hast du recht. Okay, schön. Ja, mach mal so ein bisschen leise hier, leise Quizmusik.
2: Das war Intro-Musik.
1: Ja, gut. In Loop.
2: Nee, warte, dann kommt ja dann... Jetzt kommt erstmal die 50 bis 500 Euro Frage. Musik danach.
1: Okay. Pass auf.
2: Warte. Quiz. Das große Game-Quiz.
1: So, jetzt. Erstens. Veraltete Maßeinheiten sind oft sehr spezifisch. Welches Gut kriegte man einst, wenn ein Platteis bestellt wurde? Und zwar, wir haben hier A, 20 erlegte Marder, B, 56 Strohballen, C, 110 Fische oder D, 4 Fass saurer Most.
0: Ich wähle C, die Fische.
1: Okay.
3: Wegen der Eisscholle.
0: Genau.
1: Ja, wegen dem Platteis.
0: Die kann man so direkt da raushacken. Und gut, dann hat man so...
1: Korrekt. Gut, das war die 500-Euro-Frage. Zweitens, wer jetzt schon die Augen verdreht, es wird nicht besser werden. Darum, auf was bezieht sich die Maßeinheit Jück A. Wiesenfläche. B. Garn. C. Brennholz. Oder D. Wachs. Jück. So, und jetzt, Franzi, darfst du nicht antworten, sondern lass mal die Anne antworten. Ja? Lass mal die Anne den Content.
3: Jück ist ein kleines Stück Wiese.
1: Wiese. Korrekt.
0: Hey. Wow, wie hast du das gewusst? Genial.
1: Wahre Gewichtsaffessionados wissen, dass ein Jück gut 2,2 hannoverschen Morgen entspricht und sich folglich auf eine Wiesenfläche bezieht.
3: Das
1: ein
3: ich
1: Morgen
3: natürlich.
1: Entspricht übrigens einer mit einem Ochsengespann an einem
0: ja
1: Vormittag pflügbare
0: ja
1: Fläche. So. Genau. Drittens. Nun zu den einfacheren Fragen. Wie wir alle wissen, sind sowohl Kumpf als auch Lögel Maßeinheiten für das Volumen. Aber was ist größer, ein Lögel oder ein Kumpf?
0: Jakob? Hm?
2: Hast du vielleicht eine Idee? Nee, ich bin hier noch Soundmann.
1: Ein Lögel oder ein Kumpf?
0: Ja, Kumpf klingt schon.
1: Anne, du bist der Telefonjoker.
3: Also, Telefonjoker sagt, also ein Kumpf klingt einfach ein bisschen massiver. Deswegen Kumpf.
1: Falsch. Ja, seufst du? Ja, säufst du vom Bier ein Kumpf, landest du im Sumpf. Ist gar ein Lögel, fressen dich die Vögel. Denn ein Kumpf umfasst ein Volumen zwischen 6,8 und 10 Litern, ein Lögel aber sind 50 Liter.
0: Das hast du nie. Genau. Darfst du nicht alleine, du brauchst Freunde.
1: Genau. So, viertens. Wir merken, mit Logik ist heute nichts zu gewinnen. Darum wollen wir als nächstes wissen,
0: wie viel
1: Stockfisch wir damals gekriegt hätten, wenn wir 100 bestellt hätten. A. 257. B. 124. C. 89. Oder D. 100.
0: Ah ja.
3: Nach der Graslogik muss das 0,9 sein, also 0,89.
1: 89 Stockfische.
3: 89 Stockfische.
1: Mm.
0: Das ist so schlau.
1: Falsch. Es wären 124. Es wären 124 gewesen. Ja. Wir ahnen, welchen Spaß die Erfinder dieses Maßes damals hatten. Nun mal zu den Längenmaßen. Was war die Einheit für Spannweite der Arme? A. Ein Ulmer. B. Ein Zünfter. C. Ein Gerkler. Oder D. Ein Klafter.
0: Nee, ein Klafter ist ja nur so ein knapper Meter. Klafter ist es nicht. Ein Ulmer. Weil der Ulmer, der umarmt immer die Ulmen, da weiß er genau, wie viele Ulmen der mit seinem ulmigen Arm umarmen
1: kann. Haben wir nicht gestern zusammen einen Ulmbande-Film geguckt, wo ein Klaftermaß eine Rolle spielte?
0: Ein Klafter sind so. Ah, nee, ein Klafter ist ein bisschen mehr als ein Meter. Nee, ein bisschen weniger. Also auf jeden Fall ungefähr ein Meter. So ein Klafter.
1: Ja, Anne?
0: Ja, das ist vielleicht auch wieder so, dass es in Süddeutschland wieder anders ist als in Österreich wieder anders, wisst ihr? Das heißt ja auch immer. Und dann ist es wird ja auch ein Klafter Holz, ist zum Beispiel auch ein Volumenmaß. Also.
1: Richtig, aber ja.
3: Aber auch ein Längenmaß und deswegen ist es das.
0: Also, weil es.
1: Anne, ich habe irgendwie. Ich vermute, dass du hier irgendwie.
0: Der Anna hat es gefunden im Internet, was du hier vorliest.
1: Anna, du machst da.
3: Also, du hast jetzt einfach so lange gewartet, bis wir das Richtige sagen. Und das war halt schon.
1: Es ist richtig, ein Klafter, jawohl!
3: Okay, super!
1: Ja!
3: Ja, man muss einfach auf deine Vibes achten ein bisschen.
1: Sechstens. Sechste Frage,
0: ja,
1: Einstein.
0: Geht denn das noch?
1: Ja, es sind 11 Fragen. Okay.
2: Boah, Alter.
0: Mara, schnell, die Anne wollte noch was erzählen.
1: Und, 26 Minuten Zeit. Ein Stein ist nicht immer ein Stein. Was entsprach denn einem Stein in der Pfalz? A, ein Meter, B, ein Hektar, C, ein Liter, D, eine Stunde.
0: Also wenn Sie Archimedes kannten, dann würde das Volumenmaß am meisten Sinn machen. C.
3: Und ein Stone ist aber auch...
1: Korrekt. Frag nicht, wieso.
0: Super. Weil wir müssen jetzt schnell weiter. Los.
1: 7. Wieder ein wenig mehr Chancen dank 50-50. Was ist größer? Ein Stübchen oder ein Anker?
0: Das macht ja mal gar keinen Sinn.
1: Falsch! Ja, naja, ein Anker sind 10 Stübchen. Ein Anker umfasste ca. 37 Liter und wurde meistens für Wein gebraucht.
0: Ah ja, also hat man einfach den Anker in das Weinfass geworfen und das, was dann am Rand übergelaufen ist, das war dann...
1: Tja, ungefähr so. So, nun wollen wir auch noch was lernen. Wie schwer ist ein Skrupel ungefähr? Und das hat man vorhin, naja gut, Franzi, hm?
0: Weißt du noch? Ein Skrupel, da haben wir...
1: A, 525 Gramm, B, 115,5 Gramm, C, 15,75 Gramm oder D, 1,25 Gramm.
0: Wir hatten das vorhin, aber wir hatten es vorhin in Korn. Und ich weiß nicht, wie viel Korn ist.
2: 0,3 oder 3 Gramm war Korn, ein Korn.
0: Ah ja.
1: Ein Korn sind 3 Gramm? Gehst du es, Alter? Was hast denn du für Körner?
2: Ne, das hast du doch für uns gesagt.
1: Nein, 20 Gramm sind 20...
0: Siehst du, so muss es früher die ganze Zeit gewesen sein. Die müssen die ganze Zeit...
1: Ja.
0: Nee, ich meine doch nicht das Korn, was du meinst.
1: 20 Korn sind ein Skrupel, so viel kann ich verraten.
3: Und okay, 20 Körner, also dann sind das vielleicht so 0,1 Gramm pro Korn, oder?
1: Richtig, 1,25 Gramm ist ein Skrupel. Das leitet sich vom lateinischen Wort scrupulus für Steinchen ab. Es war vor allem bei Apothekern relevant. Ein Apotheker ohne Skrupel konnte nicht genau arbeiten, woraus der Begriff skrupellos resultierte.
0: Da hat sich die Bedeutung ja noch ganz schön verschoben.
1: Neuntens. Oh. Welchem Zahlenwert entspricht eine Halbstiege?
0: Eine Stiege.
1: A 10, B 50, C 100 oder D 500?
0: Ich würde sagen 50, weil eine Stiege, das nimmt man doch, wenn man Holz oder sowas... Oder eine Stiche Äpfel. Eine Stiche Äpfel, genau.
1: Falsch. Okay, es wird aber nicht aufgelöst.
0: Okay, fuck
1: ja. Richtig gut. Und auf welches Gut bezieht sich die Maßeinheit Kufe? Eine Kufe Salz, eine Kufe Eisen, eine Kufe Hühner oder eine Kufe Pelz?
3: Eine Kufe Pelz.
1: Falsch. Wer eine Kufe verlangt, der soll 150 Pfund Salz erhalten. Alter, so die Welt von anno dazumal. So, und jetzt...
0: Wo ist der Sinn?
1: Was entspricht... Jetzt kommt die letzte Frage, ja. Was entspricht einem Fuder?
0: Ah, das ist auch schon mal ein Fuder.
1: 4 Ochshoft oder 6 Ohm. B, 2 Hakenhufe oder 30 Morgen. C, 3 Bauernschock oder 12 Bauernmandel oder D, 12 Pfenniggewichte oder 24 Hellergewichte.
0: Ich fand C irgendwie am schönsten.
1: Fand ich auch, aber leider falsch. Ist eine Volumenmaßeinheit, ein Fuder und das Richtige wäre Ochshoft. 4 Ochshoft oder 6 Ohm oder 24 Anker oder 60 Eimer oder 240 Stübchen gewesen.
3: Ah, 60 Eimer. Ist nicht ein Fuder sowas wie so eine Badewanne voll oder so?
1: Ja, Fuder ist richtig fett, ne? 60 Eimer halt, ne?
3: 60
1: ja,
3: Eimer.
1: Eine Badewanne, ja.
3: Man badet doch im Fuder vielleicht.
0: Na, mit 60 Eimern wird eine Wanne aber noch nicht voll.
1: Jetzt sage ich euch, ihr habt 5 von 11 Punkten und damit habt ihr leider diesmal nicht die 10.000 Euro gewonnen, die ich hier ausgeschrieben habe. Tut mir leid. Nächstes Mal vielleicht.
0: Also nur sehr, nicht meine 4. Sehr, sehr schade.
3: Das ist schlimm.
0: Sehr schade. Da gibt es zum Trost ein bisschen Musik. Wir brauchen vielleicht Musik.
2: Ja.
0: Wir brauchen Trostmusik, sonst
2: auf jeden ist Fall.
0: Sonst weint hier jemand. Ich muss mich mal muten. Ciao, Leute.

0: Dr. VZX Moist Locus Frog Bad Whale auf Piradio. Mit Glück auf Mars
1: 884.
0: Ja, sehr gut. Danke.
2: So. Ich wollte noch eine kleine Mini-Info erzählen zu den einheitlichen Maßeinheiten, weil das ja so schön gerade passt eigentlich auch. Und zwar ist irgendwann, also die Bayern hatten auf jeden Fall einen großen Frust, ungefähr im 19. Jahrhundert, als die Maßeinheiten vereinheitlicht wurden, weil dadurch in jedem Maßkrug 69 Milliliter weggeschnitten wurden. Das heißt, irgendwann haben sich die Preußen sozusagen durchgesetzt. Und das heißt, heutzutage, wenn man einen Maß
1: irgendwann
2: trinkt,
1: immer.
2: Und sie haben sich tierisch aufgeregt, weil sie natürlich alle auf eigene Kosten neue Maßkrüge kaufen mussten und haben dann teilweise so einen zweiten sozusagen Strich da drauf geschrieben. Ja. Einen mit dem Maß und einen mit dem Liter. Also wir haben auf jeden Fall den Bayern 69 Milliliter geklaut.
1: Wieso wir? Es waren die Preußen.
2: Die Preußen.
3: Und das ist nicht wenig. Hier in Barcelona, da bekommt man ja solche Einheiten als Bierflasche käuflich, kann man die erstehen.
1: Naja, hier gibt es ja nur Fünftel zum Beispiel. Hier kannst du zum Beispiel die
3: übliche... Hier gibt es ein Knochenbier.
1: Naja, hier sind die üblichen Einheiten. Un Quinto, ein Fünftel. Da kriegst du eine kleine Bierflasche, wo 0,2 drin ist. Ja, da greifst du dir doch bloß an den Kopf.
3: Da bleiben diese 69 Milliliter dann noch an den Flaschenrand kleben.
1: Ah, eben.
2: Aber es läppert sich, ne? Also, wenn man das mal bedenkt. Das ist dann eigentlich ein ziemlicher Verlust.
3: Aber so, naja. Ja, es läppert sich voll. Weil so ein schöner Sternikasten, wo so halbe Liter drin sind, die läppern sich halt viel besser.
1: Ich weiß gar nicht, ob unsere geneigte Hörerschaft in Landkreis oder Spree weiß, was sich läppern bedeutet überhaupt. Aber ihr kriegt das einfach aus dem Kontext mit. Ne? Ihr versteht das schon.
3: Das ist ein Begriff aus der Mathematik, Maßtheorie. Das haben wir ja vorhin schon angerissen.
0: Das so, sächsische Maßtheorie. Jetzt,
1: bevor wir hier den Sack zumachen, sag doch nochmal Max Weber. Ne? Max Weber, kapitalistische, wie war es nochmal?
2: Protestantische Ethik und der Geist des Kapitalismus.
1: Richtig, genau. Findest du gut oder würdest du jetzt den Hörern empfehlen oder nicht?
2: Auf jeden Fall in so eine chillige Abendlektüre, auf jeden Fall.
1: Oder würdest du sagen, muss man in Maßen genießen dann?
2: Ja, ich glaube, man muss eher in Maßen gelesen. Vielleicht kann man mal einen Wikipedia-Artikel lesen über das Buch. Weil es ist, also da steckt schon viel Wahrheit drin. Ich glaube, man lernt da vielleicht schon was über unsere Kulturgeschichte, weil...
1: Oder ihr gebt bei ChatGPT ein, kannst du mir bitte Max Webers protestantische Ethik kurz zusammenfassen?
2: Das kann man auch machen.
1: Und dann kommt. Weber argumentiert, dass die protestantische Ethik, insbesondere die calvinistische Lehre, den Aufstieg des Kapitalismus begünstigt hat. Die calvinistische Lehre betonte die Bedeutung harter Arbeit, Sparsamkeit und Rationalität als Wege, um Gottes Gnade zu verdienen. Und insbesondere in der calvinistischen Prädestination, dass Gott den Verlauf des menschlichen Schicksals bereits im Voraus bestimmt hat und dass der Erfolg im Leben ein Hinweis auf die Auserwählung durch Gott sein könnte. Diese Lehre förderte das Streben nach materiellem Erfolg und die Akkumulation von Reichtum, was dazu beitrug, den Kapitalismus als Wirtschaftssystem zu fördern. Weber argumentierte jedoch auch, dass die protestantische Ethik nicht die alleinige Ursache für den Aufstieg des Kapitalismus war, sondern nur einer von vielen Faktoren, die dazu beigetragen haben. Insgesamt betonte Weber die Bedeutung der Kultur und der sozialen Faktoren. Bla bla bla bla bla. Danke, ChatGPT, danke.
2: Also kurz gesagt, Die haben immer nur sehr viel getan und nichts ausgegeben und deswegen waren sie dann ganz gute Kapitalisten.
1: Ja, aber die haben auch keine Logik studiert, weil, also, ne, wenn alles vorbestimmt ist, dann kann ich doch machen, was ich will. Ist ja eh alles vorbestimmt. Dann muss ich mich doch nicht anstrengen.
2: Man muss aber schon ein bisschen fleißig sein auch.
1: Ja, aber es ist doch vorbestimmt, wie ich bin.
2: Man ist nichts Gutes, außer man tut es. Wir sind ja nicht bei den Katholen hier.
3: Wer hat denn das mit der Theodizee gesagt? Ja,
1: Theodizee.
3: Theo.
1: Ja, das ist nicht, dass jemand gesagt hat, sondern nein, das ist so. Eine Frage, die beantwortet werden muss von jeder Generation auf neue.
3: Aber ich hatte immer verstanden, Frage dass die Abkopplung sozusagen ist und dann ist Gott nicht mehr an allem schuld, sondern jeder ist für sein eigenes Handeln verantwortlich und Gott macht nur so dieses große Ganze. Und um den Rest muss man bitte selber auch noch ein bisschen
1: mitnehmen. Nee, das ist eine der möglichen Antworten darauf, aber dann nimmt man halt Gott eins der drei Attribute. Also es gibt ja so einen Aufsatz von Gödel, glaube ich, der gezeigt hat, dass Gott nicht alles drei sein kann, allwissend, allmächtig und noch irgendwas alle.
3: Warte, ich
1: allgegenwärtig. Allgegenwärtig, ja genau, das eins von den drei Sachen. Eins von den drei Sachen kann halt nicht stimmen. Und die Theodizee ist eine Frage, es ist keine Antwort.
2: Die Frage nach der Gerechtigkeit
1: Gottes.
2: Ja. Aber es ist eine interessante Frage.
3: Ja. Das klingt doch, als könnte man sich das alles mal durchlesen. Leider haben wir ja ein Game hier. Also jetzt endlich haben wir ja ein Game hier
0: erreicht.
3: So. Ja, jetzt der
0: Profis war. Also, wir wissen ja, was ist das denn im Prozent jetzt hier? 6 Minuten noch.
3: Oh, 6 Minuten noch, ja?
1: Ja, 5%.
3: Wir müssen ja auch immer noch ein bisschen Musik spielen. Da muss man sich jetzt echt beeilen. Friedrich, die nervigste Astro-Frage, die dir diesen Monat gestellt wurde? War was Schlimmes dabei?
1: Oh, ich habe diesen Monat lustige Bewerbung bekommen, zum Beispiel. Da stand dann so drin wie: I really love astronomy. That's why you need to hire me. Oder, das ist jetzt mein Beitrag, die nervigste Astrofrage. Nee, gab es nicht so.
3: Aber keine
1: Fragen. Richtige Fragen gab es nicht so.
3: Entdeckung des Monats. Meine Schwester war vor 3 Tagen hier spazieren am Delta vom Llobregat und hat Flamingos gesehen.
0: Alter.
3: Die hat's geschafft, ey. Wir haben es alle versucht, aber die hat's geschafft.
1: Ich habe noch eine Frage von euch. Franzi, an dich als Physikerin. Wie groß ist eine Maß auf dem Mars?
3: Ach, die Masse dieses roten Planeten. Oh, warte mal.
1: Ja, nee.
3: Kann ich den Erden angeben?
1: Da ist ja auch weniger Luftdruck. Auf dem Mars.
3: Ja, genau.
1: Das heißt,
3: der kann keine Atmosphäre halten.
1: Das Volumen wird wahrscheinlich dann von dem Bierglas müsste dann größer sein. Wenn ich da das Bier reinfülle.
3: Nee, das Volumen
1: aber ja,
3: also
1: weniger Luftsäule drauf drückt. Ne? Ja, aber es drückt ja weniger Luftsäule drauf.
3: Es ist dann weniger Flüssigkeit drin in Mol, sozusagen. Aber es ist gleich
1: bei gleicher Volumen. Flüssigkeit.
3: Ach so, aber es ist ja ein Volumenmaß. Die haben ja den Strich an ihrem Glas.
1: Stimmt. Ist weniger Masse drin.
3: Ja, weniger Masse.
2: Das ist nicht so schwer.
3: Na doch, das Gewicht.
1: Also es ist schwieriger
3: gleich.
1: Auf dem Mars, sich zu besaufen oder nee? Wie viel muss ich auf dem Mars saufen, damit ich genauso hake bin wie hier?
2: Aber man ist ja auch eigentlich
3: steigt
2: selber
3: schneller in den Kopf, weil es ist ja leichter.
1: Ah.
3: Ja, okay.
1: Na, das können wir alles dann mal Elon Mars mitgeben.
3: Der soll es mal für uns ausrechnen.
1: No.
3: Elon Mars, ey. Also ich habe echt Angst, dass dieser Typ uns gar kein Wasser übrig lässt in Berlin. Was wird er mit uns machen?
1: Er wird uns alle vergären. und uns dann mit auf den Mars nehmen.
0: Geil.
2: Uiuiuiui.
3: Vierkorn.
1: Ja.
3: Ja, also nächstes Thema ist dann Kohärenz, ja.
1: Sind auch ein Skrupel.
2: Okay. Ein kleines Steinchen.
3: Gibt es in der Soziologie auch den Begriff der Kohärenz? Kohärenz eines Textes.
2: Zum Beispiel, ich glaube, es gibt den auch noch irgendwo anders, aber da müsste ich mich mal ein bisschen reinlesen.
3: Ja, da ist jetzt wieder jemand auf dem kalten.
1: Na, du hast zwei Monate Zeit. Kalten.
2: Ich danke, dass ich hier so reinschlittern durfte heute Abend.
3: Oh, schön, dass du da bist.
2: Schön. Vielen Dank für die Einladung.
1: Schaltet auch. Na, schaltet einfach in zwei Monaten wieder, also in 8 Wochen wieder ein. Donnerstag, 23 Uhr. Wenn ich das jetzt richtig überblicke, ist das der 18. Mai, 23 Uhr. Dann wird es wieder heißen,
3: Glück zu. Auf!
1: Also ah, bevor
3: nee, nachts um 1 heißt dann Glück zu.
1: Gut, okay.
3: Naja, okay, kommt jetzt drauf an, welche Zeitzone ihr seid. So, bla bla.
1: Bla bla, ciao. Ist
3: vielleicht auch mal ein Thema. Tschüss.
2: Okay, tschüss.
3: Tschüss.
2: Ciao.
3: Tschüss.

0: So, 2 Uhr, gefühlt, Nachtprogramm, hier und anderswo in den freien Radios, je nachdem, jetzt subkulturelle Geschichten und Musik aus und über den Spree-Athen, Milieu, Berlin kommt gleich, Themen sind berlinerisch, Brandenburger Platt, Rotwein, Flake, Erdnussflips und mehr, dazu gibt's Berliner Musik von 1967 bis 2018. Fragt mich nicht warum.
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Ja, Donnerstag, 13 Uhr. Willkommen zu unserer monatlichen Milieu Berlin-Sendung aus und über Berliner Subkultur. Jetzt haben wir eine ganz bestimmte Subkultur hier, nämlich den Berliner Winter ist eingebrochen. Also wir haben Schnee und wir haben sogar Eis und wir befinden uns mitten im Friedrichshain. Aber bevor wir jetzt zu dem Thema unserer heutigen Sendung kommen, erstmal ein Lied, was so der Stimmung so ein bisschen angepasst ist. Brandneu natürlich. Die Band nennt sich Ego. Der Titel nennt sich My Friends. Gesungen wird aber, glaube ich, auf Kroatisch. Und nun kenne ich Kroatisch fast überhaupt nicht. So, ich versuche mal Moji Pričadili. Wie gesagt, gerade erst rausgekommen, Band Ego. Die Platte nennt sich grob, gibt es auf Vinyl. Viel Spaß. Wenn ihr das im Radio hört, empfehle ich unsere Videoversion, weil jetzt kommt nämlich auch dieses sehr hervorragend und aufwendig gemachte Video dazu. Bis gleich.